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1: Ich bin Hendrik Daum. Verdi-Chef Wernicke hat Bundeskanzler Merz vorgeworfen, hinsichtlich der Reformpläne der Regierung bisher keine Einigkeit mit den Gewerkschaften gesucht zu haben. Wernicke sagte am Abend in der ARD, dass es unter den Vorgängern von Merz, also Merkel und Scholz, regelmäßig Austauschrunden im Kanzleramt gegeben habe. Wernicke hat zugleich Kompromissbereitschaft signalisiert. Er lehnt es aber ab, etwa den Kündigungsschutz zu lockern oder das Renteneintrittsalter zu erhöhen. US-Präsident Trump hat dem Iran noch einmal gedroht, das Land vollständig zu zerstören. Trump schrieb auf Social Media, für den Iran ticke jetzt die Uhr. Es solle sich schnell bewegen, ansonsten werde so wörtlich nichts mehr übrig bleiben. Seit Anfang April gilt in dem Krieg eine von Trump zuletzt einseitig verlängerte Waffenruhe. Diese wird aber immer wieder gebrochen. Gleichzeitig kommen diplomatische Gespräche kaum voran. Der Präsident des Deutschen Roten Kreuzes Gröhe fordert Milliarden Euro zusätzlich für den Zivil- und Bevölkerungsschutz. Auslöser sind die wachsenden Sicherheitsrisiken. Gröhe sagte der SZ, wenn die Bundesregierung mit einem Angriffsszenario auf die NATO 2029 rechne, dann müsse sie den Schutz der Bevölkerung erst recht heute angehen und nicht erst morgen. Bei der Eishockey-WM in der Schweiz hat die deutsche Mannschaft auch ihr zweites Spiel verloren. Sie unterlag Lettland mit 0:2. Zum Fußball. Greuther Fürth hat sich mit einem 3:0-Sieg über Fortuna Düsseldorf in die Relegation für die zweite Liga gerettet. Düsseldorf steigt ab. Elversberg steigt in die Bundesliga auf. Paderborn geht als Tabellendritter in die Relegation.
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1: Ich bin Hendrik Daum. Deutschland bekommt beim Schutz von Kindern vor sexueller Gewalt in einem internationalen Vergleich gute Noten. In einer Untersuchung der englischen Denkfabrik Economist Impact landete Deutschland hinter Australien und Großbritannien auf dem 3. Platz. Bewertet wurden Gesetze und Programme, die Kinder schützen oder dabei helfen sollen, erlebte Gewalt zu verarbeiten. CSU-Chef Söder spricht sich klar gegen eine Erhöhung der Mehrwertsteuer aus. Er halte das in Zeiten hoher Inflation für das völlig falsche Signal, sagte Söder am Abend in der ARD. Stattdessen zeigt er sich offen für pauschale Kürzungen bei Subventionen und für eine Erhöhung der Reichensteuer, allerdings nur im Rahmen einer großen Einkommensteuerreform. Eine Anhebung des Spitzensteuersatzes oder der Erbschaftssteuer lehnt Söder ab. Die Bundesregierung will den Zivilschutz für den Kriegs- und Anschlagsfall ausbauen. Einem Bericht der Bild-Zeitung zufolge ist dafür ein Sonderprogramm in Höhe von 10 Milliarden Euro vorgesehen. Ziel sei eine stärkere Vernetzung von militärischer und ziviler Verteidigung. Die Mittel sollen unter anderem in zusätzliche Ausrüstung und Personal für das technische Hilfswerk fließen. 2 Niederlagen, 0 Punkte. Das ist die bittere Bilanz der deutschen Eishockey-Nationalmannschaft nach den ersten beiden Gruppenspielen bei der WM in der Schweiz. Das setzt das deutsche Team jetzt früh unter Druck. Pia Wegner berichtet.
2: Bisher läuft die WM alles andere als gut für das deutsche Team. Nach der 1:3 Auftaktniederlage gegen Finnland ging auch die Partie gegen Lettland verloren, nämlich mit 0:2. Und dabei waren die Letten eigentlich eine der Nationen, gegen die Deutschland

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1: Ich bin Hendrik Daum. Einen schönen guten Morgen. Verdi-Chef Wernicke hat Bundeskanzler Merz vorgeworfen, hinsichtlich der Reformpläne der Regierung bisher keine Einigkeit mit den Gewerkschaften gesucht zu haben. Wernicke sagte am Abend in der ARD, dass es unter den Vorgängern von Merz, also Merkel und Scholz, regelmäßig Austauschrunden im Kanzleramt gegeben habe. Wernicke hat zugleich Kompromissbereitschaft signalisiert. Er lehnt es aber ab, etwa den Kündigungsschutz zu lockern oder das Renteneintrittsalter zu erhöhen. Der Expertenrat für Klimafragen stellt heute seinen neuen Prüfbericht vor. Darin bewerten die Fachleute die deutschen Treibhausgasemissionen für das vergangene Jahr. Außerdem geben sie eine Prognose ab, ob Deutschland bei seinen Klimazielen auf Kurs ist. Bis 2045 will Deutschland ja klimaneutral sein. Die 5 Experten hatten das Klimaschutzprogramm der Bundesregierung unlängst als unzureichend kritisiert. Bundesgesundheitsministerin Waken sieht nach dem Ebola-Ausbruch in der Demokratischen Republik Kongo derzeit hier bei uns keinen Handlungsbedarf. Das Risiko hierzulande sei äußerst gering, sagte die CDU-Politikerin in der ARD. Eine weltweite Ebola-Pandemie halte sie für nahezu ausgeschlossen. Bei der Eishockey-WM in der Schweiz hat die deutsche Mannschaft auch ihr zweites Spiel verloren. Sie unterlag Lettland mit 0:2. Zum Fußball. Greuther Fürth hat sich mit einem 3:0-Sieg über Fortuna Düsseldorf in die Relegation für die zweite Liga gerettet. Düsseldorf steigt ab. Elversberg steigt in die Bundesliga auf. Paderborn geht als Tabellendritter in die Relegation.
2: Wir halten euch weiter auf dem Laufenden hier beim Heimvorteil.
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2: Es war eine zum Teil klare Nacht, dementsprechend ausgekühlt hat sich's. 4 Grad, gefühlt wie 3. Dafür die Hoffnung auf Sonne zum Sonnenaufgang und auch die Stunden danach könnten recht schön werden. Ein Sonne-Wolken-Mix erwarten wir heute. So bis zum Mittag. Am Nachmittag dreht das Wetter, da kommt das nächste Regengebiet. Da können dann bis zu 5 Liter runterkommen. Am Nachmittag Regen. Wobei am Abend beruhigt sich es dann wieder, dann kann er wieder kurz die Sonne rauskommen. Höchstwerte heute bei 17 Grad. Also es wird langsam aber sicher ein bisschen milder. Und das ist der Trend für diese Woche. Spätestens ab Donnerstag geht es wieder über 20 Grad mit wesentlich mehr Sonne als in der letzten Woche. Gute Aussichten also für das Pfingstwochenende, was ja auch ins Haus steht.
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2: Schönen guten Morgen auf die Straßen. Wir haben keine größeren Verkehrsstörungsmeldungen. Ihr müsst gut durchkommen. Wir wünschen allen unterwegs eine gute Fahrt.
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0: Einen schönen Montagmorgen.
1: Guten Morgen.
0: Schön, dass ihr wieder da seid. Heute ist Montag, der 18. Mai und wir haben jetzt genau 5:30.
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3: Ich bin Christian Heider. Guten Morgen. Im Schweinfurter Stadtbusnetz gelten ab heute einige Änderungen. Betroffen sind die Linien 100, 110, 120 und 170. Die Stadtwerke Schweinfurt setzen damit unter anderem zusätzliche Fahrten am Bergl, eine neue Haltestelle am Marktplatz und bessere Fahrzeiten für Schüler um. Ziel sind mehr Pünktlichkeit und eine bessere Anbindung der Innenstadt. Die Anpassungen gehen auf die Kritik am neuen Busnetz zurück. Nach Diskussionen um lange Wege und schlechte Taktungen sowie einen angekündigten Bürgerentscheid hatten sich Stadt und Initiatoren des Bürgerentscheids Anfang des Jahres auf diese Änderungen geeinigt. 3 Einbrecher sind in der Nacht auf Sonntag in Schweinfurt von einer Hausbewohnerin überrascht worden und anschließend geflüchtet. Die 29-Jährige war gegen 2 Uhr in einem Haus in der Deutschfelder Straße aufgewacht und bemerkte Licht in der Garage. Durch das Fenster sah sie dann die offene Garagentür. Als sie laut schrie, wurden weitere Bewohner aufmerksam und die Täter rannten davon. Eine sofort eingeleitete Fahndung, auch mit Suchhunden, blieb erfolglos. Die Fußballer des 1. FC Schweinfurt 05 sind kein Drittligist mehr. Am Samstag verloren sie ihr letztes Spiel zu Hause gegen Mitabsteiger Erzgebirge Aue mit 2:4. Und damit steht auch fest, dass die Schnüdel das schlechteste Drittligateam aller Zeiten sind. Mit lediglich 21 Punkten aus 38 Spielen sind sie schwächer als der bisherige Rekordhalter, die zweite Mannschaft von Werder Bremen. Nächste Saison spielt Schweinfurt in der Regionalliga wieder gegen Albstadt. Ob es auch zu Duellen mit den Würzburger Kickers kommt, hängt davon ab, wie die in der Relegation zur dritten Liga abschneiden. Die Bundesregierung will den Zivilschutz für den Kriegs- und Anschlagsfall ausbauen. Einem Bericht der Bild-Zeitung zufolge ist dafür ein Sonderprogramm in Höhe von 10 Milliarden Euro vorgesehen. Ziel sei eine stärkere Vernetzung von militärischer und ziviler Verteidigung. Die Mittel sollen unter anderem in zusätzliche Ausrüstung und Personal für das technische Hilfswerk fließen.
0: Wir halten euch weiter auf dem Laufenden hier beim Heimvorteil.
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0: So, ziemlich frostig geht's in die neue Woche. Wir haben Temperaturen knapp über dem Gefrierpunkt. 4 Grad, die sich wie 3 Grad anfühlen. Aber dafür ein bisschen Sonne jetzt zum Sonnenaufgang. Es wird erstmal schön. Wir bekommen einen Sonne-Wolken-Mix jetzt am Vormittag. Wobei gegen Mittag soll es sich dann eintrüben und dann nochmal ordentlich Regen. Aber dann war es das so langsam. Morgen wird es dann spürbar wärmer und sonniger mit 19 Grad. Donnerstag 23 und so wie es aussieht, kommt zu Pfingsten der Sommer zurück. Heute eher noch durchwachsen bei Höchstwerten um 18 Grad. Dazu aber mittags immer wieder Regenschauer.
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0: Theresa.
1: Guten Morgen auf die Straßen. Wir haben normalen Verkehr für die Uhrzeit. Heißt, ihr kommt gut durch. Keine größeren Verzögerungen aktuell. Wenn euch unterwegs aber was aufgefallen ist, dann ruft uns gerne kurz an. Wie immer kostenlos unter der 0800 30 80 900. Gute Fahrt euch.
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0: Schönen guten Morgen.
1: Guten Morgen.

20 vor 6. Angels Above Me, Grüße an die Engel über uns. Der meistgesuchte Hit der Woche, ob das mit dem Katholikentag

0: zusammenhängt, weiß ich nicht. Auf jeden Fall, der Heiligenschein über der Region, der verschwindet langsam.
1: Ja.
0: Das waren keine Wolken, das war ein Heiligenschein, ja. 5 Tage Katholikentag gingen gestern zu Ende, das große Glaubensfest. Und ich weiß nicht, ob ihr die Bilder gesehen habt, vor dem Residenzplatz.
1: Mhm. Sieht schon immens aus, ne?
0: Wie viel waren's?
1: Ja, also glaubt man den Veranstaltern, dann waren gestern nochmal 14.000 Menschen zum Gottesdienst auf dem Residenzplatz. Also genau da, wo eben zuletzt Paul Kalkbrenner oder auch Sven Väth mit uns geraved haben.
0: Ja, Stimmung war auch gut. Ein bisschen anders, muss man sagen. Aber das Glaubensfestival kann sich durchaus sehen lassen. 74.000 Besucher, davon 34.000 zahlende Gäste, kamen in den letzten 5 Tagen in die Region. Der Katholikentag damit der erfolgreichste der letzten 8 Jahre.
1: Krass.
0: Und was ich gehört habe, auch eine Partnerbörse unter Gleichgesinnten.
1: Echt?
0: Es gibt wohl viele, die sich auf dem Kirchentag kennengelernt haben, Menschen fürs Leben gefunden haben. Ja, was bleibt, ist das Motto, hab Mut, steh auf.
1: Ja, der Chef der deutschen Bischöfe hat gestern ja zum Beispiel zum Abschluss gesagt, die Welt brennt, aber sie ist nicht verloren.
0: Ja, und Brandherde löscht man nicht durchs Zuschauen, zögert nicht, schaut hin, packt an, geht los, mischt euch ein. Also hab Mut, steh auf, das war gestern nochmal das Motto zum Abschluss. Der Geist von Würzburg, hab Mut, steh auf. Mhm. Passt auch an den Montagmorgen um 5.41 Uhr, ja, wenn... Hab Mut, steh auf! In diesem Sinne, einen guten Start in diese neue Woche. Heute ist Montag, der 18. Mai.

0: Noch bis zum Wochenende.
1: Guten Morgen.
0: 12:06 am Montagmorgen. Damit ihr mitreden könnt heute Morgen, meistgesucht an diesem Wochenende, der ESC und Elversberg. Wobei jetzt Elversberg nichts mit dem Eurovision Song Contest zu tun hat. Elversberg hat 13.000 Einwohner, keinen Bahnhof, 2 Tankstellen, 2 Hotels, 3 Bäckereien und jetzt einen Fußballclub in der ersten Fußball-Bundesliga.
1: Yes, die SV Elversberg steht nämlich als zweiter Aufsteiger nach Schalke fest. Und ja, die kleine 13.000 Einwohnerstadt im Saarland ist somit jetzt das erste Mal in die erste Fußball-Bundesliga aufgestiegen.
0: Ja, Glückwunsch! Und beim ESC, dem Eurovision Song Contest, da wurden wieder munter die Punkte zwischen den Ländern hin und her geschoben. Deutschland hat immerhin 12 Punkte bekommen. Theresa, wo liebt man uns noch? Wo können wir dieses Jahr Urlaub machen?
1: In Bulgarien zum Beispiel, von da hat es 2 Punkte gegeben. 2 aus Belgien, 4 aus Portugal und 4 aus Italien. Aus dem Publikum wiederum, da haben wir leider gar keine Punkte bekommen.
0: Deutschland Platz 23 und damit drittletzter. Immerhin vor Großbritannien, dem Land der Beatles und Ed Sheeran, ja. Das ist übrigens der Siegertitel aus Bulgarien, damit ihr mitreden könnt. Dara und Bangaranga, das ist der Siegertitel, das ist der deutsche Titel gewesen. I'm on fire, fire. Vielleicht zu brav, man weiß es nicht. Über Musik lässt sich immer streiten, ist halt einfach Geschmackssache, oder? Die Musikverkäufe hat es allerdings angekurbelt. 9 Millionen saßen in Deutschland allein vorm Fernseher. Europaweit waren es wohl 160 Krass. Millionen und alle diskutieren heute Morgen wieder über Musik. Ist das jetzt gerechtfertigt oder nicht? Na.

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1: Ich bin Justin Hamm. Guten Morgen. Deutschland bekommt beim Schutz von Kindern vor sexueller Gewalt in einem internationalen Vergleich gute Noten. Eine Untersuchung der englischen Denkfabrik Economist Impact.

0: Impact zeigt das. Deutschland landete dort auf dem 3. Platz, hinter Australien und Großbritannien. Bewertet wurden Gesetze und Programme, die Kinder schützen oder dabei helfen, erlebte Gewalt zu verarbeiten. CSU-Chef Söder spricht sich klar gegen eine Erhöhung der Mehrwertsteuer aus. Er halte es in Zeiten hoher Inflation für das völlig falsche Signal, sagte er in der ARD. Stattdessen zeigt sich Söder offen für pauschale Kürzungen bei Subventionen und für eine Erhöhung der Reichensteuer, allerdings nur im Rahmen einer großen Einkommensteuerreform. Eine Anhebung des Spitzensteuersatzes oder der Erbschaftssteuer lehnt Söder nach wie vor ab. Die Bundesregierung will den Zivilschutz für den Kriegs- und Anschlagsfall ausbauen. Einem Bericht der Bild-Zeitung zufolge ist dafür ein Sonderprogramm in Höhe von 10 Milliarden Euro vorgesehen. Ziel sei eine stärkere Vernetzung von militärischer und ziviler Verteidigung. Die Mittel sollen unter anderem in zusätzliche Ausrüstung und Personal für das technische Hilfswerk fließen. 2 Niederlagen, 0 Punkte. Das ist die bittere Bilanz der deutschen Eishockey-Nationalmannschaft nach den ersten beiden Gruppenspielen bei der WM in der Schweiz. Das setzt das deutsche Team jetzt früh unter Druck. Pia Wegner berichtet.
1: Bisher läuft die WM alles andere als gut für das deutsche Team. Nach der 1:3 Auftaktniederlage gegen Finnland ging auch die Partie gegen Lettland verloren, nämlich mit 0:2. Und dabei waren die Letten eigentlich eine der Nationen, gegen die Deutschland hätte punkten müssen. So muss jetzt mindestens ein Sieg gegen einen der großen Gruppengegner, also die USA oder Gastgeber Schweiz, her.
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3: Soweit unsere Nachrichten. Könnt ihr gerne auch nachlesen auf radiogong.com.
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3: Schauen wir mal, wie das Wetter wird. Im Moment haben wir Sonnenschein, noch ein bisschen frisch. Lasst euch von der Sonne nicht täuschen. Wir haben gerade mal Temperaturen so um den Gefrierpunkt, so 3-4 Grad sind es heute Morgen. Kai, wie schaut's denn aus? Wird die neue Woche mal wieder etwas wärmer? Wann steigen die Temperaturen denn mal wieder etwas an?
4: Nach Wochenmitte, speziell zu Pfingsten, da wird es erst auf über 20 und dann wahrscheinlich sogar auf um die 25 Grad raufgehen, inklusive viel Sonnenschein. Jetzt stehen uns noch mal ein paar wechselhafte Tage bevor. Es ziehen vom Spessart schon wieder Wolken heran und ab der Mittagszeit spätestens folgen ein paar Schauer, örtlich auch kurze Gewitter. Und erst gegen Abend zeigt sich dann wieder ein bisschen öfter die Sonne. Die Temperaturen steigen dazu auf 15 bis 18 Grad und der Westwind frischt auf.
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3: 6:03. Theresa, was gibt's Neues von den Straßen?
6: Aktuell haben wir normalen Verkehr für die Uhrzeit, heißt keine größeren Verzögerungen. Ihr kommt gut durch, aber wenn euch unterwegs was aufgefallen ist, dann ruft uns gerne kurz an unter der 0800 30 80 900. Gute Fahrt euch.
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0: Einen schönen, entspannten Montagmorgen.
1: Guten Morgen.
0: Hier ist der Heimvorteil um 6:09. Es wird nochmal heiß hergehen in dieser Woche vor den Ferien, vor dem langen Pfingstwochenende. Prüfungswoche.
1: Yes.
0: Mündliches Abi steht, glaube ich, noch an. Auf jeden Fall Fachabi, habe ich gehört. Mhm. Prüfungsfächer wie Physik, Pädagogik, Psychologie oder Gestaltung oder BWR.
1: Ja, Betriebswirtschaftslehre mit Rechnungswesen ist das.
0: Wir drücken auf jeden Fall die Daumen für all die heute nochmal Großes leisten müssen. Es lohnt sich auf jeden Fall, wie selten, einen Abschluss zu machen und vor allem auch mal über eine Lehre nachzudenken, denn die Chancen, Chef zu werden, zum Beispiel im Handwerk, sind bei uns sehr, sehr groß. In den nächsten Jahren werden Zehntausende mittelständische, kleinere Unternehmen, ja.

ja, aufhören müssen, wenn sie keinen Nachfolger gefunden haben. Deshalb sind viele Chefposten vakant, viele Meisterposten sind vakant. Also hier kann man gut Karriere machen, wenn man es in den nächsten Tagen und Jahren vor allem mal angeht. In diesem Sinne soll das als Motivation mal genügen. Wir drücken auf jeden Fall die Daumen für die letzte Woche vor den Pfingstferien.

0: Schönen guten Morgen.
1: Guten Morgen.
0: Hier ist der Heimvorteil um 16 Minuten nach 6. Wir sagen euch, was abgeht in eurer Heimat und ja, über was man und wen man heute so spricht.
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3: Bei uns in Schweinfurt wurde am Mittwoch die erste Wasserstofftankstelle Mainfrankens eröffnet. Die Anlage im Hafen ist vor allem auf Nutzfahrzeuge wie Lkw und Busse und auf kommunale und industrielle Flotten ausgerichtet. Der große Vorteil von Wasserstoff gegenüber E-Mobilität ist die relativ kurze Tankzeit. Geschäftsführer Thomas Zorn.
4: Sie können dann Ihren Pkw in 5 Minuten, Ihren Lkw in 15 Minuten befüllen und fahren wieder vom Hof.
3: Aktuell ist Wasserstoff noch deutlich teurer als Diesel. Ein Wasserstoff-Lkw hat auf 100 Kilometer rund den dreifachen Verbrauchspreis. Durch größere Abnehmerzahlen könnten diese Kosten aber zukünftig sinken. Die zweite mainfränkische Wasserstofftankstelle kommt übrigens nach Dettelbach. Sie soll voraussichtlich im Oktober eröffnet werden. Aus dem Mobilitäts-Hotspots Mainfrankens, Johannes Keppner.
5: Bei uns in Würzburg ist die Aufregung unter allen Gaming-Fans groß. Der nächste Teil von Assassin's Creed, einem der größten Videospiele aller Zeiten, soll in Würzburg spielen. Ja, das berichten verschiedene Gaming-Insider. Das Spiel hat Nutzer und Fans auf der ganzen Welt. Vorherige Teile hatten ihre Settings zum Beispiel in Japan, im alten Ägypten oder in Paris. Die einzelnen Teile des Games spielen in der Regel in einer gewissen Zeit in der Vergangenheit. Der neue Teil, Assassin's Creed Hexe, in dem Würzburg dann der Schauplatz ist, findet voraussichtlich zur Zeit der Hexenverfolgung im Jahr 1625 statt. Mehrere Millionen Spiele werden pro Teil in der Regel verkauft. Wann Assassin's Creed Hexe dann auf den Markt kommt, das ist noch nicht klar. Frühestens aber in 2027. Also ein bisschen Geduld brauchen wir noch. Aus Würzburg, Felicia Stichter.
6: Bei uns in Bad Neustadt ist die Geschichte von Bambi jetzt Realität geworden. Ein Rehkitz hatte direkt nach der Geburt seine Mutter durch einen Wildunfall verloren. Die Bad Neustädter Polizei rettete das neugeborene Kitz und hielt es mit Decken und einem Föhn warm, bis es von der Wildtierrettung in Bad Kissingen übernommen wurde. In dem Zusammenhang gleich noch ein Appell. Bis Ende Juni gilt es ganz besonders aufzupassen. Beim Autofahren natürlich, aber auch bei Spaziergängen in der Natur. Aufgefunden Kitze keinesfalls anfassen, sie werden sonst vom Muttertier nicht mehr angenommen. Die unterfränkische Rehkitzrettung ist auch wieder im Einsatz und sucht frühmorgens Wiesen und Felder mit Wärmebilddrohnen ab, um Rehkitze vor dem Mähtod zu bewahren. Die freuen sich übrigens immer über Spenden oder freiwillige Helfer. Aus der tierischen Kinderstube, Valentina Rohm.
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2: Ich bin Christian Heider, guten Morgen. Im Schweinfurter Stadtbusnetz gelten ab heute einige Änderungen. Betroffen sind die Linien 100, 110, 120 und 170. Geplant sind unter anderem zusätzliche Busse am Bergl, eine weitere Haltestelle am Marktplatz sowie bessere Fahrzeiten für Schülerinnen und Schüler. Ziel ist eine höhere Pünktlichkeit und eine bessere Anbindung der Innenstadt. Die Stadtwerke setzen damit Vereinbarungen um, die nach der Kritik am neuen Liniennetz und einem gerade noch abgewendeten Bürgerentscheid getroffen worden waren. Das Bussystem war zuletzt wegen langer Wege und unpassender Taktungen in die Kritik geraten. Mit einem großen Schlussgottesdienst auf dem Residenzplatz ist der Deutsche Katholikentag in Würzburg zu Ende gegangen. In den vergangenen Tagen waren rund 75.000 Besucher bei etwa 900 Programmpunkten dabei. Der Vorsitzende der Deutschen Bischofskonferenz, Heiner Wilmer, rief beim Abschlussgottesdienst auf dem Residenzplatz zu mehr Einsatz für Frieden und Menschlichkeit auf.

0: Auch die Polizei zog eine positive Bilanz, größere Zwischenfälle gab es nicht. Allerdings wurden mehrere Verstöße gegen das Drohnenflugverbot in Würzburg festgestellt. Der nächste Katholikentag findet 2028 in Paderborn statt. Der 1. FC Schweinfurt 05 ist als schlechtester Drittligist aller Zeiten abgestiegen. Die Schnüdel verloren ihr letztes Saisonspiel gegen Erzgebirge Aue mit 2:4 und beenden die Spielzeit mit nur 21 Punkten aus 38 Partien. Damit unterbieten sie den bisherigen Negativrekord der zweiten Mannschaft von Werder Bremen. In der kommenden Saison spielt Schweinfurt wieder in der Regionalliga und trifft damit auch wieder auf den TSV Aubstadt. Ob es auch zum Derby mit dem Erzrivalen Würzburg kommt, hängt davon ab, ob die Würzburger in der Relegation gegen Lok Leipzig in die dritte Liga aufsteigen oder nicht. Der Expertenrat für Klimafragen stellt heute seinen neuen Prüfbericht vor. Darin bewerten die Fachleute die deutschen Treibhausgasemissionen für das vergangene Jahr. Außerdem geben sie eine Prognose, ob Deutschland bei seinen Klimazielen auf Kurs ist. Bis 2045 will die Bundesrepublik klimaneutral sein. Die 5 Experten hatten das Klimaschutzprogramm der Bundesregierung unlängst als unzureichend kritisiert.
1: Wir halten euch weiter auf dem Laufenden hier beim Heimvorteil.
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1: Ja, gestern Sonne, heute Morgen Sonne. Kai, wie lange hält das sonnige Wetter? Und wann erwartest du den nächsten Regen?
3: Das sonnige Wetter des Wochenendes ist schon wieder vorbei. Das nächste richtig sonnige Wetter kommt dann ab Freitag bis Pfingsten mindestens. Und da scheint längere Zeit die Sonne und die Temperaturen werden deutlich ansteigen. Heute sind es 15 bis 18 Grad mit auffrischendem Westwind. Dazu breiten sich vom Spessart her immer mehr Wolken zu uns aus. Am freundlichsten ist es anfangs vor allen Dingen östlich von Schweinfurt und Würzburg. Ab der Mittagszeit folgen Schauer, vereinzelt auch Gewitter. Morgen und übermorgen bleibt es unbeständig. Zwischendurch gibt es Schauer und einzelne Gewitter. Danach wird es eben freundlicher und wärmer.
1: Dankeschön, Kai.
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1: Theresa.
4: Guten Morgen auf die Straßen. Wir haben normalen Verkehr aktuell, heißt keine größeren Verzögerungen und ihr kommt gut durch. Solltet aber nicht zu schnell fahren. Wir haben den ersten Blitzer des Tages gemeldet bekommen und zwar steht er in Hafenlohr am Ortsausgang Richtung Rotenfels. Gute Fahrt euch.
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1: Schönen guten Morgen.
4: Guten Morgen.

0: Schönen guten Morgen.
1: Guten Morgen.
0: 6:59. Wir sind's nur. Hier ist der Heimvorteil. Keine Angst, wir stehen vor einer sehr, sehr, sehr, sehr langen Woche.
1: Ja.
0: Gefühlt sogar die längste Woche des Monats Mai.
1: Ja, es ist eine der wenigen Wochen ohne Feiertag.
0: Tatsächlich. Mhm. Aber nur in dieser Woche. Diese Woche durchhalten, dann kommt ja das nächste lange Wochenende, der nächste Feiertag. Dann kommt Pfingsten. Viele freuen sich schon auf die Pfingstferien. Wir haben mal gefragt, wo geht's denn hin in den Pfingstferien?
2: Spanien, Andalusien. Schönen Tapas essen, ganzen Tag Spaß haben. Wird super.
3: In den Urlaub ans Meer fahren, nach Italien. Wir übernachten da im Wohnmobil von Oma und Opa. Das ist orange.
4: Am Pfingsten mache ich bei einem Zeltlager mit. Mit meinem kleinen Sohn, der ist 3, darf dann zum ersten Mal so richtig zelten gehen.
5: Was wir meistens machen, irgendwas mit Trinksport.
6: In die Niederlande, nach Nordwijk.
7: Ich fliege mit meiner Familie nach Schottland, zu dieser Harry Potter Brücke.
8: Ich gehe gerne ins Schwimmbad.
9: Und wir übernachten in Würzburg.
0: Ja, alles drin von, was hat er gesagt? Trinksport bis hin zu Camping, bis hin zu Harry Potter Reise. Ja, für alle, die hier bleiben. Jede Stadt, jeder Landkreis hier bei uns hat spezielle Ferienprogramme für Kinder, die die Ferien zu Hause verbringen müssen, dürfen, sollen.
1: Ja, die findet ihr ganz einfach unter unser-ferienprogramm.de.
0: Und Kollegin Valentina hat mal geschaut, was noch alles frei ist beim Ferienprogramm jetzt in den Pfingstferien. Gibt's da noch was?
10: Könnt ihr euch vorstellen, ganz ohne Schmerzen auf einem Nagelbrett zu liegen oder über Glasscherben zu laufen? Nein? Dann macht doch mal beim Fahrkehr-Workshop in Aschfeld am 26. Mai mit. Danach könnt ihr das ganz sicher. Und die ganz Mutigen können sich sogar selbst am Feuerspucken versuchen. Leinenlos heißt es bald im Landkreis Main-Spessart. Nachwuchsangler können an den Angelseen in Burgsinn in einem Schnupperkurs ihr Glück versuchen.

0: buchen und die Angelrouten auswerfen. Am 30. Mai könnt ihr zwischen 9 und 15 Uhr alles übers Angeln erfahren. Nicht nur Angelprofis werden in den Pfingstferien ausgebildet, sondern im Landkreis Würzburg auch echte Survival-Experten. Wie baue ich eine Schutzhütte und was kann ich bedenkenlos im Wald essen? Der Workshop im Walderlebniszentrum Einsiedel am 28. Mai bringt euch genau das näher. Richtig viel Natur könnt ihr auch im Landkreis Schweinfurt bei den Ferien vor Ort in Schonungen genießen. Egal ob die Wiesenkräuterwerkstatt oder doch der Abenteuerparcours in der Sporthalle, vom 26. bis zum 29. Mai ist hier für jeden was dabei.
1: Klingt doch ganz interessant. Das sind zumindest die Erlebnisse, die noch frei sind, yep, wo ihr euch noch anmelden könnt. Mehr zu den Ferienprogrammen in den Pfingstferien auf den Seiten der Städte und Landkreise und eben unter unser-ferienprogramm.de. Wir wünschen schon mal viel Spaß. Vorfreude ist immer die schönste Freude. Absolut. In diesem Sinne. Ja, klar.

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0: 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Schon mal zum Warmsingen für das Gong Sommer Open Air in Kitzingen mit Marc Forster. Ja, Sommer, was ist mit Sommer? Sind die Eisheiligen nicht am Freitag zu Ende gegangen?
1: Eigentlich schon.
0: Wir haben heute Morgen 5 Grad, die sich wie 4 Grad anfühlen. Immerhin scheint die Sonne. Und ausgerechnet heute, am Montag, dem 18. Mai, öffnet das Dallenberg-Freibad in Würzburg und das Silvana in Schweinfurt.
1: Ja, vorausgesetzt, dass das Wetter mitspielt. Auf der Homepage vom Dalle steht nämlich zum Beispiel, dass sie nur aufmachen, wenn es nicht regnet und über 15 Grad hat. Sonst bleibt das Freibad nämlich zu.
0: Naja, 18 Grad sollen es heute Nachmittag werden. Das mit dem Regen, naja, der Regen kommt gegen 15 Uhr, dann müssten sie eigentlich von 11 bis 15 heute geöffnet haben.
1: Theoretisch.
0: Wenn die Sonne scheint und die Temperaturen bis 18 Grad gehen. Aber mal Hand aufs Herz, wer würde heute an so einem Wetter ins Freibad gehen?
1: Ich nicht.
0: Es wird noch Wetten angenommen, ja? Wie viele Badegäste heute den Weg ins Dalle oder ins Silvana nach Schweinfurt finden. Da beginnt die Freibadsaison. Aber irgendwann muss man ja mal anfangen und am Wochenende kommt ja der Sommer wirklich. Also wenn die Meteorologen recht haben, dann wird es richtig heiß am Pfingstwochenende mit Temperaturen von 25 Grad und mehr. Chiara, hat mal geschaut, was heute an diesem Montag noch so alles geht.
2: Zum Wochenstart könnt ihr heute richtig kreativ werden. Im Kunstverein Bad Neustadt wird heute nämlich der kreative Montag eingeläutet. Da könnt ihr heute malen, gestalten und einfach mal ausprobieren. Und das heute auch ganz ohne Anmeldung, findet heute von 18 bis 20:30 Uhr statt. Ansonsten könnt ihr den Feierabend heute aber auch im Schwimmbad verbringen. Im Triamare könnt ihr euch heute im Sportbecken oder auch im Funbecken auspowern oder ihr entspannt einfach im 32 Grad warmen Whirlpool. Oder ihr schaut heute einen echten Klassiker im Kino an. Im Cineworld in Dettelbach läuft heute nämlich der Klassiker Das Parfüm und los geht's heute um 19:45 Uhr.
0: Na, da wünschen wir schon mal viel Spaß. 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
1: Ich bin Justin Hamm. Guten Morgen. Steuern, Rente, Gesundheit. Die Bundesregierung arbeitet an gleich mehreren großen Reformen, aber es geht nur schleppend voran. CSU-Chef Söder sieht seine Union und Koalitionspartner SPD unter Zeitdruck. In der ARD sagte er, die Bevölkerung und die Wirtschaft erwarteten einen Satz nach vorne. Dafür brauche man alle am Tisch.
2: Deswegen will ich mir nicht den ganzen Tag nur darüber aufhalten, wer hat wann, wie, wo, was, vielleicht ein bisschen mehr oder weniger gesagt. Das ist wie beim Streit in der Beziehung. Wenn man endlos debattiert, wer letzte Woche den Müll zu schlecht rausgebracht hat, dann kriegt man den Laden nicht sauber. Und deswegen plädiere ich einfach für, nach vorne zu schauen und jetzt die größeren Brocken anzupacken.
1: Beim Thema Steuern kann sich Söder auch höhere Abgaben für Reiche vorstellen, aber nur im Rahmen einer großen Steuerreform. Im Kampf gegen die russischen Angriffe

0: kann die Ukraine mittlerweile auf Waffen mit deutlich größerer Reichweite setzen. Präsident Zelensky hat nun betont, dass das die Lage im Krieg erheblich ändert. Russen müssten sich nun Gedanken um ihre eigenen Raffinerien und Unternehmen machen, so Zelensky, und nicht mehr nur darüber, wie sie das Leben anderer Völker zerstören könnten. Wir alle können künftig dabei mithelfen, Deutschlands Verwaltung einfacher zu machen. Unter dem Motto Deutschland, was geht, können Bürgerinnen und Bürger jetzt ihre Ideen für weniger Bürokratie einreichen. Bis Mitte Juni sammelt das Digitalministerium die Probleme über ein Online-Portal und ein Bürgertelefon. Für die wichtigsten Anliegen macht der Bund dann finanzielle Mittel locker. Nach der verpassten Qualifikation für den Europapokal hat Eintracht Frankfurt die Reißleine gezogen. Trainer Albert Riera muss nach nur 3,5 Monaten seinen Posten räumen. Das teilte der Fußball-Bundesligist nun mit. Sowohl auf als auch neben dem Platz war der Stil des Spaniers umstritten. Wer neuer Trainer wird, ist noch nicht bekannt.
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2: Der Deutsche Katholikentag in Würzburg ist zu Ende gegangen, mit einem großen Gottesdienst vor der Residenz. Der Vorsitzende der Deutschen Bischofskonferenz, Bischof Wilmer, rief zum Anpacken auf. Die Welt brenne, aber sie sei nicht verloren. Etwa 75.000 Menschen haben dieses Jahr den Katholikentag besucht. Der nächste findet in 2 Jahren in Paderborn statt. Eine 29-Jährige hat in der Nacht auf Sonntag in Schweinfurt 3 Einbrecher auf frischer Tat überrascht. Die Frau war gegen 2 Uhr in einem Haus in der Deutschfelder Straße aufgewacht und bemerkte Licht in der Garage. Als sie die offene Garagentür entdeckte und laut schrie, flüchteten die 3. Die Polizei leitete eine Fahndung ein, auch mit Spürhunden, die blieb aber erfolglos. Die Kripo Schweinfurt bittet nun um Hinweise zu den geflüchteten Tätern. Und mehr Nachrichten stehen auf radiogong.com.
3: Wir halten euch weiter auf dem Laufenden. Dankeschön, Christian.
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3: Sieht doch ganz gut aus. Die Sonne scheint noch ein bisschen frisch bei 5 Grad. Kai, welche werden die sonnigsten Tage der neuen Woche?
4: Das werden wahrscheinlich der Freitag, der Samstag und Pfingsten sein. Von wenigen Schauern und Gewittern mal abgesehen. Und außerdem steigen die Temperaturen dann deutlich an. Heute bleibt es eher noch gedämpft bei den Werten mit 15 bis 18 Grad. Samt auffrischendem Westwind wird sich das kühler anfühlen. Außerdem ziehen von Westen ja immer mehr Wolken über Schweinfurt und Würzburg ostwärts und die bringen ab der Mittagszeit Schauer und Gewitter. Auch morgen und übermorgen gibt es immer mal wieder Schauer, vereinzelt auch Gewitter und etwas Sonne zwischendurch bei knapp 20 Grad.
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3: Theresa.
5: Guten Morgen auf die Straßen. Wir haben normalen Verkehr und keine größeren Verzögerungen aktuell. Aber obacht, nicht zu schnell fahren, es wird geblitzt. Und zwar in Hafenlohe am Ortsausgang Richtung Rotenfels. Da Fuß vom Gas und euch eine gute Fahrt.
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3: Schönen guten Morgen.
5: Guten Morgen.

Gebt nicht auf, das Leben kann so schön sein, auch an einem Montag hier auf Radio Gong um 10 Minuten nach 7. Ja, das Wochenende, am Wochenende gab es viele lachende, aber auch weinende Gesichter. Es war das Wochenende, in dem es viel um Aufstieg und Abstieg ging. Gut, die Fans des FC Bayern, die kennen dieses Zittern gar nicht, da stand die Meisterschaft vor einem Monat schon statt, aber...

0: bisschen zittern müssen auch die Bayern-Fans noch.
1: Ja, ein bisschen zittern ist angesagt, denn 5 Tage sind es noch bis zum Pokalfinale gegen Stuttgart.
0: Die Kickers aus Würzburg, die müssen auch noch zittern. Das Spiel um den Aufstieg in Liga 3 steht noch an.
1: Ja, und zwar am 28. Mai und am 1. Juni. Die Tickets dafür, die gibt es übrigens ab heute um 12 im Vorverkauf.
0: Schweinfurt hingegen, die Schnüdel abgestiegen als schlechtestes Drittliga-Verein aller Zeiten. 21 Punkte in 38 Spielen. Immerhin haben sie Schlagzeilen gemacht zum Abstieg. Auch in den Regionalligen war am Wochenende letzter Spieltag. Da war nochmal Zickern angesagt und teilweise auch Jubeln. Andi Puhl über Meister und die nochmal ran müssen.
2: In der Kreisliga 2 hat die SG Dittenbrunn das direkte Kellerduell beim VfR Hermannsberg gewonnen und so den Klassenerhalt geschafft. Hermannsberg muss in die Relegation. In der Kreisklasse 1 hoffen noch 2 Teams auf die direkte Meisterschaft. Sowohl der FV Niederbern als auch der FC Arnstein wollen nach ihren Heimspielen feiern. Torreich könnte das auf jeden Fall werden, denn beide haben zusammen knapp 200 Treffer diese Saison erzielt. Punktgleich im Abstiegskrimi gehen in der Kreisklasse 2 die DJK Wiesentheid und der 1. FC Fahr am Main in den letzten Spieltag. Die bessere Ausgangslage hat Fahr, die zu Hause gegen den drittletzten Goisfeld spielen. Wiesentheid muss auswärts beim 3. Kircheich gewinnen, um noch Chancen auf den direkten Klassenerhalt zu haben. Extrem spannend ist der Kampf um den Klassenerhalt in der Kreisklasse 3. Punktgleich sind aktuell der TV Oberterris und die SG Ermershausen, die aber mit einem Sieg in Marolsweisach den Gegner noch in die Relegation schicken könnten. Da kann noch alles passieren.
0: Jetzt wisst ihr, warum in eurem Ort am Wochenende vielleicht gefeiert oder auch getrauert wurde. Wir drücken auf jeden Fall die Daumen für die Relegation, sagen Glückwunsch an all, die es geschafft haben. Und dann ist erstmal, ja, Fußballpause, bis in knapp einem Monat die Fußball-Weltmeisterschaft startet.
1: Echt? Oh mein Gott.
0: Erste Deutschlandspiel ist am 14. Juni um 19 Uhr gegen Curaçao. Das ist auch ein Land und kein Cocktail, ja. Und am 20. Juni spielen wir dann gegen die Elfenbeinküste und am 25. Juni gegen Ecuador.
3: Krasse!

0: Viertel nach sieben am Montagmorgen und ich weiß nicht, ob es euch aufgefallen ist, der Heiligenschein über der Region, er verschwindet langsam. Das waren ja keine Wolken, das war tatsächlich ein Heiligenschein, denn der Katholikentag ging nach 5 Tagen jetzt so langsam zu Ende. Das große Glaubensfest hier in der Region.
1: Ja, und glaubt man den Veranstaltern, dann waren gestern nochmal 14.000 Menschen zum Gottesdienst auf dem Residenzplatz. Also genau da, wo wir eben ja, zuletzt mit Paul Kalkbrenner oder auch mit Sven Feld zum Beispiel geraved haben.
0: Da wurde gestern gebetet und geglaubt. Auch das Glaubensfestival kann sich durchaus sehen lassen, was die Besucherzahlen angeht. Mhm. 74.000 Besucher, davon 34.000 zahlende Gäste, die da in die Region kamen. Der Katholikentag damit der erfolgreichste der letzten 8 Jahre. Also Würzburg hat hier eine gute Figur gemacht in den letzten Tagen. Was ich so gehört habe, auch eine Partnerbörse der Katholikentag.
1: Es
0: gibt wohl viele, die sich auf dem Kirchentag jetzt bewusst oder unbewusst kennengelernt haben und dann ist dann mehr draus entstanden. Kirchentagsbabys etc. Was bleibt, ist das Motto: Hab Mut, steh auf. Und das wurde gestern auch im Gottesdienst nochmal betont.
1: Ja, der Chef der deutschen Bischöfe hat gestern nämlich zum Abschluss nochmal gesagt, die Welt brennt, aber sie ist nicht verloren.
0: Ja, und er hat gesagt, Brandhärte löscht man nicht nur durch Zuschauen. Zögert nicht, schaut hin, packt an, geht los, mischt euch ein. Also habt Mut, steht auf. Das ist der Geist von Würzburg. In diesem Sinne, passt doch gut zu einem Montagmorgen, oder? Hab Mut und steh endlich auf.
1: Ja. So.
0: Oder habe ich auch gehört von einigen Kirchentagsbesuchern, die haben nicht Hartmut versteht, sondern immer Hartmut.
1: Oh mein Gott.
0: Klingt ja ähnlich, oder?
1: Hartmut steht auf.
0: Wer ist dieser Hartmut? Ja, ja, jetzt ist es erstmal vorbei mit dem Kirchentag. Aber wie gesagt, die Botschaft bleibt, oder? Das ist eine schöne Botschaft. Einfach mal Mut haben und aufstehen.

0: Einen schönen Montag.
1: Guten Morgen.
0: Hier ist der Heimvorteil. Heute ist der 18. Mai. Und da gehen Grüße raus an unsere Geburtstagskinder, zum Beispiel der Leo. Deine Schwestern Ella und Lina wünschen dir einen schönen 9. Geburtstag. Grüße nach Wipfeld.
1: Happy Birthday auch an den wohl perfekten Hausmann, lieber Marc Schmidt. Alles Gute zum 39. nach Kitzingen von deiner Family.
0: Marie-Louise wird heute endlich 18. Ganz liebe Glückwünsche kommen von der ganzen Family. Und unser Geburtstagskind des Tages, die Tanja Roller aus Maidbronn. Sie ist nicht nur eine tolle Gardetrainerin, sie ist auch eine tolle Saxophonspielerin im Rimpara, in der Rimpara Musikkapelle.
1: Oh yeah.
0: Und so viel Einsatz wird belohnt mit dem Geburtstagsgutschein für eine der BM-Märkte. Tanja, dir einen schönen Geburtstag. Ganz liebe Grüße an die beste Mama der Welt. Das ist sie auch noch. Also du hast ihn dir wirklich verdient, den Geburtstagsgutschein. Und ich würde sagen, lass dich heute mal schön feiern. Ganz liebe Grüße.
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1: Guten Morgen.
0: Schön, dass ihr wieder dabei seid. Es ist 7:30.
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3: Ich bin Christian Heider. Guten Morgen. Mit einem großen Gottesdienst vor der Würzburger Residenz und der Aufforderung anzupacken, ist der 104. Deutsche Katholikentag zu Ende gegangen. Etwa 900 Programmpunkte mit Musik, Kunst, Diskussionsrunden und spirituellen Angeboten gab es in Würzburg. Viele mussten wegen zu großen Andrangs auch geschlossen werden.
4: Die Welt brennt, aber sie ist nicht verloren. Mit diesen Worten hat der Vorsitzende der Deutschen Bischofskonferenz Wilmer zum Engagement für Frieden und Menschlichkeit aufgerufen. Er sagte in Würzburg, Gott schenke Kraft, Geduld und Ausdauer.
5: Also, wartet nicht, zögert nicht, schaut hin, packt an, geht los, habt Mut, steh auf. Amen.
4: Konkret hat er etwa auf die humanitäre Lage im Sudan verwiesen. Beim Schlussgottesdienst sind in Würzburg etwa 14.000 Menschen dabei gewesen. Viele weitere konnten die Übertragung verfolgen. Florian Klaus, Nachrichtenredaktion.
3: Eins der größten Freibäder in der Region öffnet heute, das Silvaner. Die Außenbecken sind ab heute geöffnet. Das heißt gleichzeitig auch, dass das Hallenbad und die Sauna für die Dauer der Freibadsaison geschlossen werden. Neu ist, dass in diesem Jahr auch die Außenbecken im Silvaner mit Hilfe der künstlichen Intelligenz Sharky

0: überwacht werden. So sollen vor allem Kinder noch besser geschützt sein. Bereits am Wochenende haben die Freibäder in Gerolzhofen und Bad Kissingen geöffnet. Unbekannte haben in Mährichstadt mehrere hundert Kilogramm Kupferkabel gestohlen. Sie wurden vom Gelände des Überlandwerks entwendet. Die Täter brachen zwischen Freitagnachmittag und Samstagnachmittag über die Rückseite des Geländes ein, zerschnitten einen Zaun und öffneten gewaltsam Türen. Gestohlen wurden laut Polizei rund 500 Kilogramm Kupferseil, 3 Trommeln Baustromkabel sowie weitere Kupferkabel im Wert von mehreren tausend Euro. Die Polizei bittet nun um Hinweise aus der Bevölkerung. Deutschland bekommt beim Schutz von Kindern vor sexueller Gewalt im internationalen Vergleich gute Noten. In einer Untersuchung der englischen Denkfabrik Economist Impact landete Deutschland auf dem 3. Platz hinter Australien und Großbritannien. Bewertet wurden Gesetze und Programme, die Kinder schützen oder dabei helfen sollen, erlebte Gewalt zu verarbeiten.
1: Wir werden euch weiter auf dem Laufenden halten, hier beim Heimvorteil.
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1: So, schönes Wetter zum Wochenanfang. Die Sonne scheint, auch wenn es ein bisschen frisch ist. Am Wochenende beginnen ja die Pfingstferien, oder zumindest das lange Pfingstwochenende. Kai, gibt's einen Trend schon?
3: Wahrscheinlich wird es sonnig und warm werden, sogar frühsommerlich warm, mit einer Zäsur bei der Witterung, weg vom Frühling, rein in den Frühsommer. Heute haben wir eine Mischung aus Sonne und immer mehr Wolken mit auffrischendem Westwind. Ab der Mittagszeit folgen vom Spessart her ein paar Schauer, vereinzelt auch kurze Gewitter. Das Ganze eben bei 15 bis 18 Grad. Morgen und übermorgen haben wir bei knapp 20 Grad eine Mischung aus Wolken, Sonne, Schauern und einzelnen Gewittern. Danach wird es sonniger und gerade zu Pfingsten auch deutlich wärmer.
1: Dankeschön, Kai.
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1: Theresa.
4: Guten Morgen auf die Straßen, so langsam beginnt der Berufsverkehr. Das heißt, es staut sich an den üblichen Stauhotspots in Würzburg, unter anderem der Stadtring Süd rund um die Baustelle Rottendorfer Straße. Da dauert es aktuell bis zu 10 Minuten länger. Geblitzt wird in Greusenheim am Ortseingang von Oettingen kommend oder auch in Hafenlohr am Ortsausgang Richtung Rotenfels. Gute Fahrt euch.
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1: Schönen guten Morgen.
4: Guten Morgen.

0: So, jetzt könnt ihr mitreden oder mitlästern. Das war der meistdiskutierte Song vom Wochenende. Der Song zur Stunde I'm on fire.
1: Yes.
0: Das war der deutsche Beitrag beim Eurovision Song Contest.
1: Ja, da haben noch ein paar mehr Menschen tatsächlich zugeschaut als beim Katholikentag. 9 Millionen Menschen saßen im Schnitt in Deutschland vorm Fernseher und 160 Millionen in ganz Europa.
0: Und dann wurden am Samstagabend wieder munter die Punkte zwischen den Ländern hin und her geschoben. Mhm. Deutschland hat mit dem Song, den ihr gerade eben gehört habt, immerhin 12 Punkte bekommen. Theresa, wo liebt man uns noch? Wo können wir diesen Urlaub machen? Wo hat man noch ein Herz für Deutschland oder deutsche Musik?
1: Tatsächlich in Bulgarien. Von da gab es 2 Punkte. 2 aus Belgien, 4 aus Portugal und 4 aus Italien. Aus dem Publikum, da haben wir leider keinen einzigen Punkt bekommen.
0: Deutschland Platz 23 im europaweiten Musikwettbewerb, drittletzter. Immerhin sind wir vor Großbritannien, dem Land der Beatles und Ed Sheeran, und Deutschland ein Platz davor. Seht's mal so, der Siegertitel aus Bulgarien, damit ihr mitreden, mitlästern könnt, klingt übrigens so. Hätten wir vielleicht Friedrich Merz mit Rambazamba ins Rennen schicken müssen, hätten wir vielleicht gewonnen. Bangaranga, das ist das, was letztendlich Europa am meisten fasziniert hat. Der Siegertitel aus Bulgarien. Aber über Musik lässt sich immer streiten, oder?
1: So ist es.
0: Musik ist halt einfach Geschmackssache. Übrigens mehr zum Musikzirkus und was hinter den Kulissen der Musikszene und vor allem bei Musikwettbewerben wie zum Beispiel Deutschland

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0: Einen schönen Montagmorgen.
1: Guten Morgen.
0: Hier ist der Heimvorteil und wir wünschen euch einen guten Start in diese neue Woche. Eine neue Woche mit neuen Steuerdiskussionen, wie es aussieht. Mhm. In Regierungskreisen diskutiert man offenbar über die 21-10-0-Formel. Bedeutet, würde man die Mehrwertsteuer von 19 auf 21 bzw. 7 auf 10% erhöhen und im Gegenzug die Mehrwertsteuer auf Lebensmittel auf 0 setzen, würde das unterm Strich wohl 13 Milliarden an Mehreinnahmen bescheren.
1: Ja, Kritiker sagen aber, dass genau die Formel vor allem eben Menschen mit wenig Einkommen besonders stark belasten würde.
0: Ja, vor allem, wenn man sieht, dass die Mehrwertsteuersenkung auf Lebensmittel ähnlich wie in der Gastro ja überhaupt nicht weitergegeben wird. Auch die Steuersenkung auf Sprit kommt, möchte ich mal sagen, nicht hundertprozentig bei uns an.
1: Das kann man wohl sagen. Der Mineralölkonzern Shell hat nämlich in den ersten zwei Monaten des Jahres 6,9 Milliarden US-Dollar Gewinn erwirtschaftet. Und das ist einfach mal mehr als doppelt so viel wie im Vorquartal.
0: Was uns zurückbringt zu einer Entlastung, die wirklich funktioniert, das Radiogong Tankbingo. Wir würfeln ja jeden Morgen Zahlen und wenn die in eurer Autonummer, in eurem Kfz-Kennzeichen vorkommen, habt ihr mit etwas Glück gratis Sprit gewonnen. Vorausgesetzt, ihr meldet euch am schnellsten hier im Gongstudio. Ich würde sagen, lassen wir die Würfel entscheiden. Wir heute.
1: Bin gespannt.
0: Komm, du warst lange nicht da, du darfst mal. Theresa würfelt würfel heute mal die Glückszahlen. So.
1: Okay. Also die Glückszahlen heute sind 4 und 3.
0: Also wer in seinem Kfz-Kennzeichen die 4 oder die 3 oder die Summe aus beiden, das wäre dann eine 7 hat, der meldet sich bitte jetzt mit dem Hashtag Tankbingo und der Schnellste bekommt dann den 100 € Tankgutschein für die RAN in der Nürnberger Straße. Also RAN an die RAN mit den Glückszahlen 3, 4 oder 7 in eurem Kfz-Kennzeichen.

0: mit ganz viel Liebe in den Montagmorgen, 8:08. Und noch spannender als die Lottozahlen am Mittwoch, die Gong-Tank-Bingo-Zahlen 3 und 4 hat Theresa gewürfelt. Die erste, die Zahlen in ihrem Kennzeichen hat, 100 € Tankgutschein. Und wem haben diese Zahlen vom Tank-Bingo heute Morgen Glück gebracht?
1: Ich habe die Zahl 33 auf meinem Kennzeichen, weil in meiner Freundesgruppe immer Schnapszahlen auf Autokennzeichen wie ein Spiel draus gemacht haben. Und deshalb habe ich mir selber eine Schnapszahl rausgesucht.
0: Oh. Jetzt gibt's nicht nur Schnaps, jetzt gibt's auch noch Sprit gratis für dich an der Ran in der Nürnberger Straße. Da kostet super heute Morgen 1,97. Diesel ist mittlerweile billiger.
2: Ja, kostet 1,89.
0: Dann lass mal krachen, Celine. Viel Spaß mit dem 100-Euro-Gutschein. Und heute im Laufe des Tages werden wir nochmal ein paar Tank-Bingo-Zahlen würfeln. Und vielleicht habt ihr dann Glück mit eurem Auto-Kennzeichen.
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3: Ich bin Justin Hamm. Guten Morgen. Deutschland, was geht? Unter diesem Motto können wir uns nun alle an der Modernisierung unseres Landes beteiligen. In einem sogenannten Bürger-Hackathon kann jede und jeder seine Ideen einreichen, wie die Verwaltung vereinfacht werden kann. Tanja Wagner, wie funktioniert das Ganze denn?
4: Bis 14. Juni sollen Bürgerinnen und Bürger am Telefon oder online Ideen liefern, um alltagsnahe Probleme beispielsweise bei Steuern und Sozialleistungen zu lösen. Ab Juli wird dann über die Ideen abgestimmt und es werden umsetzbare Konzepte daraus gemacht. Die vielversprechendsten Ansätze sollen dann im Folgejahr direkt in die Bundesverwaltung integriert werden, lautet das offizielle Versprechen.
3: Innenminister Dobrindt will stark in den Bevölkerungsschutz investieren. Medienberichten zufolge soll es um ein Sonderprogramm in Höhe von 10 Milliarden Euro gehen. Für zusätzliche Ausrüstung, Gebäude, Personal und

0: Technik. Der Bild sagte Dobrindt, die Aufrüstung geschehe mit klarer Kante gegen hybride Bedrohungen. 2025 wurden weltweit so viele Menschen hingerichtet wie seit 44 Jahren nicht mehr. Die Menschenrechtsorganisation Amnesty zählte mindestens 2700 Hinrichtungen in 17 Ländern. Die Dunkelziffer dürfte laut den Experten noch viel höher liegen. Die Todesstrafe sei die extremste Form staatlicher Gewalt, heißt es. Der massive Anstieg der Zahlen ist auf den Iran zurückzuführen. Die weltweit höchste Zahl an Hinrichtungen gibt es aber in China. In der Nähe von Leipzig war gestern ein Tiger aus privater Haltung ausgebrochen. Er verletzte einen Menschen schwer und wurde dann von der Polizei erschossen. Nach dem Vorfall hat die Tierrechtsorganisation PETA nun strengere Regeln für die Haltung gefährlicher Wildtiere gefordert. Die Bundesregierung müsse endlich handeln. Die Privathaltung solcher Tiere sei nicht ausreichend sicher.
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2: Auf der Staatsstraße bei Obertulba starten die Vorarbeiten für den Neubau der Tulba-Brücke. Für die Rodungsarbeiten ist die Fahrbahn im Baustellenbereich verengt. Autofahrer müssen mit Verzögerungen rechnen. Nach Angaben des staatlichen Bauamts Schweinfurt soll so das Baufeld für den späteren Ersatzneubau vorbereitet werden. Die Arbeiten am Straßenrand dauern voraussichtlich bis 5. Juni. Der FC Schweinfurt 05 ist als schlechteste Drittligist aller Zeiten abgestiegen. Die Schnüdel verloren ihr letztes Saisonspiel gegen Erzgebirge Aue mit 2:4 und beenden die Saison mit nur 21 Punkten aus 38 Spielen. Damit unterbieten sie den bisherigen Negativrekord der zweiten Mannschaft von Werder Bremen. In der kommenden Saison spielt Schweinfurt wieder in der Regionalliga und trifft dort unter anderem auf den TSV Aubstadt.
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3: Ja, schönes Wetter, die Sonne scheint, aber ein bisschen frisch bei 5 Grad, gefühlt nur 4 Grad. Kai, wird die neue Woche vielleicht mal ein bisschen wärmer wieder? Wann steigen die Temperaturen mal wieder etwas?
4: Nach Wochenmitte, speziell zu Pfingsten, da wird es erst auf über 20 und dann wahrscheinlich sogar auf um die 25 Grad raufgehen, inklusive viel Sonnenschein. Jetzt stehen uns noch mal ein paar wechselhafte Tage bevor. Es ziehen vom Spessart schon wieder Wolken heran und ab der Mittagszeit spätestens folgen ein paar Schauer, örtlich auch kurze Gewitter. Und erst gegen Abend zeigt sich dann wieder ein bisschen öfter die Sonne. Die Temperaturen steigen dazu auf 15 bis 18 Grad. Und der Westwind frischt auf.
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3: Theresa.
6: Guten Morgen auf die Straßen. Wir haben normalen Verkehr, keine größeren Verzögerungen, aber Blitzer in Karlstadt Richtung Gambach in der 100er-Zone, in Kürnach Richtung Estenfeld auf Höhe der Mühle, in Greusenheim am Ortseingang von Uettingen kommend und in Hafenlohr am Ortsausgang Richtung Rothenfels. Gute Fahrt euch.
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3: Schönen guten Morgen.
6: Guten Morgen.

0: Ja, schon mal zum Üben für die WM, für die Fußball-Weltmeisterschaft. Geht jetzt auch bald los, ne? Knapp einen Monat noch. Schon mal zum Üben, zum Warmsingen. Ich hoffe, wir haben dann was zu feiern. Auf uns! Ja, für alle, die diese Woche was zu feiern haben, ich hoffe, ihr habt was zu feiern. Ich hoffe, euch geht's gut. Wenn euer Kuscheltier krank ist, auch das soll ja vorkommen, oder das Kuscheltier eurer Kinder, save the date. Morgen wieder Teddy-Klinik an der Uniklinik.
1: So süß, oh Mann.
0: Wie jedes Jahr können Kinder ihre Kuscheltiere zum Arzt bringen. Das soll denen die Angst vom Krankenhaus und dem Arzt nehmen. Morgen wieder Teddy-Klinik an der Uni. Ab heute die Region mal wieder im Fernsehen. Diesmal nicht Deutschland sucht den Superstar oder der Katholikentag. Der wurde ja auch sehr erfolgreich im Ersten übertragen. Heute Abend läuft etwas banaler. Mein Lokal, dein Lokal. Entweder gucken oder selber mal in die Restaurants zum Essen gehen, die heute Abend im TV um die Wette kochen bei Kabel 1. Wer ist denn mit dabei und was kann man denn auf dieser lokulischen Reise alles erleben?
1: Also, heute geht's los bei Flors in Sommerhausen mit 4,7 von 5 Sternen übrigens auf Google-Bewertung. Die machen heute auch spontan ein Public

0: Viewing und schauen die Folge gemeinsam an. Bekannt sind sie für ihre 1 Meter Bratwurst oder auch die katholischen bzw. evangelischen Bratwürste, okay, die auf der Karte stehen. Morgen geht es dann weiter mit Schwabs Landgasthof in Schwarzach am Main, hat 4,6 von 5 Sternen. Und da steht zum Beispiel Rehrücken mit Mairübe, Sellerie und Radieschen oder auch ein gutes altes Spargelrisotto auf der Karte. Gallopardo in Kitzingen ist dann am Mittwoch dran. Die machen zum Beispiel Schweinemedaillons im Speckmantel auf Schwenkgemüse mit Kartoffelgratin und Pfeffersoße. Ein bisschen exotischer wird es dann am Donnerstag. Da ist dann nämlich Safran aus Würzburg dran. Die machen traditionell persische Gerichte, zum Beispiel Kalbfleisch mit Tomate-Safransoße und halbierten Kichererbsen und Aubergine. Und hat auch mit Gallopardo aus Kitzingen zusammen die meisten Sterne auf Google-Bewertungen. Dann der finale Abschluss ist in Gerbrunn bei der Linie 14 mit 4,4 von 5 Sternen, ist eine klassische italienische Küche mit Pizza und Pasta.
1: Die Region zeigt, was sie drauf hat in Sachen Küche. Heute Abend bei Mein Lokal, Dein Lokal reingucken oder noch besser hingehen, essen gehen, sich selber eine Meinung

0: I'm on Fire von Bruce Springsteen. Nicht zu verwechseln mit Sarah Engels, die singt auch I'm on Fire, klingt aber ein bisschen anders. Ja, nicht, dass wir da irgendwelche Missverständnisse aufkommen lassen. Einen schönen Montagmorgen. Wir sagen euch, über was die Region heute Morgen so spricht.
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2: Bei uns in Schweinfurt wurde am Mittwoch die erste Wasserstofftankstelle Mainfrankens eröffnet. Die Anlage im Hafen ist vor allem auf Nutzfahrzeuge wie Lkw und Busse und auf kommunale und industrielle Flotten ausgerichtet. Der große Vorteil von Wasserstoff gegenüber E-Mobilität ist die relativ kurze Tankzeit. Geschäftsführer Thomas Zorn.
3: Sie können dann Ihren Pkw in 5 Minuten, Ihren Lkw in 15 Minuten befüllen und fahren wieder vom Hof.
2: Aktuell ist Wasserstoff noch deutlich teurer als Diesel. Ein Wasserstoff-Lkw hat auf 100 Kilometer rund den dreifachen Verbrauchspreis. Durch größere Abnehmerzahlen könnten diese Kosten aber zukünftig sinken. Die zweite mainfränkische Wasserstofftankstelle kommt übrigens nach Dettelbach. Sie soll voraussichtlich im Oktober eröffnet werden. Aus dem Mobilitäts-Hotspots Mainfrankens, Johannes Keppner.
4: Bei uns in Würzburg ist die Aufregung unter allen Gaming-Fans groß. Der nächste Teil von Assassin's Creed, einem der größten Videospiele aller Zeiten, soll in Würzburg spielen. Ja, das berichten verschiedene Gaming-Insider. Das Spiel hat Nutzer und Fans auf der ganzen Welt. Vorherige Teile hatten ihre Settings zum Beispiel in Japan, im alten Ägypten oder in Paris. Die einzelnen Teile des Games spielen in der Regel in einer gewissen Zeit in der Vergangenheit. Der neue Teil, Assassin's Creed Hexe, in dem Würzburg dann der Schauplatz ist, findet voraussichtlich zur Zeit der Hexenverfolgung im Jahr 1625 statt. Mehrere Millionen Spiele werden pro Teil in der Regel verkauft. Wann Assassin's Creed Hexe dann auf den Markt kommt, das ist noch nicht klar. Frühestens aber in 2027. Also ein bisschen Geduld brauchen wir noch. Aus Würzburg, Felicia Stichter.
5: Bei uns in Bad Neustadt ist die Geschichte von Bambi jetzt Realität geworden. Ein Rehkitz hatte direkt nach der Geburt seine Mutter durch einen Wildunfall verloren. Die Bad Neustädter Polizei rettete das neugeborene Kitz und hielt es mit Decken und einem Föhn warm, bis es von der Wildtierrettung in Bad Kissingen übernommen wurde. In dem Zusammenhang gleich noch ein Appell. Bis Ende Juni gilt es ganz besonders aufzupassen. Beim Autofahren natürlich, aber auch bei Spaziergängen in der Natur. Aufgefundene Kitze keinesfalls anfassen, sie werden sonst vom Muttertier nicht mehr angenommen. Die unterfränkische Rehkitzrettung ist auch wieder im Einsatz und sucht frühmorgens Wiesen und Felder mit Wärmebilddrohnen ab, um Rehkitze vor dem Mähtod zu bewahren. Die freuen sich übrigens immer über Spenden oder freiwillige Helfer. Aus der tierischen Kinderstube, Valentina Rohm.
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2: Ich bin Christian Heider. Guten Morgen. Im Schweinfurter Stadtbusnetz gelten ab heute einige Änderungen. Betroffen sind die Linien 100, 110, 120 und 170. Die Stadtwerke Schweinfurt setzen damit unter anderem zusätzliche Fahrten am Bergl, eine neue Haltestelle am Marktplatz.

0: und bessere Fahrzeiten für Schüler um. Ziel sind mehr Pünktlichkeit und eine bessere Anbindung der Innenstadt. Die Anpassungen gehen auf die Kritik am neuen Busnetz zurück. Nach Diskussionen um lange Wege und schlechte Taktungen sowie einen angekündigten Bürgerentscheid hatten sich Stadt und Initiatoren des Bürgerentscheids Anfang des Jahres auf diese Änderungen geeinigt. Drei Einbrecher sind in der Nacht auf Sonntag in Schweinfurt von einer Hausbewohnerin überrascht worden und anschließend geflüchtet. Die 29-Jährige war gegen 2 Uhr in einem Haus in der Deutschfelder Straße aufgewacht und bemerkte Licht in der Garage. Durch das Fenster sah sie dann die offene Garagentür. Als sie laut schrie, wurden weitere Bewohner aufmerksam und die Täter rannten davon. Eine sofort eingeleitete Fahndung, auch mit Suchhunden, blieb erfolglos. Die Fußballer des 1. FC Schweinfurt 05 sind kein Drittligist mehr. Am Samstag verloren sie ihr letztes Spiel zu Hause gegen Mitabsteiger Erzgebirge Aue mit 2:4. Und damit steht auch fest, dass die Schnüdel das schlechteste Drittligateam aller Zeiten sind. Mit lediglich 21 Punkten aus 38 Spielen sind sie schwächer als der bisherige Rekordhalter, die zweite Mannschaft von Werder Bremen. Nächste Saison spielt Schweinfurt in der Regionalliga wieder gegen Albstadt. Ob es auch zu Duellen mit den Würzburger Kickers kommt, hängt davon ab, wie die in der Relegation zur dritten Liga abschneiden. Die Bundesregierung will den Zivilschutz für den Kriegs- und Anschlagsfall ausbauen. Einem Bericht der Bild-Zeitung zufolge ist dafür ein Sonderprogramm in Höhe von 10 Milliarden Euro vorgesehen. Ziel sei eine stärkere Vernetzung von militärischer und ziviler Verteidigung. Die Mittel sollen unter anderem in zusätzliche Ausrüstung und Personal für das technische Hilfswerk fließen.
1: Wir halten euch weiter auf dem Laufenden hier beim Heimvorteil.
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1: So, es geht wohl mit der Sonne weiter. Gestern ja schön sonnig, heute Morgen auch. Kai, wie lange hält dieses sonnige Wetter? Wann erwartest du den nächsten Regen?
3: Das sonnige Wetter des Wochenendes ist schon wieder vorbei. Das nächste richtig sonnige Wetter kommt dann ab Freitag bis Pfingsten mindestens. Und da scheint längere Zeit die Sonne und die Temperaturen werden deutlich ansteigen. Heute sind es 15 bis 18 Grad mit auffrischendem Westwind. Dazu breiten sich vom Spessart her immer mehr Wolken zu uns aus. Am freundlichsten ist es anfangs vor allen Dingen östlich von Schweinfurt und Würzburg. Ab der Mittagszeit folgen Schauer, vereinzelt auch Gewitter. Morgen und übermorgen bleibt es unbeständig. Zwischendurch gibt es Schauer und einzelne Gewitter. Danach wird es eben freundlicher und wärmer.
1: Dankeschön, Kai.
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1: Theresa.
4: Guten Morgen auf die Straßen. Obacht an alle auf der A7 Würzburg Richtung Nürnberg. Am Kreuz Biebelried ist nämlich die Nebenfahrbahn der A3 gesperrt. Das heißt, die Überfahrt von Frankfurt kommend auf die A7 Richtung Fulda, die ist aktuell nicht möglich. Es gibt aber eine Umleitung und zwar über die Anschlussstelle Kitzingen. Das Ganze dauert noch bis Mittwoch 12 Uhr an. Geblitzt wird außerdem auch in Karlstadt Richtung Gambach in der 100er Zone, in Reichenberg am Ortsausgang Richtung Heidingsfeld, in Kürnach Richtung Estenfeld auf Höhe der Mühle und in Kreuzenheim am Ortseingang von Uettingen kommend. Gute Fahrt euch!
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1: Schönen guten Morgen!
4: Guten Morgen!

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1: Guten Morgen.
0: Eine gute Woche, einen guten Wochenstart wünschen wir. Es wird eine extrem lange Woche, Leute. Das hatten wir lange nicht. Gefühlt sogar die längste Woche des Monats Mai.
1: Ja, es ist nämlich eine der wenigen Wochen ohne Feiertag diesen Monat.
0: Wie schaffen wir du diese Woche? Fünf Werktage am Stück, aber nur diese Woche. Nächste Woche haben wir dann Feiertag, ein langes Wochenende mit dem Pfingstmontag. Und es ist, ja, die letzte Woche vor den Pfingstferien. Die erste große Reisewelle bricht an am Wochenende. Und wir haben euch mal gefragt, wo es denn hingeht.
2: Spanien, Andalusien. Schönen Tapas essen, ganzen Tag Spaß haben. Wird super.
3: In den Urlaub ans Meer fahren. Nach Italien. Wir übernachten da im Wohnmobil von Oma Opa. Das ist orange.
4: Am Pfingsten mache ich bei einem Zeltlager mit meinem kleinen Sohn. Der ist 3, darf dann zum ersten Mal so richtig zelten gehen.
5: Was wir meistens

0: Machen irgendwas mit Trinksport.
1: In die Niederlande, nach Noordwijk.
2: Ich fliege mit meiner Familie nach Schottland. Zu dieser Harry Potter Brücke.
3: Ich gehe gerne ins Schwimmbad.
4: Und wir übernachten in Würzburg.
5: Tja, also tolle Pläne. Von Trinksport bis hin zu Harry Potter Brücke in Schottland, bis hin zu Camping und Urlaub im Süden. Für all die hier bleiben. Jede Stadt, jeder Landkreis hat spezielle Ferienprogramme für Kinder. Ihr müsst die Kids in den Ferien nicht alleine beschäftigen. Yes. Ihr könnt euch professionelle Hilfe suchen.
2: Ja, geht ganz einfach und zwar unter unser-ferienprogramm.de und eurem jeweiligen Landkreis oder eurer Stadt eben dazu eingeben.
5: Ja, das Ferienprogramm in den Pfingstferien, wir haben es mal durchgeguckt. Es gibt noch ein paar Kurse und ein paar Veranstaltungen, die sind frei. Valentina.
6: Könnt ihr euch vorstellen, ganz ohne Schmerzen auf einem Nagelbrett zu liegen oder über Glasscherben zu laufen? Nein? Dann macht doch mal beim Fahrkehr-Workshop in Aschfeld am 26. Mai mit. Danach könnt ihr das ganz sicher. Und die ganz Mutigen können sich sogar selbst am Feuerspucken versuchen. Leinenlos heißt es bald im Landkreis Main-Spessart. Nachwuchsangler können an den Angelseen in Burgsinn in einem Schnupperkurs ihr Glück versuchen und die Angelrouten auswerfen. Am 30. Mai könnt ihr zwischen 9 und 15 Uhr alles übers Angeln erfahren. Nicht nur Angelprofis werden in den Pfingstferien ausgebildet, sondern im Landkreis Würzburg auch echte Survival-Experten. Wie baue ich eine Schutzhütte und was kann ich bedenkenlos im Wald essen? Der Workshop im Walderlebniszentrum Einsiedel am 28. Mai bringt euch genau das näher. Richtig viel Natur könnt ihr auch im Landkreis Schweinfurt bei den Ferien vor Ort in Schonungen genießen. Egal ob die Wiesenkräuterwerkstatt oder doch der Abenteuerparcours in der Sporthalle, vom 26. bis zum 29. Mai ist hier für jeden was dabei.
5: Also wenn ihr selber nicht mehr wisst, wie ihr die Kinder beschäftigen sollt, checkt mal die Ferienprogramme in den Pfingstferien auf unser-ferienprogramm.de. Ein bisschen was habt ihr gehört, ist noch frei.

0: Hier ist euer Wake-up-Call um 9:11. 5 Grad, aber Sonne in der Würzburger City. Und wer Lust hat, heute öffnet das Schweinfurter Freibad und das Würzburger Freibad. Die ganze Zeit haben wir drauf gewartet, als das Wetter schön und heiß war, jetzt wo es kalt ist. Aber gut, irgendwann muss man mal öffnen. Aber es ist tatsächlich so, das Dalle macht heute auf und auch das Schweinfurter.
1: Genau, es macht heute auf und hat offen, immer wenn es über 15 Grad warm ist und wenn es nicht regnet. Dann hat es ab jetzt immer offen.
0: Heute Nachmittag werden es 18 Grad, also ihr könnt heute ins Freibad zum Eisbaden, wenn ihr wollt.
1: Ich bin so gespannt.
0: Wir können immer so eine kleine Wette machen. Was glaubt ihr heute 11 Uhr? Wenn die Freibäder aufmachen, die letzten Freibäder, wie viel wird los sein? Du zählst nach heute die Badegäste.
1: Ich glaube, es wird eine Person da sein.
0: Also ich schätze, da ist keiner da. Um 11 heute weggeht.
1: Ja,
0: am Montag um 11.
1: Ja, doch, ich glaube, die Hardcore, so, doch, ich glaube, einer
0: Schickt
1: wird
0: uns
1: da
0: gern
1: sein.
0: Euren Tipp. Es gibt dann Tickets fürs Freibad zu geben, würde ich sagen, oder? Für den, der am nächsten dran liegt. Was schätzt ihr es heute 11, wenn die Freibäder Schweinfurt und Würzburg öffnen? Was ist da heute los 11?
1: Gott, ich bin gespannt.
0: In diesem Sinne, Regine Krieger würde ich durch den Vormittag begleiten. Und wir hören uns morgen wieder.
1: Bis dahin.

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2: Justin Hamm, guten Morgen. Der Aufwärtstrend beim Wohnungsbau in Deutschland hält an. Im März wurden bundesweit 21.800 neue Wohnungen genehmigt. Das waren fast 12% mehr als ein Jahr zuvor. Allgemein sieht es im ersten Quartal deutlich besser aus als letztes Jahr. Der so wichtige Wohnungsbau erholt sich langsam.

0: von einer tiefen Krise. Gründe dafür sind, dass die Zinsen wieder etwas gesunken sind und Genehmigungen mittlerweile schneller vergeben werden. Wie können Bürgerinnen und Bürger über den Tankrabatt hinaus entlastet werden? Auf diese Frage fehlt der Bundesregierung noch die Antwort. Wirtschaftsministerin Reich hat sich nun für eine Senkung der Stromsteuer ausgesprochen. Die müsse kommen, wenn es im Haushalt wieder Spielraum gibt, so die CDU-Politikerin. Dirk Zeitler berichtet.
1: Bisher wurde die Stromsteuer nur für die Industrie, das produzierende Gewerbe sowie die Land- und Forstwirtschaft gesenkt, nicht aber für die privaten Haushalte und alle Unternehmen. Angesichts der Kosten von 5,4 Milliarden Euro konnten sich die Koalitionspartner nicht auf eine Gegenfinanzierung einigen. Auch jetzt zeichnen sich keine finanziellen Spielräume ab, es fehlt einfach das Geld.
0: US-Präsident Trump hat dem Iran gewohnt martialisch gedroht. Die Uhr ticke und der Iran solle sich besser schnell bewegen, sonst werde von ihm nichts übrig bleiben. Das hat Trump auf Truth Social geschrieben. Die USA und Israel haben die Angriffe auf den Iran vor fast 5 Wochen offiziell ausgesetzt. Weiter wartet Washington aber vergeblich auf Irans Bereitschaft zur Verhandlung eines Friedensabkommens. Zu einem großen Turnier hat sie bisher dazugehört. Bei der Fußball-WM diesen Sommer wird es aber keine Fanmeile am Brandenburger Tor in Berlin geben. Eine Erklärung der Stadt fehlt noch. Die Info wurde lediglich auf dem offiziellen Portal berlin.de verbreitet. Die Spiele bei der WM in Nordamerika finden wegen der Zeitverschiebung teils spät abends oder in der Nacht statt.
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3: Auf der Staatsstraße bei Obertulba starten heute Vorbereitungen für den Neubau der Tulba-Brücke. Für die Rodungsarbeiten an Böschungen und Brückenlagern ist die Fahrbahn im Baustellenbereich verengt. Autofahrer müssen daher mit Temporeduzierung und kleineren Verzögerungen rechnen. Die Arbeiten dauern voraussichtlich bis 5. Juni. Anfang Mai ist in Niederwern ein Wohnmobil gestohlen worden. Jetzt hat es die Polizei in Thüringen aufgespürt. Der mutmaßliche Täter konnte aber flüchten. Das Wohnmobil war am 7. Mai in Niederwern gestohlen worden. Bei Gotha wurde es nun entdeckt und sollte angehalten werden. Der Fahrer konnte aber zu Fuß flüchten. Immerhin konnte aber das Fahrzeug sichergestellt werden.
4: Soweit die News. Dankeschön, Christian Heider, dafür. 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
4: Das ist so eine Mischung. Momentan schaut es sehr schön in der Würzburger City aus. Wolken kommen aber noch dazu zur Sonne. Und ab der Mittagszeit dann auch Schauer oder Gewitter möglich, bevor es ganz am Abend wohl wieder sonnig werden kann. Also alles drin heute bei bis zu 18 Grad. Der gleiche Mix auch die nächsten Tage dann bei knapp 20 Grad.
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4: Servus auf die Straßen. Wir haben aktuelle Blitzer. Und zwar einmal Karlstadt Richtung Gambach in der 100er-Zone. Reichenberg Ortsausgang Richtung Heidingsfeld steht einer. Und Kürnach Richtung Estenfeld. Vorsicht, Höhe Mühle. Gute Fahrt.
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4: Einen guten Morgen euch.

0: schöner Beziehungssong an diesem Montag von Mark Forster, ein Lied. Morgen seht ihr ihn und hört ihr ihn auch wieder bei Sing Mein Song im Fernsehen. Und zu uns in die Region wird er im Sommer kommen, zum Sommer Open Air nach Kitzingen.
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0: Schauen wir doch mal, wie wir diesem Montag ein Krönchen aufsetzen können nach Feierabend. Was können wir tun, Chiara?
2: Zum Wochenstart könnt ihr heute richtig kreativ werden. Im Kunstverein Bad Neustadt wird heute nämlich der kreative Montag eingeläutet. Da könnt ihr heute malen, gestalten und einfach mal ausprobieren. Und das heute auch ganz ohne Anmeldung, findet heute von 18 bis 20:30 Uhr statt. Ansonsten könnt ihr den Feierabend heute aber auch im Schwimmbad verbringen. Im Triamare könnt ihr euch heute im Sportbecken oder auch im Funbecken auspowern oder ihr entspannt einfach im 32 Grad warmen Whirlpool. Oder ihr schaut heute einen echten Klassiker im Kino an. Im Cineworld in Dettelbach läuft heute nämlich der Klassiker Das Parfüm und los geht's heute um 19.45 Uhr.
0: In diesem Sinne einen schönen Montag euch, kommt gut rein in die neue Woche. Egal was ihr tut, tut's gut.
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1: Ich bin Christian Heider, guten Morgen. Im Schweinfurter Stadtbusnetz gelten ab heute einige Änderungen. Betroffen sind die Linien 100, 110, 120 und 170. Geplant sind unter anderem zusätzliche Busse am Bergl, eine weitere Haltestelle am Marktplatz sowie bessere Fahrzeiten für Schülerinnen und Schüler. Ziel ist eine höhere Pünktlichkeit und eine bessere Anbindung der Innenstadt. Die Stadtwerke setzen damit Vereinbarungen um, die nach der Kritik am neuen Liniennetz und einem gerade noch abgewendeten Bürgerentscheid getroffen worden waren. Das Bussystem war zuletzt wegen langer Wege und unpassender Taktungen in die Kritik geraten. Mit einem großen Schlussgottesdienst auf dem Residenzplatz ist der Deutsche Katholikentag in Würzburg zu Ende gegangen. In den vergangenen Tagen waren rund 75.000 Besucher bei etwa 900 Programmpunkten dabei. Der Vorsitzende der Deutschen Bischofskonferenz, Heiner Wilmer, rief beim Abschlussgottesdienst auf dem Residenzplatz zu mehr Einsatz für Frieden und Menschlichkeit auf. Auch die Polizei zog eine positive Bilanz, größere Zwischenfälle gab es nicht. Allerdings wurden mehrere Verstöße gegen das Drohnenflugverbot in Würzburg festgestellt. Der nächste Katholikentag findet 2018.

0: 28 in Paderborn statt. Der 1. FC Schweinfurt 05 ist als schlechteste Drittligist aller Zeiten abgestiegen. Die Schnüdel verloren ihr letztes Saisonspiel gegen Erzgebirge Aue mit 2:4 und beenden die Spielzeit mit nur 21 Punkten aus 38 Partien. Damit unterbieten sie den bisherigen Negativrekord der zweiten Mannschaft von Werder Bremen. In der kommenden Saison spielt Schweinfurt wieder in der Regionalliga und trifft damit auch wieder auf den TSV Aubstadt. Ob es auch zum Derby mit dem Erzrivalen Würzburg kommt, hängt davon ab, ob die Würzburger in der Relegation gegen Lok Leipzig in die dritte Liga aufsteigen oder nicht. Der Expertenrat für Klimafragen stellt heute seinen neuen Prüfbericht vor. Darin bewerten die Fachleute die deutschen Treibhausgasemissionen für das vergangene Jahr. Außerdem geben sie eine Prognose, ob Deutschland bei seinen Klimazielen auf Kurs ist. Bis 2045 will die Bundesrepublik klimaneutral sein. Die 5 Experten hatten das Klimaschutzprogramm der Bundesregierung unlängst als unzureichend kritisiert.
1: Dankeschön, Christian Heider, für die News. 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
1: Das ist heute so eine richtige Mischung aus Sonne, Wolken, ab der Mittagszeit dann aber auch Schauer, Gewitter sogar auch möglich, das Ganze bei bis zu 18 Grad. Und dieser Mix bleibt uns erhalten, mindestens bis Mittwoch bei knapp 20 Grad.
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1: Servus auf die Straßen. Der neueste Blitzer, Würzburg-Trautenauer Straße bergaufwärts. Und sie stehen noch in Karlstadt Richtung Gambach, Reichenberg Richtung Heidingsfeld und Kürnach Richtung Estenfeld. Gute Fahrt euch.
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1: Einen guten Montagmorgen wünsche ich.

0: Es ist der Montag auf Radio Gong mit Lena, damals noch Maya Landrut und Satellite. Das war der Titel, mit dem Deutschland das letzte Mal den ESC gewann. 16 Jahre ist das her und seitdem hoffen wir jedes Jahr aufs Neue. Am Wochenende hat es allerdings nur für Platz 23 gereicht. I'm on fire, fire. Damit ihr Bescheid wisst, euch eure Meinung bilden könnt. Das war der deutsche Beitrag beim Eurovision Song Contest. Drittletzter waren wir. Immerhin Deutschland noch vor England, dem Land der Beatles und Ed Sheeran. Das ist übrigens der Sieger aus Bulgarien. Jetzt wisst ihr Bescheid. Jetzt könnt ihr mitreden. Oder mit Lästern. Über Musik lässt sich immer streiten, ist halt Geschmackssache. 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
0: Jetzt gilt's. Auch da könnt ihr dann wieder mitreden oder mitlästern. 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Juli.

0: Stick Figure und MBD Angels Above Me, die Nummer 1 der Würzburg Top 30 für einen schönen Start in die Woche.
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2: Paul Gerhardt ist einer der bekanntesten Liederdichter der evangelischen Kirche. Vor 350 Jahren ist er gestorben und seine Lieder werden immer noch heute gesungen. Und jetzt kommt das Überraschende. Paul Gerhardt war kein Mann mit Dauerlächeln und Schäfchenwolken im Hintergrund. Er lebte im Dreißigjährigen Krieg, er verlor früh seine Eltern, später musste er 4 seiner Kinder begraben. Und auch seine Frau Anna starb. Und trotzdem schrieb er Lieder voller Vertrauen. Dieses Trotzdem ist vielleicht das Modernste an Paul Gerhardt, denn wir kennen das ja auch. Nicht in derselben Härte, aber im Alltag. Trotzdem aufstehen. Trotzdem die Spülmaschine ausräumen, obwohl die Weltlage gerade wieder aussieht wie ein schlecht sortierter Besteckkasten. Paul Gerhardt sagt, nicht alles ist leicht. Er sagt, auch Schweres hat nicht das letzte Wort. Und vielleicht ist Glaube

0: Genau, manchmal das. Kein großes Gefühl, kein frommes Feuerwerk, sondern ein kleiner innerer Satz. Ich lasse mich nicht unterkriegen. Und für heute Morgen heißt das vielleicht, ihr müsst nicht den ganzen Tag auf einmal schaffen. Der nächste Schritt reicht. Und vielleicht singt irgendwo in euch schon ein kleines trotzdem mit. Inge Wollschläger, Würzburg.
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1: Ich bin Justin Hamm. Wir alle können künftig mithelfen, Deutschlands Verwaltung einfacher zu machen. Unter dem Motto Deutschland, was geht, können Bürgerinnen und Bürger jetzt ihre Ideen für weniger Bürokratie einreichen, zum Beispiel bei Steuern oder Sozialleistungen. Bis Mitte Juni sammelt das Digitalministerium die Probleme über ein Online-Portal und über ein Bürgertelefon. Dann wird abgestimmt und für die wichtigsten Themen macht der Bund dann finanzielle Mittel locker. Steuern, Rente, Gesundheit. Die Bundesregierung arbeitet an gleich mehreren großen Reformen, aber es geht nur schleppend voran. CSU-Chef Söder sieht seine Union und Koalitionspartner SPD unter Zeitdruck. In der ARD sagte er, die Bevölkerung und die Wirtschaft erwarteten einen Satz nach vorne. Dafür brauche man alle am Tisch.
2: Deswegen will ich mich nicht den ganzen Tag nur darüber aufhalten, wer hat wann, wie, wo, was. Vielleicht ein bisschen mehr oder weniger. Das ist wie bei einem Streit in der Beziehung. Wenn man endlos debattiert, wer letzte Woche den Müll zu schlecht rausgebracht hat, dann kriegt man den Laden nicht sauber. Und deswegen plädiere ich einfach für, nach vorne zu schauen und jetzt die größeren Brocken anzupacken.
1: Beim Thema Steuern kann sich Söder auch höhere Abgaben für Spitzenverdiener vorstellen, aber nur im Rahmen einer großen Steuerreform. Nach einem langen Boom ist die Produktion von Fleischersatzprodukten im letzten Jahr leicht gesunken. Fast 125.000 Tonnen wurden hergestellt und damit 1,2% weniger als im Vorjahr. Gleichzeitig wurde hierzulande wieder etwas mehr Fleisch gegessen, im Schnitt 55 Kilo pro Person. Der Wert des produzierten Fleischs ist 70 Mal so hoch wie der von Ersatzprodukten. Nach 2 WM-Spielen steht die deutsche Eishockeymannschaft schon mächtig unter Druck. 2 Niederlagen setzt es gegen Finnland und Lettland. Heute Abend gibt's gegen Gastgeber Schweiz die nächste Chance auf den ersten Sieg. Der wäre wichtig mit Blick auf ein mögliches Viertelfinale. Los geht's in Zürich um 20:20 Uhr.
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1: Der Deutsche Katholikentag in Würzburg ist zu Ende gegangen, mit einem großen Gottesdienst vor der Residenz. Der Vorsitzende der Deutschen Bischofskonferenz, Bischof Wilmer, rief zum Anpacken auf. Die Welt brenne, aber sie sei nicht verloren. Etwa 75.000 Menschen haben dieses Jahr den Katholikentag besucht. Der nächste findet in 2 Jahren in Paderborn statt. Eine 29-Jährige hat in der Nacht auf Sonntag in Schweinfurt 3 Einbrecher auf frischer Tat überrascht. Die Frau war gegen 2 Uhr in einem Haus in der Deutschfelder Straße aufgewacht und bemerkte Licht in der Garage. Als sie die offene Garagentür entdeckte und laut schrie, flüchteten die 3. Die Polizei leitete eine Fahndung ein, auch mit Spürhunden, die blieb aber erfolglos. Die Kripo Schweinfurt bittet nun um Hinweise zu den geflüchteten Tätern. Und mehr Nachrichten stehen auf radiogong.com.
2: Soweit die News. Dankeschön, Christian Heider, dafür. Jederzeit für euch auch zum Nachlesen auf radiogong.com.
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2: Das ist heute eine wilde Mischung. Wir haben Sonne, wir haben Wolken, ab der Mittagszeit dann aber auch Schauer, später auch Gewitter auf dem Programm, bevor es gegen Abend wieder milder und sonniger wird. So gut wie alles drin bei bis zu 18 Grad. Morgen dasselbe Spielchen bei knapp 20 Grad.
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2: Servus auf die Straßen. A3, Würzburg Richtung Frankfurt, zwischen Wertheim-Lenkfurt und Marktheidenfeld. Reifenteile auf der Fahrbahn, bitte vorsichtig hier. Die neuesten Blitzer stehen in Sommerhausen in der Hauptstraße, am Ortsausgang Richtung Ochsenfurt und in Würzburg in der Trautenauer Straße bergauf.
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2: Einen guten Montagmorgen euch.

0: Ich finde sie mega, diese Nummer. The Second Voice of Gong für euch mit Let Me Be. Hier ist euer Heimvorteil. Und wenn ihr euch wundern solltet, warum in eurem Ort manche am Wochenende gefeiert haben, es war der letzte Spieltag in den Regionalligen der Region. Alex, wer durfte denn feiern und wer muss noch zittern?
1: In der Kreisliga 1 war ja vorher schon alles entschieden, aber in der Kreisliga 2 ging es ja noch im direkten Duell zwischen Hermannsberg und Dittelbrunn um den direkten Klassenerhalt. Die Gäste haben sich erst durch Tore in der 86. und 90. plus 5 den Sieg geholt und dadurch feiern können. Hermannsberg kann das aber in der Relegation nachholen. In der Kreisklasse 1 sind ja die Ballermänner der Region zu Hause. Der FV Niederwern hat sich mit einem 4-1-Heimsieg die Meisterschaft geholt. Nur einen Punkt dahinter ist ja der FC Arnstein am Ende Zweiter geworden und geht jetzt in die Aufstiegsrelegation. Interessant, beide Teams haben zusammen weit über 200 Tore geschossen. Punktgleich vor dem Spieltag waren die DJK Wiesentheid und der FC Fahr in der Kreisklasse. Beide Teams wollten noch den Klassenerhalt. Während Fahr aber sein Heimspiel gewinnen konnte, hatte Wiesentheid das Nachsehen und die müssen jetzt über den Umweg Relegation sich noch den Klassenerhalt sichern. Und in der Kreisklasse 3 war es ebenfalls noch unten extremst spannend. Drei Teams hätten noch in die Relegation abrutschen können. Am Ende hat es die SG Ermershausen erwischt. In Oberterris und Marolz-Weissach hingegen konnten diese Korken knallen und der direkte Klassenerhalt gefeiert werden.
0: Glückwunsch schon mal an alle Meister und Daumen drücken noch für die, die noch zittern müssen. Die Kickers haben ja noch ihr Spiel um den Aufstieg, die Relegation am 28. Mai und 1. Juni gegen Lok Leipzig. Tickets ab heute 12 Uhr im Vorverkauf dafür. Für die Schnödel ist die Saison ja gelaufen, Schweinfurt steigt aus der dritten Liga ab. Auch mit einem in Anführungsstrichen Rekord, der schlechteste Drittligaverein aller Zeiten mit 21 Punkten in 38 Spielen. Aber hey, Kopf hoch, Fußball ist nicht alles.

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1: Ich bin Christian Heider. In Schweinfurt gibt es ab heute mehrere Änderungen im Stadtbusnetz. Betroffen davon sind die Linien 100, 110, 120 und 170. Die Stadtwerke Schweinfurt setzen damit unter anderem zusätzliche Fahrten am Bergl, eine neue Haltestelle am Marktplatz und bessere Fahrzeiten für Schüler um. Ziel sind mehr Pünktlichkeit und eine bessere Anbindung der Innenstadt. Die Anpassungen gehen auf die Kritik am neuen Busnetz zurück. Der Aufwärtstrend beim Wohnungsbau hält an. Im März wurden bundesweit 21.800 neue Wohnungen genehmigt, fast 12% mehr als ein Jahr zuvor. Allgemein sieht es im ersten Quartal deutlich besser aus als letztes Jahr. Der so wichtige Wohnungsbau erholt sich allmählich von einer tiefen Krise. Gründe dafür sind, dass die Zinsen wieder etwas gesunken sind und Genehmigungen mittlerweile schneller vergeben werden. Mehr Nachrichten auf radiogong.com und das Wetter, Sonne, Wolken, Schauer und Gewitter bei bis zu 21 Grad.
2: Das waren die Kurznews. Dankeschön, Christian Heider. Wir schauen noch zu den aktuellsten Blitzern. Sie stehen in Sommerhausen, Hauptstraße, Ortsausgang Richtung Ochsenfurt und Würzburg in der Trautenauer Straße. Gute Fahrt!
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0: Olivia Dean für einen entspannten Start rein in die Woche hier auf Radio Gong. Manche von euch mögen es derzeit sportlich. Nach dem Marathonlauf in Würzburg letzten Sonntag war jetzt am Wochenende der Main City Run und Triathlon in Schweinfurt am Baggersee. 3000 Menschen waren am Samstag beim Lauf, 800 beim Triathlon noch am Sonntag. Hieß 1,5 Kilometer schwimmen, 40 Kilometer Radfahren, 10 Kilometer laufen. Chapeau an alle, die das durchgezogen haben. An alle, die jetzt so langsam bei dem schönen Wetter auch ins Fitnessfieber kommen, aber nicht genau wissen, wie man es schafft, auch wirklich dran zu bleiben, hier kommen heute 5 Tipps.
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0: Die große Frage aller Fragen, die ich mir selbst auch oft stelle: Wie schafft man es, beim Fitnesstraining dran zu bleiben? Jürgen Schweighöfer vom Lifestyle Fitness.
2: Tipp Nummer 1 sind feste Zeiten. Klar, der Vorteil von einem Fitnessclub ist, dass man fast nahezu rund um die Uhr trainieren kann. Aber unsere Erfahrung hat gezeigt, dass gerade feste Zeiten den Unterschied ausmachen, weil dann ist nämlich die Gewohnheit das Entscheidende und Gewohnheit ist gleich Disziplin. Deswegen ganz einfach 2 feste Tage festlegen, zum Beispiel Dienstag und Donnerstag, wo man definitiv zum Training geht und dann auch nichts dazwischen kommt. Da weiß man mit sich selber, hat man einen Termin ausgemacht und das klappt dann in der Regel. Und wenn man das mal 4 Wochen durchgezogen hat, dann ist es zu einer festen Gewohnheit geworden und dann klappt das Fitnesstraining auch auf Dauer.
0: Und was auch hilft, ist dieser simple Tipp hier.
2: Tipp Nummer 2 ist, die Sporttasche schon gleich morgens packen, mit auf die Arbeit bzw. im Auto lassen und dann direkt nach der Arbeit zum Training fahren. In der Regel gibt es, wie bei uns auch im Lifestyle, immer auch Snacks, was man was essen kann oder man bringt was mit. Und der Vorteil ist, dass man direkt dann nach der Arbeit zum Training geht, während wenn man zu Hause ist, erstmal was isst, dann auf die Couch geht, dann ist es einfach zu schwer, sich wieder aufzuraffen. Deswegen gleich direkt nach der Arbeit.
0: True. Oder ihr verabredet euch mit Freunden.
2: Tipp Nummer 3, einfach mit Freund, Freundin zum Training zu gehen. So kann man sich gegenseitig motivieren, wenn einer mal keine Lust hat. Und den Freund lässt man nicht im Stich, genauso wie Freundin nicht. Insofern, zu zweit macht es außerdem noch mal mehr Spaß und man kann sich gegenseitig motivieren.
0: Was auch praktisch sein könnte, ist Sport und Pause zu kombinieren, falls möglich.
2: Tipp Nummer 4. Entweder vor der Arbeit gehen oder in der Mittagspause. Weil abends ist man natürlich schon K.O. nach der Arbeit, fällt es einem schwerer, nochmal sich zu motivieren. Deswegen am besten eine Stunde eher ins Bett gehen, eine Stunde eher aufstehen und schon direkt morgens zum Training zu gehen oder eben aktive Mittagspause diese Zeit nutzen. Einen kleinen Snack und dann kann man schon nach einer Stunde das Wichtigste auf jeden Fall durchtrainieren.
0: Und der absolute Gamechanger laut Jürgen? Personal Training.
2: Tipp Nummer 5 ist Personal Training. Wir bieten das schon länger im Lifestyle an und die Erfahrung hat gezeigt, dass das wirklich auch der Gamechanger ist, weil man einfach direkt einen Trainer bei sich hat und der einen dementsprechend motiviert und

0: dem kann man natürlich nochmal ganz gezielter an seinen Problemzonen arbeiten und er motiviert und mit dem hält man auf jeden Fall langfristig durch.
1: Soweit die Tipps. Probiert's aus, ob es wirkt in einem der 5 Lifestyle Fitness hier in der Region.
2: Powered bei den Lifestyle Fitness Clubs. 5-mal in der Region.

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1: Ich bin Justin Hamm. Innenminister Dobrindt will aufrüsten, und zwar beim Bevölkerungsschutz. 10 Milliarden Euro sollen in Ausrüstung, Gebäude, Personal und Technik gesteckt werden, berichtet die Bild-Zeitung. Dirk Zeitler berichtet.
2: Angeschafft werden sollen mit dem Geld unter anderem Spezialfahrzeuge und Feldbetten. Zuvor hatten die großen Hilfsorganisationen eine Zeitenwende im Zivilschutz gefordert. Derzeit werde ehrenamtlichen Helfern teils Material zur Verfügung gestellt, mit dem schon ihre Großeltern gearbeitet hätten, sagte DRK-Präsident Gröhe der Süddeutschen Zeitung.
1: Im ersten Quartal ist die Zahl der Baugenehmigungen in Deutschland deutlich gestiegen. Vor allem wurden viele Wohnungen und Zweifamilienhäuser genehmigt. Der Zentralverband Deutsches Baugewerbe warnt aber, um den Bedarf im Land zu decken, braucht es immer noch 10.000 Genehmigungen mehr pro Monat. Und eine Genehmigung sei noch längst keine fertige Wohnung. Die Branche rechnet mit steigenden Baukosten durch die höheren Kraftstoff- und Energiepreise. Die anstehenden Reformen werden für viele Menschen in Deutschland auch Belastungen bedeuten. Nun wollen auch die Bundestagsabgeordneten Verzicht üben. Die anstehende Erhöhung der Diäten wird voraussichtlich ausgesetzt. Das kündigte CDU-Politiker Bilger an. Er sagte bei RTL, auch Politiker müssten ihren Beitrag leisten. SPD, Linke, Grüne und AfD sind ebenfalls für eine Aussetzung. In der Nähe von Leipzig war gestern ein Tiger aus privater Haltung ausgebrochen. Er verletzte einen Menschen schwer und wurde dann von der Polizei erschossen. Nach dem Vorfall hat die Tierrechtsorganisation PETA nun strengere Regeln für die Haltung gefährlicher Wildtiere gefordert. Die Bundesregierung müsse endlich handeln. Die Privathaltung solcher Tiere sei nicht ausreichend sicher.

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1: Auf der Staatsstraße bei Obertulba starten die Vorarbeiten für den Neubau der Tulba-Brücke. Für die Rodungsarbeiten ist die Fahrbahn im Baustellenbereich verengt. Autofahrer müssen mit Verzögerungen rechnen. Nach Angaben des staatlichen Bauamts Schweinfurt soll so das Baufeld für den späteren Ersatzneubau vorbereitet werden. Die Arbeiten am Straßenrand dauern voraussichtlich bis 5. Juni. Der FC Schweinfurt 05 ist als schlechteste Drittligist aller Zeiten abgestiegen. Die Schnüdel verloren ihr letztes Saisonspiel gegen Erzgebirge Aue mit 2:4 und beenden die Saison mit nur 21 Punkten aus 38 Spielen. Damit unterbieten sie den bisherigen Negativrekord der zweiten Mannschaft von Werder Bremen. In der kommenden Saison spielt Schweinfurt wieder in der Regionalliga und trifft dort unter anderem auf den TSV Aubstadt.
2: Soweit die News. Dankeschön, Christian Heider, dafür. 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
2: Das ist momentan noch ganz nett, mit Betonung auf noch, denn es kann heute neben Sonne und Wolken ab der Mittagszeit dann auch sich zusammenziehen und später Schauer und Gewitter geben bei bis zu 18 Grad. Morgen und am Mittwoch erwarten uns bei knapp 20 Grad ein Mix weiterhin aus Wolken, Sonne, Schauern und vereinzelten Gewittern.
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2: Servus auf die Straßen. Die neuesten Blitzer. Kistortsdurchfahrt stehen sie jetzt. Zahlbach an der Bushaltestelle in der 30er-Zone und Sommerhausen in Richtung Ochsenfurt. Ein Blitzer an der Hauptstraße. Gute Fahrt.
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2: Servus zusammen. Schönen Montag.

0: David Guetta, Alpha Will und Ava Max hier auf Radio Gong mit Forever Young am Montag. Hier ist euer Heimvorteil. Und ab heute steht die Region tatsächlich schon wieder im Mittelpunkt im Fernsehen. Diesmal geht's nicht um Deutschland sucht den Superstar oder die Live-Übertragung vom Katholikentag. Diesmal geht's ums Essen, vielmehr ums Essen gehen. 5 Restaurants kochen ab heute Abend bei Kabel 1 wieder bei Mein Lokal, Dein Lokal um die Wette. Da könnt ihr entweder gucken oder mal selber in die Restaurants vor Ort zum Essen gehen. Theresa, wer ist denn mit dabei und was gibt's?
1: Ja, los geht's heute bei Flors in Sommerhausen mit 4,7 von 5 Sternen auf Google-Bewertung. Die machen heute übrigens auch spontan ein kleines Public Viewing dazu.

0: bekannt sind sie für ihre 1-Meter-Bratwurst oder auch die katholischen und evangelischen Bratwürste. Morgen geht's dann weiter mit Schwabs Landgasthof in Schwarzach am Main. Hat 4,6 von 5 Sternen auf Google-Bewertung. Und da steht zum Beispiel Rehrücken mit Mairübe, Sellerie und Radieschen oder auch ein Spargelrisotto auf der Karte. Galopado in Kitzingen ist dann am Mittwoch dran. Da gibt's zum Beispiel leckere Schweinemedaillons im Speckmantel auf Schwenkgemüse mit Kartoffelgratin und Pfeffersoße. Ein bisschen exotischer wird es dann tatsächlich am Donnerstag mit Safran in Würzburg. Die kochen traditionell persische Gerichte. Zum Beispiel steht auf der Karte Kalbfleisch mit Tomate, Safransoße und halbierten Kichererbsen und Auberginen. Und hat mit Galopado aus Kitzingen zusammen auch die meisten Sterne auf Google-Bewertungen. Der Abschluss der Krönende ist dann in der Linie 14 in Gerbrunn. Hat 4,4 von 5 Sternen auf Google-Bewertungen und ist ein klassisches italienisches Restaurant mit Pizza und Pasta.
1: Angucken könnt ihr das bei Mein Lokal, Dein Lokal ab heute Abend. Kabel 1. 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

Das ist Radio Gong mit einer Meldung von der A70 Schweinfurt-Wenneck-Bamberg zwischen Haßfurt und Fierit-Thunstadt. Achtung, da kommt euch ein Falschfahrer entgegen. Nicht überholen, Vorsicht auf beiden Richtungsfahrbahnen auf der A70 Schweinfurt-Wenneck zwischen Haßfurt und Fierit-Thunstadt.

0: Kylie Minogue an diesem Montag auf Radio Gong, an dem wir die Gutscheine fürs Floors in Sommerhausen an den Mann und die Frau bringen. Ihr sagt mir, was ihr gerne esst, und da sind sehr, sehr gute Sachen dabei. Einmal muss ich aber lachen bei der Marina. Sie schreibt, ich esse am liebsten Sauce Hollandaise, und zwar über allem. Kann ich zurzeit mitgehen in der Spargelsaison.
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1: Ich bin Christian Heider. Mehr als 3 Jahrzehnte nach dem gewaltsamen Tod einer 13-Jährigen aus Wiesenfeld im Kreis Main-Spessart hat die juristische Aufarbeitung von vorn begonnen. Seit dem Morgen wird der Fall wieder vor dem Würzburger Landgericht verhandelt. Ein 49-Jähriger, der bereits verurteilt worden war, hatte erfolgreich Revision eingelegt. Die zentrale Frage bleibt, wer ist verantwortlich für die Tat? Das Mädchen war 1993 vermisst gemeldet und kurz darauf tot entdeckt worden. Sie soll sexuell missbraucht und zu Tode gequält worden sein. Der neue Prozess ist bis Ende Oktober angesetzt, unter Ausschluss der Öffentlichkeit. Im ersten Quartal ist die Zahl der Baugenehmigungen in Deutschland deutlich gestiegen. Vor allem wurden viele Wohnungen und Zweifamilienhäuser genehmigt. Der Zentralverband des deutschen Baugewerbes warnt aber, um den Bedarf im Land zu decken, braucht es immer noch 10.000 Genehmigungen mehr pro Monat. Und eine Genehmigung sei noch längst keine fertige Wohnung. Die Branche rechnet mit steigenden Baukosten durch die höheren Kraftstoff- und Energiepreise. Das Wetter: Wolkensonne, Schauer und Gewitter bei bis zu 18 Grad.
2: Dankeschön, Christian Heider, für die Kurznews. Wir schauen noch zu den Blitzern. Hier stehen sie heute in Kist und blitzen in der Ortsdurchfahrt und in Zahlbach an der Bushaltestelle in der 30er-Zone. Gute Fahrt!
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0: Das ist euer Heimvorteil am Montag hier auf Radio Gong. Schön, dass ihr dabei seid mit Clock Clock und Out of the Dark. Wir sagen euch, was abgeht in eurer Heimat, wo heute auch eine der letzten Freibäder eröffnet haben. Das Dalle in Würzburg oder auch das Silvaner in Schweinfurt. Jetzt, wo es leider etwas kühler geworden ist, aber gut, lieber spät als nie. Die Frage, wie viele kamen denn zur Saisoneröffnung heute um Punkt 11 Uhr ins Freibad?
1: Also der Andrang hier im Silvaner Schweinfurt war eher mäßig, dadurch, dass das Wetter heute früh ja so eher lala war. Ein paar Leute sind gekommen, um zu planschen, aber so eine riesige Schlange vor dem Kassenhäuschen hat sich da jetzt nicht gebildet. Aber die wird es ja sowieso hier im Silvaner nie geben, weil es gibt ja die Fastlane. Da könnt ihr einfach an der Schlange vorbei und euch mit eurer IC-Karte am Terminal registrieren und direkt auch schon zahlen. Jetzt kommt sogar die Sonne ein bisschen raus. Das heißt, vielleicht wird es hier nach der Schule ein bisschen voller, weil die Kids können hier auch mal die neuen Sprungbretter testen und vielleicht mal vom Fünfer einen Köpfer machen. Das Freibad hat täglich 9 bis 21 Uhr offen, aber jetzt gibt es auch künftig dienstags und freitags ein Frühschwimmen. Das heißt, wer den frischen Kick zum Start in den Tag braucht, der kann dann schon von 6.30 Uhr bis 8 Uhr vorbeikommen.
0: Die Freibadsaison ist eröffnet. Am Wochenende wird es dazu ja auch richtig schön viel wärmer. Dann will auch das Freibad in Volkach noch nachziehen.

0: Jedes Mal schmelzt sich ein bisschen mehr dahin bei Callum Scott und Whitney Houston. Immer, immer, immer wieder schön. I wanna dance with somebody. Damit sage ich dir, Regine, tschüss für heute. Wünsche euch noch einen schönen Montag und gleich nach 12. Viel Spaß mit Kollege Tobi.
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1: Ich bin Justin Hamm. Die Bundesregierung tut nicht genug für den Klimaschutz. Das sagt der Expertenrat für Klimafragen, ein unabhängiges Beratergremium der Regierung. Demnach dürfte das von Umweltminister Schneider vorgestellte Klimaschutzprogramm deutlich geringer ausfallen als angenommen. Selbst wenn das Programm komplett umgesetzt würde, werde keines der Klimaziele für das Jahr 2040 erreicht, so die Experten. Lob gab's für den geplanten Schutz von Moorgebieten. US-Präsident Trump hat dem Iran gewohnt martialisch gedroht. Die Uhr ticke und der Iran solle sich besser schnell bewegen, sonst werde von ihm nichts übrig bleiben. Das hat Trump auf Truth Social geschrieben. Die USA und Israel haben die Angriffe auf den Iran vor fast 5 Wochen offiziell ausgesetzt. Weiter wartet Washington aber vergeblich auf Irans Bereitschaft zur Verhandlung eines Friedensabkommens. Deutschland, was geht? Unter diesem Motto können wir uns nun alle an der Modernisierung unseres Landes beteiligen. In einem sogenannten Bürger-Hackathon kann jede und jeder seine Ideen einreichen, wie die Verwaltung vereinfacht werden kann. Tanja Wagner, wie funktioniert das Ganze denn?
2: Bis 14. Juni sollen Bürgerinnen und Bürger am Telefon oder online Ideen liefern, um alltagsnahe Probleme beispielsweise bei Steuern und Sozialleistungen zu lösen. Ab Juli wird dann über die Ideen abgestimmt und es werden umsetzbare Konzepte daraus gemacht. Die vielversprechendsten Ansätze sollen dann im Folgejahr direkt in die Bundesverwaltung integriert werden, lautet das offizielle Versprechen.
1: Der Turnweltverband lässt wieder russische und belarussische Sportlerinnen und Sportler zu. Die Athleten dürfen nun wohl wieder unter ihrer Flagge und mit ihrer Hymne an den Start gehen. Erst kürzlich hatte auch der internationale Schwimmverband die Beschränkungen aufgehoben. Auch bei den Paralympics gab es die nicht mehr. Das sorgte für reichlich Kritik bei Verbänden und Sportlern.
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3: Auf der Staatsstraße bei Obertulba starten heute Vorbereitungen für den Neubau der Tulba-Brücke. Für die Rodungsarbeiten an Böschungen und Brückenlagern ist die Fahrbahn im Baustellenbereich verengt. Autofahrer müssen daher mit Temporeduzierung und kleineren Verzögerungen rechnen.

0: Die Arbeiten dauern voraussichtlich bis 5. Juni. Anfang Mai ist in Niederwern ein Wohnmobil gestohlen worden. Jetzt hat es die Polizei in Thüringen aufgespürt. Der mutmaßliche Täter konnte aber flüchten. Das Wohnmobil war am 7. Mai in Niederwern gestohlen worden. Bei Gotha wurde es nun entdeckt und sollte angehalten werden. Der Fahrer konnte aber zu Fuß flüchten. Immerhin konnte aber das Fahrzeug sichergestellt werden.
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1: Heute Sonne. Die zieht sich dann allmählich zurück. Vom Spessart her kommen kompakte Wolken, ziehen dann durch mit Schauern. Am Nachmittag auch mal mit einem einzelnen Gewitter. Zum Abend hin kommt dann wieder die Sonne durch. 15 bis 18 Grad. In der Nacht unterschiedlich, meist nur locker bewölkt. Örtlich mit Nebel bei 7 bis 4 Grad. Morgen am Mittwoch dann knapp 20 Grad. Dazu ein Mix aus Wolken, Sonne, Schauern und vereinzelten Gewittern. Von Donnerstag bis ins lange Pfingstwochenende wird es freundlicher und von Tag zu Tag wärmer.
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1: Aktuell keine größeren Verkehrsstörungen. Blitze haben wir einmal Hammelburg, Kissinger Straße, 30er-Zone. Kiss die Ortsdurchfahrt, Zahlbach an der Bushaltestelle, 30er-Zone und Würzburg-Schlossberg stadteinwärts. Wo ihr steckt, eine gute Fahrt.
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1: Servus.

Cat's Eye und Gabriella, eine der Bands der Stunde. Und sie haben jetzt ihre Welttournee angekündigt. Und sie kommen für ein Konzert nach Deutschland. 13. September, Köln, Lanxess Arena. Da werden sie auftreten. Die Tickets gibt es jetzt dann ab 21. Mai. Also für ein Konzert. Allerdings wissen wir ja, wie das läuft. Wahrscheinlich ist das Ding ratzfatz ausverkauft. Und dann wird es wahrscheinlich relativ zeitnah die Nachricht geben. Ja, machen wir doch nochmal eins. Oder so am 14. vielleicht. Wobei, allzu viel Zeit ist nicht, weil am 15. geht es direkt weiter in Antwerpen. Wobei das von Köln aus wahrscheinlich dann auch eher nur ein in Gänsefüßchen Katzensprung ist. Also, Fakt ist, ein Termin steht fest. 13. September, Köln, Cat's Eye im Rahmen ihrer Welttournee. Tickets ab 21. Könnt ihr auch gerne mal reinschauen unter radiogong.com und dann im Ticketshop. Vielleicht habt ihr Glück und schießt euch was.

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1: Mit Schari Golla. Im Schweinfurter Stadtbusnetz gelten seit heute mehrere Veränderungen. Betroffen sind die Linien 100, 110, 120 und 170. Die Stadtwerke Schweinfurt setzen damit unter anderem zusätzliche Fahrten am Bergl, eine neue Haltestelle am Marktplatz und bessere Fahrzeiten für Schüler um. Ziel sind mehr Pünktlichkeit und eine bessere Anbindung der Innenstadt. Die Anpassungen gehen auf die Kritik am neuen Busnetz zurück. Nach Diskussionen um lange Wege und schlechte Taktungen sowie einen angekündigten Bürgerentscheid hatten sich Stadt und Initiatoren Anfang des Jahres auf Änderungen geeinigt. Trauriger Rekord für den 1. FC Schweinfurt 05. Die Schnüdel steigen als schlechtestes Team der Drittligageschichte ab. Nach der 2:4 Heimniederlage gegen Erzgebirge Aue beendet Schweinfurt die Saison mit nur 21 Punkten aus 38 Spielen und unterbietet damit sogar den bisherigen Negativrekord von Werder Bremen 2. In der kommenden Saison spielen die Schweinfurter wieder in der Regionalliga. Dort warten unter anderem Duelle mit Albstadt. Drei Einbrecher sind in der Nacht auf gestern in Schweinfurt von einer Hausbewohnerin überrascht worden und anschließend geflüchtet. Die 29-Jährige war gegen 2 Uhr in einem Haus in der Deutschfelder Straße aufgewacht und bemerkte Licht in der Garage. Durch das Fenster sah sie dann die offene Garagentür. Als sie laut schrie, wurden weitere Bewohner aufmerksam und die Täter rannten davon. Eine sofort eingeleitete Fahndung, auch mit Suchhunden, blieb allerdings erfolglos. Die anstehenden Reformen werden für viele Menschen in Deutschland auch Belastungen bedeuten. Nun wollen auch die Bundestagsabgeordneten Verzicht üben. Die anstehende Erhöhung der Diäten wird voraussichtlich ausgesetzt. Das kündigte CDU-Politiker Bilger an. Er sagte bei RTL, auch Politiker müssten ihren Beitrag leisten. SPD, Linke, Grüne und AfD sind ebenfalls für eine Aussetzung.
2: Die News könnt ihr im Netz nochmal nachlesen auf radiogong.com oder in der Gong-App.
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2: Heute im Laufe des Nachmittages Wolken mit Schauern oder auch mal einem kurzen Gewitter. Zum Abend hin kommt dann wieder die Sonne zum Zuge. 15 bis 18 Grad die Höchstwerte. In der Nacht unterschiedlich, meist aber nur locker bewölkt. Örtlich mit Nebel bei 7 bis 4 Grad. Morgen am Mittwoch erwartet uns bei knapp 20 Grad ein Mix aus Wolken, Sonne, Schauern und einzelnen Gewittern. Von Donnerstag bis ins lange Pfingstwochenende wird es dann freundlicher und von Tag zu Tag wärmer.
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2: Blick zum Verkehr. Keine größeren Verkehrsstörungen. Dafür gibt's Blitzer. Hammelburg, Kissinger Straße, 30er-Zone. Kist-Ortsdurchfahrt, Zahlbach an der Bushaltestelle wird aktuell geblitzt. 30er-Zone und Würzburg-Schlossberg stadteinwärts auch einer. Gute Fahrt.
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0: Ciao ist das und End of Beginning bei eurem Sender mit Heimvorteil. Ich habe gestern Abend festgestellt, es sind ja schon wieder Ferien jetzt. Krass. Da hat man sich, finde ich persönlich, so als Elternteil gerade mal wieder so strukturiert, ja, weil Kinder wieder in der Schule nach den Osterferien, jetzt sind schon die Pfingstferien, wobei natürlich bestimmt da viele auch wegfahren, gar keine Frage. Wer doch noch ein paar Tipps braucht, Valentina hat noch ein paar Last-Minute-Angebote für euch.
1: Könnt ihr euch vorstellen, ganz ohne Schmerzen auf einem Nagelbrett zu liegen oder über Glasscherben zu laufen? Nein? Dann macht doch mal beim Fahrkehr-Workshop in Aschfeld am 26. Mai mit. Danach könnt ihr das ganz sicher. Und die ganz Mutigen können sich sogar selbst am Feuerspucken versuchen. Leinenlos heißt es bald im Landkreis Main-Spessart. Nachwuchsangler können an den Angelseen in Burgsinn in einem Schnupperkurs ihr Glück versuchen und die Angelrouten auswerfen. Am 30. Mai könnt ihr zwischen 9 und 15 Uhr alles übers Angeln erfahren.

Nicht nur Angelprofis werden in den Pfingstferien ausgebildet, sondern im Landkreis Würzburg auch echte Survival-Experten. Wie baue ich eine Schutzhütte und was kann ich bedenkenlos im Wald essen? Der Workshop im Walderlebniszentrum Einsiedel am 28. Mai bringt euch genau das näher. Richtig viel Natur könnt ihr auch im Landkreis Schweinfurt bei den Ferien vor Ort in Schonungen genießen. Egal ob die Wiesenkräuterwerkstatt oder doch der Abenteuerparcours in der Sporthalle, vom 26. bis zum 29. Mai ist hier für jeden was dabei.

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0: Justin Hahn. Rheinland-Pfalz hat einen neuen Ministerpräsidenten. CDU-Politiker Gordon Schnieder wurde von den Landtagsabgeordneten zum Regierungschef gewählt. CDU und SPD haben sich auf eine große Koalition geeinigt, die erste in Rheinland-Pfalz überhaupt. Mit Schnieder stellt die CDU nach 35 Jahren SPD erstmals wieder den Ministerpräsidenten. Die CDU war bei der Landtagswahl mit 31% der Stimmen stärkste Kraft geworden. Deutschland dürfte in den kommenden Jahren mehr CO2 verursachen als eingeplant, was dem Klima schadet. Die Anstrengungen der Bundesregierung reichen nicht aus, schreibt der Expertenrat für Klimafragen nun. Er berät die Regierung. Ronny Tochau, was bemängeln die Experten denn?
1: Die derzeitigen Prognosen der Regierung, wie viel Treibhausgase Deutschland in den kommenden Jahren ausstoße, seien zu optimistisch, vor allem in den Bereichen Energie und Gebäuden. Auch weil es zusätzliche Risiken gäbe, etwa die aktuelle Reform des Heizungsgesetzes. Längerfristig sei es unwahrscheinlich, dass Deutschland sein Ziel erreiche, bis 2045 klimaneutral zu sein.
0: Der Aufwärtstrend beim Wohnungsbau hält an. Im März wurden bundesweit 21.800 neue Wohnungen genehmigt, fast 12% mehr als ein Jahr zuvor. Allgemein sieht es im ersten Quartal deutlich besser aus als letztes Jahr. Der so wichtige Wohnungsbau erholt sich langsam von einer tiefen Krise. Aber die Branche warnt, Genehmigungen seien noch keine fertigen Wohnungen, die Baukosten bleiben hoch und könnten weiter steigen. Wochenlang hat der Hunter-Virus-Ausbruch auf der Hondius für Schlagzeilen gesorgt. Drei Passagiere des Kreuzfahrtschiffs starben, etliche wurden infiziert. Jetzt ist das Schiff wieder daheim in Rotterdam. An Bord waren nach Angaben der Reederei eine Restbesatzung von 25 Seeleuten, einem Arzt und einer Pflegekraft. Und auch die Leiche der gestorbenen deutschen Frau war noch dabei. Die soll in einem niederländischen Krematorium eingeäschert werden.
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3: Das war jetzt, da waren meine Finger schneller. Wir schalten nochmal rüber zum Kollegen, zur Kollegin Goller.
4: In der Region kann jetzt wieder so richtig geplanscht werden. Zwei der größten Freibäder haben jetzt nämlich geöffnet. Das Würzburger Dallenbergbad und das Silvaner in Schweinfurt. Das bedeutet gleichzeitig aber auch, dass das Hallenbad und die Sauna für die Dauer der Freibadsaison geschlossen werden. Bereits am Wochenende haben die Freibäder in Gerolzhofen und Bad Kissingen ihre Saison eröffnet. Auf der Staatsstraße bei Obertulba haben heute die Vorarbeiten für den Neubau der Tulba-Brücke begonnen. Für die Rodungsarbeiten an Böschungen und Brückenlagern ist die Fahrbahn im Baustellenbereich nun verengt. Nach Angaben des staatlichen Bauamts wird damit der spätere Ersatzneubau vorbereitet. Die Arbeiten am Straßenrand dauern voraussichtlich bis zum 5. Juni.
3: So, und jetzt aber mehr News für euch nochmal im Netz zum Nachlesen. 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
3: Im Laufe des Nachmittages haben wir ein bisschen Sonne, aber auch kompakte Wolken mit Schauern oder vielleicht auch mal ein einzelnes Gewitter. Zum Abend hin kommt wieder die Sonne zum Zuge, 15 bis 18.

0: 18 Grad die Höchstwerte. In der Nacht unterschiedlich, meist aber nur locker bewölkt. Die Temperaturen 7 bis 4 Grad. Morgen am Mittwoch dann knapp 20 Grad, dazu ein Mix aus Wolken, Sonne, Schauern oder auch mal ein einzelnes Gewitter. Von Donnerstag bis ins lange Pfingstwochenende wird es dann freundlicher und von Tag zu Tag wärmer.
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0: Der Blick zum Verkehr an dieser Stelle. Wir haben aktuell für euch beim Blick auf die Straßen Blitzer vor allem. Hammelburg, Kissinger Straße, 30er Zone. Kiss die Ortsdurchfahrt wird geblitzt. Außerdem Schlossberg Stadt einwärts auch noch einer. Und falls ihr sonst noch was seht, einfach kurz durchklingeln. 0800 30 80 900. Gebt uns weiter.
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0: Servus.

Das war er, der deutsche Beitrag zum ESC, zum Eurovision Song Contest. Der Hit der Stunde, der meistdiskutierte Song des Wochenendes, Sarah Engels und Fire. Unser Song von ESC, dem größten Musikwettbewerb der Welt. 160 Millionen waren vorm TV dabei. Und wieder wurden zum Schluss munter die Punkte zwischen den Ländern hin und her geschoben. Wir haben immerhin 12 Punkte bekommen. Aus Bulgarien gab es 2 aus Belgien, 4 aus Portugal, 4 aus Italien. Aus dem Publikum bekamen wir leider keinen Punkt. Das heißt, Platz 23 für Deutschland, drittletzter, aber immerhin vor Großbritannien, dem Land der Beatles und Ed Sheeran.

0: Und das hier ist der Siegertitel. Bangaranga, Bangaranga, Bangaranga, Bangaranga, Bangaranga, Bangaranga. Bulgarien gewinnt zum allerersten Mal den ESC. Mit Dara und Bangaranga. So, jetzt könnt ihr mitreden. Oder lästern. Aber über Musik lässt sich ja immer streiten. Ist halt Geschmackssache. 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
1: Mit Schari Gollaha. Unbekannte haben in Mellrichstadt mehrere hundert Kilo Kupferkabel gestohlen. Sie wurden vom Gelände des Überlandwerks geklaut. Die Täter brachen zwischen Freitagnachmittag und Samstagnachmittag auf der Rückseite des Geländes ein, zerschnitten einen Zaun und öffneten gewaltsam mehrere Türen. Geklaut wurden laut Polizei rund 500 Kilogramm Kupferseil, 3 Trommeln Baustromkabel sowie weitere Kupferkabel im Wert von mehreren tausend Euro. Nun bittet die Polizei um Hinweise aus der Bevölkerung. Der Turnweltverband lässt wieder russische und belarussische Sportlerinnen und Sportler zu. Die Athleten dürfen nun wohl wieder unter ihrer Flagge und mit ihrer Hymne an den Start gehen. Erst kürzlich hatte auch der internationale Schwimmverband die Beschränkungen aufgehoben. Auch bei den Paralympics gab es die nicht mehr. Das sorgte für reichlich Kritik bei Verbänden und Sportlern. Ein kurzer Blick aufs Wetter. Ein Mix aus Wolken, Sonne, Schauern und Gewittern bei bis zu 18 Grad.
2: Ihr könnt alles nochmal nachlesen, wenn ihr möchtet, auf radiogong.com. Wir schauen jetzt erstmal.

0: Ganz kurz zum Verkehr, und da haben wir aktuell eine Meldung aus dem Stadtgebiet Würzburg, und zwar auf der Nordtangente, hier im Bereich der Abfahrt Alter Hafen, hier in diesem Bereich. Eine Ampelschaltung ist hier jetzt eingerichtet, was heißt, diese Brücke zur Abfahrt runter in die Verzöchheimer Straße, die ist jetzt nur einspurig, entsprechend hier eine Ampelschaltung, das heißt, es staut sich hier aktuell jetzt in beide Richtungen zum Teil dann doch schon recht heftig. Ansonsten haben wir Blitzer, Hammelburg-Kissinger Straße, 30er-Zone, Kiss, die Ortsdurchfahrt wird geblitzt, Würzburg-Schlossbergstadt einwärts auch nochmal ein Blitzer. Und wenn ihr sonst noch was seht, 0800 30 80 900, geben wir es gerne weiter. Gute Fahrt.
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0: Sensationelle Nummer, wie ich finde, im Gong-Programm. Bella Kay und I Love It, I Love It, I Love It. Auch wenn ich den Titel tatsächlich so ohne Leerzeichen etwas sperrig finde. Aber das soll ja nicht euer Problem sein. Ihr müsst ja nur zuhören. Wie beispielsweise auch jetzt, wenn wir ein paar Tipps für heute haben.
1: Zum Wochenstart könnt ihr heute richtig kreativ

werden. Im Kunstverein Bad Neustadt wird heute nämlich der kreative Montag eingeläutet. Da könnt ihr heute malen, gestalten und einfach mal ausprobieren. Und das heute auch ganz ohne Anmeldung, findet heute von 18 bis 20:30 Uhr statt. Ansonsten könnt ihr den Feierabend heute aber auch im Schwimmbad verbringen. Im Triamare könnt ihr euch heute im Sportbecken oder auch im Funbecken auspowern oder ihr entspannt einfach im 32 Grad warmen Whirlpool. Oder ihr schaut heute einen echten Klassiker im Kino an. Im Cineworld in Dettelbach läuft heute nämlich der Klassiker Das Parfüm und los geht's heute um 19:45 Uhr.

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1: Ich bin Moritz Einzel. 63 Mal Ja, 38 Mal Nein, 2 Enthaltungen. Gordon Schnieder ist zum neuen Ministerpräsidenten von Rheinland-Pfalz gewählt worden. Nach der gewonnenen Landtagswahl stellt die CDU erstmals seit 35 Jahren wieder den Regierungschef in Rheinland-Pfalz. Sie koaliert mit der SPD. Zentrale Themen im Koalitionsvertrag sind kommunale Finanzen, Bildung, Staatsmodernisierung, Sanierung von Straßen und Brücken sowie Sicherheit. Im ersten Quartal ist die Zahl der Baugenehmigungen in Deutschland deutlich gestiegen. Vor allem wurden viele Wohnungen und 2 Familienhäuser genehmigt. Der Zentralverband Deutsches Baugewerbe warnt aber, um den Bedarf im Land zu decken, braucht es immer noch 10.000 Genehmigungen mehr pro Monat. Und eine Genehmigung sei noch längst keine fertige Wohnung. Die Branche rechnet mit steigenden Baukosten durch die höheren Kraftstoff- und Energiepreise. Deutschland, was geht? Unter diesem Motto können wir uns nun alle an der Modernisierung unseres Landes beteiligen. In einem sogenannten Bürger-Hackathon kann jede und jeder seine Ideen einreichen, wie die Verwaltung vereinfacht werden kann. Tanja Wagner, wie funktioniert das Ganze?
2: Bis 14. Juni sollen Bürgerinnen und Bürger am Telefon oder online Ideen liefern, um alltagsnahe Probleme beispielsweise bei Steuern und Sozialleistungen zu lösen. Ab Juli wird dann über die Ideen abgestimmt und es werden umsetzbare Konzepte daraus gemacht. Die vielversprechendsten Ansätze sollen dann im Folgejahr direkt in die Bundesverwaltung integriert werden, lautet das offizielle Versprechen.
1: Nach 2 WM-Spielen steht die deutsche Eishockey-Nationalmannschaft schon mächtig unter Druck. 2 Niederlagen setzte es gegen Finnland und Lettland. Heute Abend gibt's gegen Gastgeber Schweiz die nächste Chance auf den ersten Sieg. Der wäre wichtig mit Blick auf ein mögliches Viertelfinale. Los geht's in Zürich um 20.20 Uhr.
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3: Auf der B303 im Landkreis Schweinfurt steht eine Verkehrsbehinderung an. Ab heute ist die Bundesstraße zwischen Schonungen und Waldsachsen in Richtung Coburg wegen Bauarbeiten gesperrt. Bis Donnerstag wird der Verkehr wechselseitig mit einer Baustellenampel geregelt. Die Geschwindigkeit wird in diesem Bereich auf 50 km/h beschränkt. Die Arbeiten wurden nötig, da sich Risse am Fahrbahnrand gebildet hatten. Der Wiederaufbau der abgebrannten Kissinger Hütte in der Rhön ist fast geschafft. Nach Angaben des Rhön-Clubs soll der Neubau am 1. Juli eröffnet werden. Der Brand hatte die traditionsreiche Hütte vor gut einem Jahr zerstört. Die Ursache blieb ungeklärt. Die Versicherung übernimmt den Großteil der Kosten. Zusätzlich sammelt der Verein aber auch Spenden. Helfen soll dabei ein 4-tägiges Benefizfestival in Wildflecken.
4: Soweit unsere News, ihr könnt alles nochmal nachlesen im Netz, radiogong.com oder in der Gong-App.
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4: Wettertechnisch haben wir jetzt heute im Laufe des Nachmittages kompakte Wolken mit Schauern, ansonsten auch mal ein einzelnes Gewitter. Aber auch Sonne, vor allem am Abend, kommt die immer wieder zum Zuge. 15 bis 18 Grad. In der Nacht unterschiedlich, meist aber nur locker bewölkt, örtlich mit Nebel. Die Temperaturen 7 bis 4 Grad. Morgen am Mittwoch dann bei knapp 20 Grad, ein Mix aus Wolken, Sonne, Schauer und einzelnen Gewittern. Von Donnerstag bis ins lange Pfingstwochenende wird es freundlicher und von Tag zu Tag auch wärmer.
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4: Aktuell keine größeren Verkehrsstörungen, wobei aus dem Stadtgebiet Würzburg-Nordtangente hier Ampelschaltung im Bereich der Abfahrten zum Alten Hafen. In beide Richtungen hier Stauungen, also hier dauert's länger. Blitzer, Würzburg-Schlossberg, Stadt einwärts wird geblitzt, falls ihr sonst noch was seht. 0800 30 80 900, gebt mal's gerne weiter. Gute Fahrt.
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4: Servus.
5: Baby, goodbye.

0: Auch das definitiv ein Hit des Jahres 2026. Und ja, also wer weiß, man kann es ja auch gar nicht so genau sagen. Vielleicht ist das ja auch schon ein deutlicher Anwärter auf den Sommerhit des Jahres. Wir werden sehen. Der Sommer, er kommt. Ja, irgendwann muss er ja kommen, sage ich jetzt mal. Wenn ihr heute noch unterwegs seid und vielleicht noch das ein oder andere Gespräch führen möchtet, wir haben die Themen für euch.
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2: Bei uns in Schweinfurt wurde am Mittwoch die erste Wasserstofftankstelle Mainfrankens eröffnet. Die Anlage im Hafen ist vor allem auf Nutzfahrzeuge wie Lkw und Busse und auf kommunale und industrielle Flotten ausgerichtet. Der große Vorteil von Wasserstoff gegenüber E-Mobilität ist die relativ kurze Tankzeit. Geschäftsführer Thomas Zorn.
3: Sie können dann Ihren Pkw in 5 Minuten, Ihren Lkw in 15 Minuten befüllen und fahren wieder vom Hof.
2: Aktuell ist Wasserstoff noch deutlich teurer als Diesel. Ein Wasserstoff-Lkw hat auf 100 Kilometer rund den dreifachen Verbrauchspreis. Durch größere Abnehmerzahlen könnten diese Kosten aber zukünftig sinken. Die zweite mainfränkische Wasserstofftankstelle kommt übrigens nach Dettelbach. Sie soll voraussichtlich im Oktober eröffnet werden. Aus dem Mobilitäts-Hotspots Mainfrankens, Johannes Keppner.
4: Bei uns in Würzburg ist die Aufregung unter allen Gaming-Fans groß. Der nächste Teil von Assassin's Creed, einem der größten Videospiele aller Zeiten, soll in Würzburg spielen. Ja, das berichten verschiedene Gaming-Insider. Das Spiel hat Nutzer und Fans auf der ganzen Welt. Vorherige Teile hatten ihre Settings zum Beispiel in Japan, im alten Ägypten oder in Paris. Die einzelnen Teile des Games spielen in der Regel in einer gewissen Zeit in der Vergangenheit. Der neue Teil, Assassin's Creed Hexe, in dem Würzburg dann der Schauplatz ist, findet voraussichtlich zur Zeit der Hexenverfolgung im Jahr 1625 statt. Mehrere Millionen Spiele werden pro Teil in der Regel verkauft. Wann Assassin's Creed Hexe dann auf den Markt kommt, das ist noch nicht klar, frühestens aber in 2027. Also ein bisschen Geduld brauchen wir noch. Aus Würzburg, Felicia Stichter.
5: Bei uns in Bad Neustadt ist die Geschichte von Bambi jetzt Realität geworden. Ein Rehkitz hatte direkt nach der Geburt seine Mutter durchgeführt.

0: durch einen Wildunfall verloren. Die Bad Neustädter Polizei rettete das neugeborene Kitz und hielt es mit Decken und einem Föhn warm, bis es von der Wildtierrettung in Bad Kissingen übernommen wurde. In dem Zusammenhang gleich noch ein Appell. Bis Ende Juni gilt es ganz besonders aufzupassen. Beim Autofahren natürlich, aber auch bei Spaziergängen in der Natur. Aufgefundene Kitze keinesfalls anfassen, sie werden sonst vom Muttertier nicht mehr angenommen. Die unterfränkische Rehkitzrettung ist auch wieder im Einsatz und sucht frühmorgens Wiesen und Felder mit Wärmebilddrohnen ab, um Rehkitze vor dem Mähtod zu bewahren. Die freuen sich übrigens immer über Spenden oder freiwillige Helfer. Aus der tierischen Kinderstube, Valentina Rohm.
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1: 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Nach dem Diebstahl eines Wohnmobils in Niederwern führt die Spur jetzt nach Thüringen. Knapp 2 Wochen nach der Tat hat die Polizei das gestohlene Fahrzeug nahe Gotha entdeckt und gestoppt. Das Wohnmobil war Anfang Mai in Niederwern verschwunden. Danach fehlte zunächst jede Spur. Bei der Kontrolle in Thüringen konnte der mutmaßliche Täter allerdings zu Fuß flüchten. Trotz der Fahndung bleibt er bislang verschwunden. Immerhin konnte die Polizei aber das Wohnmobil sicherstellen. Der Aufwärtstrend beim Wohnungsbau hält an. Im März wurden bundesweit 21.800 neue Wohnungen genehmigt. Fast 12% mehr als ein Jahr zuvor. Allgemein sieht es im ersten Quartal deutlich besser aus als im letzten Jahr. Der so wichtige Wohnungsbau erholt sich langsam von einer tiefen Krise. Aber die Branche warnt. Genehmigungen seien noch keine fertigen Wohnungen. Die Baukosten bleiben hoch und könnten weiter steigen. Das Wetter, Wolken, Sonne, Schauer und Gewitter bei bis zu 18 Grad.
2: Blick zum Verkehr. Wir haben aktuell auf der B27 Stadtring Nord Bauarbeiten mit einer Ampelanlage. Hier staut sich's Höhe der Abfahrt zum alten Hafen in beide Richtungen zum Teil länger. Wenn es geht, fahrt doch um das Gebiet weiträumig außenrum. Blitzer haben wir, B8 Kitzing in Würzburg, Höhe Rippandorfer Berg, dann Würzburg-Scharolstraße im Blitzer und Schlossbergstadt einwärts. Gute Fahrt.
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Also wenn wir schon beim Thema sind mit Sommerhits und so, weil ich vorhin gesagt habe, hier Milky wäre doch theoretisch möglich, richtig. Aber auch die Nummer ist auf dem Weg zum ganz großen Sommerhit. Another, oder, also ich weiß nicht, wie man es anders ausspricht, wenn ich ganz ehrlich bin, ist jedenfalls eine Kapelle, die hausmäßig kräftig unterwegs ist, spielen jetzt doch diverse Shows auf Ibiza, beziehungsweise dann auch nochmal eine Tour rüber nach Kroatien und wer weiß, vielleicht dann auch, ja, großer Sommerhit mit Talk to You. 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

0: Dermot Kennedy ist das und Funeral Boy am Sender mit Heimvorteil. Viel Spaß jetzt noch an diesem Montag und bleibt gesund. Seid lieb zueinander. Tobi ist raus. Ciao.
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1: Ich bin Moritz Einzel.
2: Es entfielen auf den Abgeordneten Gordon Schnieder 63 Ja, 38 Nein, 2 Enthaltungen. Damit ist die erforderliche Mehrheit von 53 Stimmen erreicht. Meinen herzlichen Glückwunsch.
3: Damit ist Gordon Schnieder neuer Ministerpräsident von Rheinland-Pfalz. Der CDU-Politiker ist am Mittag im Parlament in Mainz gewählt und vereidigt worden. Er nehme das Amt mit großer Dankbarkeit und Demut an, sagte Schnieder.
4: Dieses Amt ist mehr als eine politische Aufgabe. Es ist Verantwortung für ein ganzes Land, für seine Menschen, seine Zukunft und seinen Zusammenhalt.
3: Auch die Minister der schwarz-roten Koalition in Rheinland-Pfalz wurden ins Amt eingeführt, darunter die bisherige bayerische CSU-Landtagsabgeordnete Eiling Hüttig als Bildungsministerin. Seit Jahren schon machen die Länder Druck, dass der Zivilschutz ausgebaut wird. Innenminister Dobrindt will nun liefern. Bis 2029 sollen 10 Milliarden Euro in den Bevölkerungsschutz gesteckt werden. Unter anderem soll das Geld für Spezialfahrzeuge und für Gebäude des Technischen Hilfswerks verwendet werden. Über ein entsprechendes Eckpunktepapier berät das Kabinett übermorgen. Die Bundesregierung tut zu wenig für den Klimaschutz. Das schreibt der Expertenrat für Klimafragen in seinem neuesten Gutachten. Die Wirkung des Klimaschutzprogramms von Umweltminister Schneider dürfte demnach verpuffen. Keines der Ziele für 2040 werde erreicht, so die Experten.
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5: In Haßfurt ist am Wochenende eine Straßenlaterne umgefahren worden. Die Laterne knickte dabei um und landete auf dem Gehweg. Die Polizei versucht jetzt herauszufinden, wer die Lampe derart brutal ausgeknipst hat. Gesucht werden Zeugen, die beobachtet haben, wie ein größerer Mercedes zwischen Samstag 20 Uhr und Sonntag 17.30 Uhr die Lampe angefahren hat. Beim Überlandwerk in Mellrichstadt haben Unbekannte mehrere 100 Kilo Kupferkabel geklaut. Laut Polizei brachen die Täter zwischen Freitagnachmittag und Samstagnachmittag über die Rückseite des Geländes ein. Gestohlen wurden rund 500 Kilogramm Kupferseil, 3 Trommeln Baustromkabel und weitere Kupferkabel im Wert von mehreren tausend Euro. Die Polizei hofft nun auf Hinweise aus der Bevölkerung.
6: Danke dir, Shari, für die News.
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6: Und weg ist die Sonne, die zieht sich jetzt schon ein bisschen zurück. Viele Wolken am Start für einzelne Tage, gehen auch noch ein paar Schauer durch die Region durch und ganz vereinzelt erladen sich da auch noch einzelne Gewitter hier in der Region. Zum Abend hin kommt aber die Sonne dann wieder zum Zuge.
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6: Ein Servus auf die Straßen. Vorsicht bitte A7 Fulda Richtung Würzburg zwischen Wasserlosen und Dreieck Schweinfurt-Werneck. Da liegt ein Kennzeichen auf der Fahrbahn. Hier bitte aufpassen und vorsichtig fahren. Ansonsten haben wir schon ein bisschen mehr Verkehr hier in Schweinfurt, ein bisschen mehr los auf der Maxbrücke stadteinwärts. Aber ansonsten hält sich das Ganze noch in Grenzen. Noch kommt ihr gut durch. Ich wünsche euch auf jeden Fall eine gute und eine sichere Fahrt.
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6: Servus und ja, ich bin wieder zurück aus meinem Urlaub. Ich bin wieder da und begleite euch bis 18 Uhr. Da heißt es wieder, haste Läusel, haste Spaß. Mensch, was für ein wonderful life.

0: Licky Lee, Lucky Again. Das ist Radio Gong Schweinfurt, dein Sender mit Heimvorteil an diesem Montag nach dem, ja, für viele lange im Wochenende, da ja viele auch den Brückentag genommen haben. Ja, jetzt geht's wieder los. Neue Woche, 5-Tage-Woche. Und was ihr da heute so machen könnt zum Feierabend, das klären wir jetzt.
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0: Ja, den Montag, den habt ihr jetzt entweder schon geschafft oder seid kurz davor, in den Feierabend zu gehen. Dann könnt ihr heute zum Beispiel auch feiern, den Feierabend, zum Beispiel am Stadtstrand Schweinfurt mal wieder einen Cocktail trinken. Auch bei diesem ja ein bisschen bewölkten Nachmittag hat der Stadtstrand Schweinfurt für euch geöffnet mit wieder Spritze Glock. Alle Spritzgetränke nur 5 Euro bis 18 Uhr. Oder ganz entspannt einfach mal wieder relaxen. Beim Sauna-Relax-Abend in der Kisalis-Therme in Bad Kissingen. Der lädt natürlich, oder hier gibt es wieder ganz viele Sachen für euch, Räucherrituale, Klangerlebnisse, Meditation für besondere Auszeit und das im regulären Eintritt enthalten und das Ganze ab 16.45 Uhr. Und wenn ihr kreativ sein wollt, dann könnt ihr das auch heute an diesem Montag und zwar im Kunstverein Bad Neustadt von 18 bis 20.30 Uhr. Egal was ihr macht an diesem Montag, ich wünsche euch ganz viel Spaß.
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treten ab heute erste Änderungen in Kraft. Die Stadtwerke haben die Linien 100, 110, 120 und 170 angepasst. Nun fahren unter anderem zusätzliche Busse am Bergl, es gibt eine neue Haltestelle am Marktplatz und bessere Fahrzeiten für Schüler. Ziel ist mehr Pünktlichkeit und eine bessere Anbindung der Innenstadt. Die Änderungen gehen auf die Diskussion um lange Wege und schlechte Taktungen zurück. Neue Schulen sanieren ab heute erste Änderungen in Kraft. Die Stadtwerke haben die Linien 100, 110, 120 und 170 angepasst. Nun fahren unter anderem zusätzliche Busse am Bergl. Es gibt eine

0: an Schulen, Kitas und Sporthallen. Den größten Anteil erhält die Stadt Schweinfurt mit rund 8 Millionen Euro für die Sanierung und den Umbau des Theaters. Weitere 2 Millionen gehen nach Rötlein für die Erweiterung der Grundschule. Eine Polizeikontrolle bei Sulzfeld hat für einen 47-jährigen Autofahrer nun ernste Folgen. Der Mann flüchtete am Freitagabend zunächst mit seinem Wagen vor den Beamten. Erst in Groß-Albstadt hielt er an und versuchte dann, zu Fuß zu entkommen. Ohne Erfolg. Wie sich herausstellte, hatte der 47-Jährige keinen Führerschein und stand offenbar unter Drogen. Gegen ihn wird jetzt unter anderem wegen Fahrens ohne Fahrerlaubnis und eines verbotenen Kraftfahrzeugrennens ermittelt. Europas größter Billigflieger Ryanair rechnet wegen des Iran-Kriegs mit deutlich steigenden Kosten. Kerosin, Personal und Flugzeugwartung dürften stärker zu Buche schlagen, heißt es. Im abgelaufenen Geschäftsjahr steigerte Ryanair den Umsatz dank mehr Passagieren und höherer Ticketpreise und machte Milliardengewinne. In welchem Umfang die höheren Kosten an die Fluggäste weitergegeben werden, ließ die Airline offen.
1: Danke dir, Shari, für die News. Die könnt ihr gerne nachlesen auf radiogong.com.
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1: Vorhin war sie da, jetzt ist sie wieder weg. Die Sonne, viele Wolken mit am Start und auch teilweise jetzt ein paar Schauer, die durchziehen. Ja, für Einzelne gibt es sogar ein paar Gewitter, die sich heute jetzt am Nachmittag noch entladen. Aber Richtung Abend hin kommt dann die Sonne wieder raus. Bei Höchstwerten um die 15 bis 18 Grad.
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1: Ein Servus auf die Straßen, 4:02. Vorsicht A7 Fulda Richtung Würzburg zwischen Wasserlosen und Dreieck Schweinfurt-Werneck. Da liegt ein Kennzeichen auf der Fahrbahn, hier bitte aufpassen. Ansonsten sieht's gut aus, ihr kommt gut in euren wohlverdienten Feierabend. Wo ihr unterwegs seid, ich wünsche euch eine gute und eine sichere Fahrt.
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1: Servus, und der begleitet euch in euren wohlverdienten ersten Feierabend der Woche mit Holly Humberstone, To Love Somebody. Servus, schön, dass ich wieder da bin.

0: Das ist Radiogang Schweinfurt. Schön, dass ihr alle mit am Start seid. Und was habt ihr denn so Schönes am Wochenende gemacht, ne? Ich denke, da haben sehr viele von euch auf Fußball geschaut, ne? Nicht nur in der Bundesliga war es ja am letzten Spieltag spannend, vor allem beim Abstiegskampf, aber auch hier in der Region. Da wurde ja noch einiges entschieden, zum Beispiel die JK Bücholt. Die haben sich ja in der Kreisliga Schweinfurt durch einen Sieg den zweiten Platz und somit die Relegation um den Aufstieg in die Bezirksliga gesichert. Aber auch Meisterschaften wurden gestern vor zahlreichen Fans dann auch entschieden. Zum Beispiel in der Rhön, da hat TSV DJK Wülfershausen an der Saale sich den ersten Platz in der Kreisklasse Rhön 2 mit einem 11:0 Sieg geholt. Also man kann es auch übertreiben, ne? Zum Abschluss einfach noch ein 11:0 Sieg und damit die Meisterschaft gesichert. Und in Niederwern, da war auch gestern einiges los. Über 300 Leute haben zugeguckt. FV Niederwern, Oberwern, die haben das Fernduell gegen Arnstein gewonnen. Mit einem 4:1 Sieg hat sich dann Niederwern, Oberwern den ersten Platz in der Kreisklasse Schweinfurt 1 geholt. Und das vor den Augen von zwei Schnüdelspielern. Ja, der Mike Dellinger, der war da, der hat ja auch seinen Vertrag schon für die neue Saison verlängert. Und Lauris Bausenwein, der kommt ja aus Oberwern. Der war auch mit vor Ort. Und auch hier dein Heimvorteil. Wir waren auch mit am Start und haben mal mit dem spielenden Co-Trainer Patrick Helfrich gesprochen von Niederwern-Oberwern. Leider war er 90 Minuten verletzungsbedingt auf der Bank, aber was ist das für ein Gefühl gewesen, Patrick, auch Meister zu werden?
1: Ja, mega geil. Also ich denke, wir haben es verdient. Wir waren am Ende Mannschaft, die meisten Punkte hat, damit haben wir es verdient und wir sind extrem erleichtert, weil es Arnstein uns halt auch extrem schwer gemacht hat. Ich denke, mit so vielen Punkten wäre es in jeder anderen Liga schon ein paar Wochen zuvor Meister geworden.
0: Dann natürlich auch ein herzliches Glückwunsch und auch alle anderen, die eben Meister geworden sind. Und bald gehen ja auch schon die Relegationsspiele los. So, da wird auch wieder einiges los sein an den Sportplätzen.

0: Ganz neu in der Gong-Playlist Drive Safe, Miles Smith und Neil Horan. Und wenn der euch gefällt, gerne ein Like da lassen bei uns auf radiogong.com. Kurze Pause und gleich geht's weiter mit Hosea Too Sweet. Bis gleich.
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1: Ich bin Moritz Einzel. Menschen organisieren sich, um anderen zu helfen. Der Spielraum für dieses zivilgesellschaftliche Engagement nimmt weltweit ab. Das steht im neuen Atlas der Zivilgesellschaft von Brot für die Welt. Auch Deutschland kommt darin nicht gut weg. Tanja Wagner berichtet.
2: Nicht mal mehr 4% der Weltbevölkerung lebt in Ländern mit garantierter Meinungs-, Versammlungs- und Vereinigungsfreiheit.

0: Abendbrot für die Welt. Selbst in westlichen Demokratien wie Deutschland, Italien, der Schweiz oder auch Frankreich und den USA verschlechtert sich die Lage. Es würden schleichend Gesetze erlassen und bürokratische Hürden errichtet, um Menschen subtil einzuschüchtern oder zu lähmen. In anderen Ländern gäbe es offene Repression, Gewalt und Verfolgung.
1: Zwei Drittel der Menschen in Deutschland befürworten ein Verbot sozialer Medien für Kinder unter 14 Jahren. Das geht aus einer repräsentativen Umfrage des Bayerischen Forschungsinstituts für digitale Transformation hervor. Auf der Medienkonferenz Republika in Berlin warnten Forschende vor vorschnellen Verboten. Stattdessen brauche es strengere Regeln für Plattformen und mehr Medienkompetenz. CDU-Landeschef Gordon Schnieder ist der neue Ministerpräsident von Rheinland-Pfalz. Die Abgeordneten des Landtags in Mainz wählten den 50-Jährigen aus der Eifel zum Regierungschef einer schwarz-roten Koalition. Gordon Schnieder ist der jüngere Bruder von Bundesverkehrsminister Patrick Schnieder. Nach dem Ausbruch eines Tigers bei Leipzig fordern Tierschützer ein Verbot privater Wildtierhaltungen. Der Deutsche Tierschutzbund erklärte, die Haltung gefährlicher Wildtiere in Privathand sei weder sicher noch tierschutzgerecht. Die Staatsanwaltschaft Leipzig ermittelt inzwischen wegen des Verdachts der fahrlässigen Körperverletzung durch Unterlassen. Der Tiger war am Sonntag erschossen worden, nachdem ein 72-Jähriger schwer verletzt worden war.
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3: In der Region kann jetzt wieder so richtig geplanscht werden. Zwei der größten Freibäder haben jetzt nämlich geöffnet. Das Würzburger Dallenbergbad und das Silvana in Schweinfurt. Das bedeutet für Schweinfurt aber gleichzeitig auch, dass das Hallenbad und die Sauna für die Dauer der Freibadsaison geschlossen werden. Bereits am Wochenende haben die Freibäder in Gerolzhofen und Bad Kissingen gestartet. Auf der B303 im Landkreis Schweinfurt kommt es ab morgen zu Verkehrsbehinderungen. Zwischen Schonungen und Waldsachsen wird in Richtung Coburg gebaut. Die Straße ist deshalb teilweise gesperrt. Der Verkehr wird bis Donnerstag per Ampel an der Baustelle vorbeigeleitet. Zusätzlich gilt Tempo 50. Grund für die Arbeiten sind Risse im Fahrbahnbereich.
4: Danke dir, Shari, für die News. Die gibt's nochmal zum Nachlesen für euch auf radiogong.com oder immer dabei die Gong-App.
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4: Angenehme 17 Grad draußen, aber jetzt am Nachmittag sind einzelne Schauer und Gewitter unterwegs. Im Laufe des Abends kommt dann aber doch die Sonne wieder ein bisschen raus. Das ist das Schöne. In der Nacht ist es dann unterschiedlich, meist aber nur locker bewölkt, teilweise sogar ein bisschen Nebel. Und morgen, da bekommen wir erstmal eine Mischung aus Wolken und Sonne. Und wie heute gibt es am Nachmittag dann vereinzelt ein paar Schauer und Gewitter.
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4: Ein Servus auf die Straßen. Kurz nach 4 haben wir es jetzt vor sich auf der A7 in Fulda Richtung Würzburg zwischen Wasserlosen und Dreieck Schweinfurt-Werneck. Da liegt immer noch ein Kennzeichen auf der Fahrbahn. Hier bitte aufpassen. Ansonsten kommt ihr gut durch in den Feierabend. Auch keine Blitzer, wenn ihr da was sichtet. Gerne Bescheid geben. 09721 20 90 20. Dankeschön und eine gute und sichere Fahrt euch.
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4: Der ist wieder zurück aus seinem Urlaub und hat erstmal einen richtig tollen Song von der Shakira dabei. Come on.

0: tanzen, rein in den Feierabend. Das ist Radio Gong, live aus Schweinfurt, dein Heimvorteil. Jo, wir hatten dann auch gerade so ein bisschen, ja, gerade die Hüften bewegt, die Hüften schwingen lassen. Wer tanzt denn von euch gerne? Also jetzt egal, ob es jetzt Standard ist, so ein bisschen Fuß nach vorne, links, rechts, vor, zurück oder vielleicht sogar Hip-Hop. Weil ich liebe tatsächlich tanzen, also wirklich jetzt. Ob ich dabei gut aussehe, das sei mal jetzt mal dahingestellt. Ich mach's einfach nur gerne und mir schauen da ja auch immer nur eine Handvoll von Leuten zu. Und jetzt stellt euch mal vor, ihr tanzt und es sehen 180 Millionen Leute. Oh, also da würde ich mir ja tatsächlich wirklich mal in die Hose machen. 180 Millionen Leute weltweit, knapp 9 Millionen Leute hier in Deutschland, die haben nämlich den Eurovision Song Contest am Samstag geschaut. Sarah Engels, die ging ja für Deutschland an den Start mit dem Song Fire und eine ihrer Tänzerinnen, die kommt nämlich hier aus der Region, nämlich aus Schweinfurt, Milana Braun. Die hat nämlich ihre Tanzskills da vor einem Millionenpublikum präsentieren dürfen. Und was für welche. Also die Show, die war ja wirklich mega 1A. Punktetechnisch sah es am Schluss nicht ganz so gut aus. Ne? Mit 12 Punkten sind sie ja auf dem Platz 23 gelandet. Also ich bin ja immer schon froh, wenn wir nicht Letzter sind. Ne? Aber wirklich, die Show war mega. Milana, wie war denn so die Stimmung bei der Vergabe, bei der Punktevergabe? Ihr hattet, glaube ich, trotzdem Spaß. Hat man euch angesehen.
1: Oh Gott. Die Stimmung bei der Punktevergabe. Ja, also, du musst es auf jeden Fall mit Humor nehmen. Wir wussten von Anfang an, egal welche Punkte wir bekommen, egal wie die Platzierung am Ende des Tages sein wird, es hat nichts mit unserer Leistung zu tun. Wir haben alles gegeben und ab da ist es auch gar nicht mehr in unserer Macht.
0: So ist es und ich hatte tatsächlich das Gefühl, dass es ein bisschen ja, besser ausgehen wird als jetzt Platz 23, aber das ist so immer das Gleiche. Irgendwie habe ich so das Gefühl, dass Deutschland nicht so gemocht wird. Kriegt man das auch so mit vor Ort?
1: Man merkt natürlich, dass Deutschland nicht so gemocht wird bei der Punktevergabe. Alles ist beim ESC leider sehr politisch geworden und ich glaube, wenn es nicht so politisch wäre und da man dann nur auf die Performance geschaut hätte, wären wir auf jeden Fall viel, viel weiter vorne gelandet. Was ich zum Beispiel gemerkt habe, bevor der ESC überhaupt gestartet hat, dass das ist zum Beispiel Deutschland, was ich sehr schade finde,

0: Ne? Nicht nur jetzt Sarah, sondern auch ganz viele andere Künstler in den Jahren zuvor, dass da schon gemeine Kommentare kamen und man da die Künstler nicht so supportet wie in anderen Ländern.
1: Ja, gut, das habe ich auch so ein bisschen das Gefühl, aber ja, ist halt jetzt einfach so. Können wir nicht ändern. Ich fand auf jeden Fall, deine Performance war 1A, hat den ersten Platz verdient. Insgesamt wurde es leider nur Platz 23. Dankeschön, Milana.

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1: 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Für viele Busfahrgäste in Schweinfurt soll der Nahverkehr ab heute besser werden. Die Stadtwerke haben nämlich ihre Fahrpläne und Strecken auf mehreren Linien geändert und angepasst. Betroffen sind die Linien 100, 110, 120 und 170. Unter anderem gibt es mehr Fahrten am Bergl, eine zusätzliche Haltestelle am Marktplatz und bessere Verbindungen für Schüler. Hintergrund ist die Kritik am neuen Busnetz, die Anfang des Jahres sogar in einem möglichen Bürgerentscheid mündete. In Würzburg kehrt nach dem Katholikentag langsam wieder der Alltag ein. Bühnen und Zelte werden abgebaut, Straßen wieder freigegeben. Die Veranstalter sprechen von einem erfolgreichen Großereignis. Über 75.000 Menschen besuchten den Katholikentag. So viele wie seit 8 Jahren nicht mehr. Besonders die alte Mainbrücke sei ein wichtiger Ort der Begegnung gewesen. Einschränkungen für Autofahrer gibt es durch die Abbauarbeiten aber noch weiter. So kann beispielsweise erst ab Freitag wieder auf dem Viehmarktparkplatz geparkt werden. Der Ausbau der Strecke zwischen Stadtlauchringen und Sulzdorf liegt voll im Zeitplan. In dieser Woche wird der erste Bauabschnitt abgeschlossen und die Verkehrsführung auf den zweiten Bauabschnitt umgestellt. Ab Freitag wird die Vollsperrung der Startstraße zwischen Stadtlauchringen und dem Gewerbegebiet aufgehoben. Anschließend wird zwischen dem Gewerbegebiet und Sulzdorf gesperrt. Die Bauarbeiten sollen bis Anfang Juli abgeschlossen sein. Die Kosten des Ausbaus betragen rund 715.000 Euro. Die Bundesregierung tut zu wenig für den Klimaschutz. Das schreibt der Expertenrat für Klimafragen in seinem neuesten Gutachten. Die Wirkung des Klimaschutzprogramms von Umweltminister Schneider dürfte demnach verpuffen. Keines der Ziele für 2040 werde erreicht, so die Experten.
2: Danke dir, Schari, für die News. Die gibt's nochmal zum Nachlesen für euch auf radiogong.com.
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2: 17 Grad draußen aktuell, so ab und zu mal vielleicht ein bisschen die Sonne, die durchspitzt, aber die Wolken überwiegen jetzt am Nachmittag. Einzelne Schauer fliegen jetzt auch durch die Gegend mit ein paar Gewittern örtlich, vor allem Richtung Rhön. Da kann es mal ein bisschen krachen. Im Laufe des Abends, da kommt die Sonne aber dann wieder häufiger mal raus und in der Nacht ist es dann unterschiedlich, meist aber nur mal locker bewölkt und die Temperaturen gehen runter auf 7 bis 4 Grad.
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2: Ein Servus auf die Straßen und Vorsicht bitte A7 in Würzburg Richtung Fulda. Da gab es einen Unfall zwischen Hammelburg und Bad Kissingen, Obertulba. Da ist aktuell der Standstreifen blockiert. Ansonsten sieht es aber gut aus hier in der Region. Hier in Schweinfurt braucht ihr im Feierabend aber noch ein bisschen länger, vor allem auf dem Paul-Rummert-Ring. Stadt auswärts, da stockt es ein wenig. Keine Blitzer hier in der Region. Wenn ihr was seht, sagt ihr gerne Bescheid. 09721 20 90 20. Dankeschön und eine gute und sichere Fahrt euch.
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2: Einen wunderschönen Montagnachmittag euch.

Wir bringen euch gut rein in den Feierabend mit The Second Voice und Let Me Be. Oh, das ist auch euer Stichwort auf der Arbeit. Let Me Be, lass mich einfach jetzt in den Feierabend gehen. Ja, also, das ist hier Radio Gong Schweinfurt und Leute, 600 Kilometer laufen in 123 Stunden. Ihr habt das alle wahrscheinlich mitbekommen. Adasachi, der hat einfach da abgerissen, dem Cyborg, und der hat ja wirklich, also, was der geleistet hat, ist schon wirklich mega, aber es ist noch krasser, was er damit erreicht hat, weil Adasachi, der hat nämlich mit seinem großen Lauf so viele Menschen zum Laufen animiert und motiviert. Es gibt ja jetzt auch Videos und TikToks von Leuten, die nur wegen ihm jetzt einfach angefangen haben zu laufen. Und das haben wir auch hier in Schweinfurt gemerkt. Jetzt am Wochenende beim Main City Run und Triathlon, weil am Samstag waren so viele Läuferinnen und Läufer auf dem Eventgelände am Baggersee wie noch nie. Der erste Startschuss des Tages fiel dann für die 10 Kilometer und den Halbmarathon. Und dann gab es ja die Schülerläufe. Ja, also da ging es erst so richtig los. Die ersten bis vier Klassen, die haben dann mit einer Länge von 1,3 Kilometer gestartet, und das waren 700 Schülerinnen und Schüler. Und für die älteren Schüler, da ging es dann auch nochmal auf die 3,1 Kilometer Strecke, auch nochmal mit knapp 700 Leuten, und die haben da Zeiten abgerissen. Auf 3,1 Kilometer war bei den Mädels Loki Bachmann vom Olympia-Morata-Gymnasium die schnellste. 12 Minuten 29 hat sie gebraucht. Das sind weniger als 4 Minuten pro Kilometer übrigens. Und bei den Jungs hat Simon Baunach vom Humboldt gewonnen. 10:51 hat er gebraucht, also eine Pace von 3,39. Respekt! Also diese Geschwindigkeit, die schaffe ich tatsächlich nur, wenn ich von meiner Couch zum Kühlschrank sprinte. Also mega! Dann gab es auch wirklich noch den Firmenlauf. So viele Läufer wie noch nie. Am Sonntag dann der Triathlon. Und da ging es ja dann auch ins Wasser. Also, trotz der kalte Temperaturen konnten sogar das Schwimmen stattfinden. Das war dann ja noch vorher unklar. Also wirklich Respekt an alle, die da mitgemacht haben, egal was ihr jetzt für Zeiten geschrubbt habt. Also wirklich jeder Einzelne, der da mitgemacht hat, wirklich mega. Am Wochenende der Main City Run und Triathlon hier in Schweinfurt am Baggersee.

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1: Ich bin Moritz Einzel. Die geplante Diätenerhöhung für die 630 Bundestagsabgeordneten wird voraussichtlich ausgesetzt. Der Unionspolitiker Bilger sagte bei NTV, man sei mit der SPD gemeinsam der Auffassung, diesen Schritt jetzt gehen zu müssen. Hintergrund sind die anstehenden Reformen, so Bilger.
2: Es gibt auch nach meinem Eindruck eine große Bereitschaft in der Bevölkerung, diese Reformen mitzutragen, weil sie einfach nötig sind. Die sind aber auch mit Belastungen verbunden und deswegen halte ich es schon auch für richtig, wenn auch wir Politiker einen Beitrag leisten.

0: leisten. Eigentlich sollten die Abgeordnetenbezüge zum 1. Juli um knapp 500 Euro auf rund 12.330 Euro steigen. Deutschland ist beim Klimaschutz nicht mehr auf Kurs. Das zeigt ein neuer Bericht des Expertenrats für Klimafragen. Schon 2030 dürfte das Klimaziel demnach verfehlt werden. Noch problematischer werde es in den Jahren danach bis 2040, selbst wenn das Klimaschutzprogramm von Umweltminister Schneider komplett umgesetzt werde, so die Experten. Am 23. Mai feiern wir den Geburtstag des Grundgesetzes. Bundespräsident Steinmeier hat aus diesem Anlass den Ehrentag ausgerufen. Ganz Deutschland soll gemeinsam anpacken. Schon heute hat Steinmeier eine Reihe von Mitmachaktionen zu der Initiative gestartet. In Dorsten packte er auch selbst mit an. Gemeinsam mit Schülern reinigte er in der Innenstadt Stolpersteine, die an Ermordete aus der Nazizeit erinnern.
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2: Mit Vollgas hat ein Autofahrer am Freitagabend bei Sulzfeld versucht, vor einer Polizeikontrolle zu flüchten. Die Beamten wollten den 47-Jährigen gegen 21 Uhr anhalten. Stattdessen raste er aber davon. In Großalbstadt stoppte der Mann schließlich und wollte zu Fuß weiter flüchten. Die Polizei konnte ihn aber festnehmen. Der 47-Jährige hatte keinen Führerschein und stand offenbar unter Drogeneinfluss. Jetzt wird gegen ihn ermittelt. Ein geklautes Wohnmobil aus Niederwern ist nun nach knapp 2 Wochen in Thüringen wieder aufgetaucht. Die Polizei entdeckte das Fahrzeug nahe Gotha und stoppte es. Der mutmaßliche Täter konnte bei der Kontrolle zu Fuß entkommen und ist weiter flüchtig. Aber das Wohnmobil wurde sichergestellt, die Fahndung läuft.
3: Danke dir, Shari, für die News. Die gibt's nochmal zum Nachlesen auf radiogong.com.
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3: Nur noch 13 Grad auf einmal, die Temperaturen sind ein bisschen runtergegangen und hier in der Rhön vor allem, da kommt auch ein großes Regengebiet, beziehungsweise ist gerade hier in der Region, also da wird es ein bisschen nasser werden. Hier in und um Schweinfurt bleibt es wahrscheinlich erstmal trocken, aber gegen Abend, da kommt hier überall in der Region dann doch mal ein bisschen die Sonne raus. Morgen haben wir dann auch eine Mischung aus vielen Wolken und auch die Sonne, die immer mal wieder zu sehen ist, aber auch am Nachmittag gibt es da einzelne Schauer und Gewitter.
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3: Ein Servus auf die Straßen. Vorsicht bitte, A7 Würzburg Richtung Fulda zwischen Bad Kissingen, Obertulba und Bad Brückenau Wildflecken. Hier ist die linke Fahrspur blockiert. Da ist eine ungesicherte Unfallstelle. Hier bitte aufpassen und vorsichtig fahren. Ansonsten haben wir auch noch einen Unfall zwischen Hammelburg und Bad Kissingen, Obertulba, ein bisschen weiter vorher. Da ist der Standstreifen blockiert, also da auch bitte vorsichtig vorbeifahren. Ansonsten sieht es gut aus hier im Feierabendverkehr. Braucht ihr aber in Schweinfurt ein bisschen länger. Vor allem auf der Maxbrücke Stadt einwärts oder auf dem Paul-Rummert-Ring Stadt auswärts. Wo ihr unterwegs seid, ich wünsche eine gute und sichere Fahrt.
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3: Yes, richtig gehört, ich bin zurück aus meinem Urlaub. 2 Wochen war ich weg, 1 Woche davon in der Türkei. Mal Urlaub alleine machen. Ich sag euch, das ist so schön. So viele Leute kennengelernt, auch hier aus der Region. Die hören, glaube ich, gerade zu. Grüße gehen raus. Also, ich bin auf jeden Fall erholt.

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0: Komm, wir singen ein Lied von Mark Forster hier auf Radio Gong Schweinfurt. Und aus Schweinfurt, Leute, gibt's jetzt tierisch gute News und Nachrichten. Oh, ich konnte es selber kaum glauben, als ich davon gehört habe. Und Leute, es ist wirklich ultra toll und süß. Denn seit dem Wochenende gibt es im Wildpark Schweinfurt jetzt ein neues Elchbaby. Ja. Och Mensch, der Leon hat alle Infos dazu. Wie geht's denn mit dem kleinen Leon?
1: Besser könnte es dem Elchkalb gar nicht gehen. Also es ist ja gerade mal seit Samstagmittag auf der Welt, ist aber absolut gesund, munter und läuft auch schon jetzt fleißig im Gehege herum. Ob es ein Junge oder ein Mädchen ist, das weiß ich allerdings noch nicht. Laut Wildparkleiter Thomas Leier dauert das bei Elchen oft Wochen oder Monate, bis man das sicher erkennen kann. Ich habe aber natürlich auch gleich die Chance ergriffen und nach dem Namen gefragt. Aber da muss ich euch leider enttäuschen, es wird keinen bekommen. Das hat den einfachen Grund, dass es Schweinfurt spätestens im Dezember, vielleicht auch schon im Spätherbst, wieder verlassen muss. Sobald die Tiere nämlich geschlechtsreif werden, drohen Inzucht- und Revierkämpfe im Gehege und das wollen wir nicht. Deshalb kommt es weg. Aber solange es jetzt noch da ist und gerade jetzt in der Anfangszeit, lohnt es sich natürlich gleich doppelt mal im Wildpark vorbeizuschauen. Und wer sagt denn, dass ihr euch nicht einfach selbst einen Namen für das Elchbaby ausdenken könnt?
0: Ja eben, also wenn ihr da Ideen habt, ne? Bei uns auf Instagram gibt es nicht nur ein süßes Video und Bilder. Nein, ihr könnt auch da mal einen Namensvorschlag abgeben. Schaut doch gerne vorbei, Radio Gong Schweinfurt. Und ja, wir haben einfach wieder ein Elchbaby bei uns im Wildpark. Und das Schöne, das Allerschönste an der ganzen Geschichte, der Wildpark ist kostenlos. Einfach hingehen, Elchbaby anschauen und genießen.

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1: 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Nach 5 Tagen voller Gottesdienste, Diskussionen und Begegnungen ist der Katholikentag in Würzburg gestern zu Ende gegangen. Die Veranstalter ziehen eine äußerst positive Bilanz. Mehr als 75.000 Besucher waren laut Zentralkomitee der Katholiken in der Stadt. Damit war es der größte Katholikentag seit 8 Jahren. Auch die deutsche Bischof...
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1: 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Nach 5 Tagen voller Gottesdienste, Diskussionen und Begegnungen ist der Katholikentag

0: gewählten Bürgermeister Christian Mann. Wie die Verwaltung heute mitgeteilt hat, ist der 41-Jährige gestern nach kurzer, schwerer Krankheit verstorben. Mann hatte im März die Wahl mit über 81% der Stimmen für sich entschieden und das Amt zum 1. Mai offiziell angetreten. Zuletzt wurde er von Gemeinderätin Sabine Weinbär vertreten. In der nächsten Sitzung am Donnerstag sollen nun Stellvertreter gewählt werden, um die Gemeinde rechtlich wieder handlungsfähig zu machen. Nach dem verheerenden Großbrand vor gut einem Jahr rückt die Wiedereröffnung der Kissinger Hütte in der Rhön immer näher. Der Rhön-Club plant die Eröffnung des Neubaus für den 1. Juli. Der Wiederaufbau ist weitgehend finanziert. Die Versicherung trägt den Großteil der Kosten. Rund 500.000 Euro müssen jedoch noch gedeckt werden, und zwar über Spenden. Dafür startet in Wildflecken in Kürze ein 4-tägiges Benefizfestival. Bei dem Großbrand ist die Hütte damals lichterloh in Flammen gestanden. Die Brandursache konnte nicht mehr ermittelt werden. 2/3 der Menschen in Deutschland befürworten ein Verbot sozialer Medien für Kinder unter 14 Jahren. Das geht aus einer repräsentativen Umfrage des Bayerischen Forschungsinstituts für digitale Transformation hervor. Auf der Medienkonferenz Republika in Berlin warnten Forschende vor vorschnellen Verboten. Stattdessen brauche es strengere Regeln für Plattformen und mehr Medienkompetenz.
1: Danke dir, Shari, für die News.
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1: Aktuell noch 17 Grad draußen, hier in Schweinfurt eher trocken, aber auch teilweise noch ungemütlich mit Wind. In Richtung Rhön, da zieht gerade noch ein Regengebiet durch. Teilweise gibt es sogar ein leichtes Gewitter, das sich da noch entlädt. Ansonsten kommt dann später am Abend noch die Sonne zum Zuge. Und morgen haben wir auch so eine Mischung aus Quellwolken und Sonne. Und am Nachmittag gibt es einzelne Schauer und Gewitter, vor allem in der Rhön.
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1: Ein Servus auf die Straßen und Vorsicht bitte auf der A7 Würzburg Richtung Fulda. Zwischen Bad Kissingen, Obertulba und Bad Brückenau Wildflecken, da ist eine ungesicherte Unfallstelle, linke Spur ist blockiert, aufpassen bitte. Und davor schon zwischen Hammelburg und Bad Kissingen, Obertulba, da ist dann auch nach einem Unfall der Standstreifen blockiert. Ansonsten haben wir noch ein bisschen mehr Verkehr hier in Schweinfurt, Maxbrücke statt einwärts, da braucht ihr ein paar Minütchen länger, aber sonst sieht's gut aus. Ich wünsche euch auf jeden Fall eine gute und eine sichere Fahrt.
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1: Und eine knappe halbe Stunde haben wir noch gemeinsam. Und da habe ich natürlich die Taylor Swift für euch dabei. The Fate of Ophelia. Einen wunderschönen Montagnachmittag wünsche ich.

0: BTS und Swim hier auf Radio Gong. 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Und schwimmen könnt ihr auch wieder im Freibad. Seit heute ist ja auch das Silvana draußen geöffnet. Die Freibadsaison startet. Und ja, das möchten wir doch feiern, oder?
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0: Und mein Kollege Tobi hat da mal wieder was richtig Tolles gezaubert und dementsprechend lehnt euch zurück und genießt einfach den Mix. Viel Spaß!
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1: So, meine lieben Freunde, das war's auch schon wieder. Ich sage ciao, tschüss, servus, Läusel, over and out für heute. Wir hören uns morgen wieder 15 bis 18 Uhr. Da heißt es dann, haste Läusel, haste Spaß. Ciao, tschüss, servus.
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1: Ich bin Moritz Einzel. Bundesinnenminister Dobrindt will bis 2029 10 Milliarden Euro für den Zivilschutz zur Verfügung stellen. Unter anderem sollen 1000 Spezialfahrzeuge angeschafft werden. Das Geld solle auch für Gebäude des Technischen Hilfswerks sowie für Technik und Personal verwendet werden. Militärische und zivile Verteidigung würden stärker vernetzt, sagte Dobrindt der Bild-Zeitung. Der Expertenrat für Klimafragen hält die Klimaschutzpolitik der Bundesregierung für unzureichend. In einem Gutachten warnen die Regierungsberater, selbst mit dem geplanten Klimaschutzprogramm würden die Ziele für 2040 verfehlt. Der Rat geht zudem davon aus, dass Deutschland sein Emissionsbudget bis 2030 um bis zu 100 Millionen Tonnen CO2 überschreiten könnte. Gordon Schnieder ist neuer Ministerpräsident von Rheinland-Pfalz. Er wurde am Mittag im Landtag in Mainz gewählt und vereidigt. Mit Schnieder regiert erstmals seit 35 Jahren wieder ein CDU-Politiker in Rheinland-Pfalz. Er führt eine schwarz-rote Koalition an. Einen Tag nach den Männern haben auch die Fußballerinnen des FC Bayern auf dem Münchner Marienplatz mit den Fans gefeiert. Die Doublesiegerinnen wurden im Rathaus empfangen. Nicole Enders war dabei.
2: Viele Fans der Frauen waren auf den Marienplatz gekommen, um eine außergewöhnliche Saison zu feiern. Oder um es mit den Worten von Oberbürgermeister Dominik Krause zu sagen, dieser Zug hat keine Bremse. Bis zum letzten Spieltag blieben die Bayern-Frauen in der Bundesliga ungeschlagen. 24 Siege, nur zweimal haben sie unentschieden gespielt, so die Bilanz. 16 Punkte Vorsprung waren es am Schluss zu den Dauerrivalinnen aus Wolfsburg, die dann auch noch im Pokalfinale von den Münchnerinnen mit 4:0 vom Platz gefegt wurden.
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3: In Haßfurt ist am Wochenende eine Straßenlaterne umgefahren worden. Die Laterne knickte dabei um und landete auf dem Gehweg. Die Polizei versucht jetzt herauszufinden, wer die Lampe derart brutal ausgeknipst hat. Gesucht werden Zeugen, die beobachtet haben, wie ein größerer Mercedes zwischen Samstag 20 Uhr und Sonntag 17.30 Uhr die Lampe angefahren hat. Beim Überlandwerk in Mellrichstadt haben Unbekannte mehrere hundert Kilo Kupferkabel geklaut. Laut Polizei brachen die Täter zwischen Freitagnachmittag und Samstagnachmittag über die Rückseite des Geländes ein. Gestohlen wurden rund 500 Kilogramm Kupferseil, 3 Trommeln Baustromkabel und weitere Kupferkabel im Wert von mehreren tausend Euro. Die Polizei hofft nun auf Hinweise aus der Bevölkerung.
4: Dankeschön, Shari Golla, für diese News. 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
4: Aktuell noch so um die 17, 18 Grad bei uns in der Region. Es ist richtig schön sonnig. Jetzt in der Nacht kommen dann aber kompakte Wolken und auch Schauer mit dazu. Und die Temperaturen sinken dann auf 7 bis 4 Grad. Morgen und am Mittwoch erwartet uns dann schon knapp 20 Grad, ein Mix aus Sonne und Wolken und hin und wieder auch mal Schauer und Gewitter.
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4: Hallo zu euch in die Autos. Wir haben die B8 Würzburg in Richtung Kitzingen. Auf Höhe Bibelried gibt es Behinderungen. Bei der Kitzinger Straße auf die Auffahrt auf die B8, da hatten LKW Ladungen verloren. Also da sind Gegenstände auf der Fahrbahn. Ansonsten wird noch geblitzt und zwar in Würzburg im Zinklesweg in der 30er-Zone. Wo auch immer ihr seid, eine gute Fahrt euch.
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4: Und mit euren meistgelikten, meistgesuchten und meistgeklickten Hits des Tages.

0: Tame Impala mit Dracula ist das hier bei Radio Gong. Letzte Woche noch Nummer 1 der Gong Top 30. Diese Woche ein kleines bisschen nach unten auf die 3, aber auch immer noch Top 10 der meistgesuchten Tracks.
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0: Den ersten Tag der Woche habt ihr schon geschafft. Das könnte man ja fast schon ein bisschen feiern, oder? Chiara, was geht denn heute?
2: Zum Wochenstart könnt ihr heute richtig kreativ werden. Im Kunstverein Bad Neustadt wird heute nämlich der kreative Montag eingeläutet. Da könnt ihr heute malen, gestalten und einfach mal ausprobieren. Und das heute auch ganz ohne Anmeldung, findet heute von 18 bis 20:30 Uhr statt. Ansonsten könnt ihr den Feierabend heute aber auch im Schwimmbad verbringen. Im Triamare könnt ihr euch heute im Sportbecken oder auch im Funbecken auspowern oder ihr entspannt einfach im 32 Grad warmen Whirlpool. Oder ihr schaut heute einen echten Klassiker im Kino an. Im Cineworld in Dettelbach läuft heute nämlich der Klassiker Das Parfüm und los geht's heute um 19.45 Uhr.
0: Dankeschön, Chiara. Alle Tipps gibt's natürlich auch nochmal zum Nachlesen auf radiogong.com.
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Das ist so ein richtig entspannter Song, um den Feierabend zu genießen. Bella Kai mit I Love It, I Love It, I Love It hier bei eurem Heimvorteil. Und die 19-Jährige ist sehr beliebt bei euch. Also schon Top 5 der meistgelikten Tracks heute hier bei Radio Gong. Und ich habe auch gesehen, tatsächlich, sie ist ja wirklich eine absolute Newcomerin, aber sie ist auf zwei Konzerten in Deutschland unterwegs. Morgen und übermorgen, zum Beispiel in Berlin und in Köln. Und tatsächlich das Ganze vor ausverkaufter Kulisse. Also, sehr erfolgreich, Bella Kay mit I Love It, I Love It, I Love It.

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1: Mit Schari Golla. Für viele Busfahrgäste in Schweinfurt soll der Nahverkehr ab heute besser werden. Die Stadtwerke haben nämlich ihre Fahrpläne und Strecken auf mehreren Linien geändert und angepasst. Betroffen sind die Linien 100, 110, 120 und 170. Unter anderem gibt es mehr Fahrten am Bergl, eine zusätzliche Haltestelle am Marktplatz und bessere Verbindungen für Schüler. Hintergrund ist die Kritik am neuen Busnetz, die Anfang des Jahres sogar in einem möglichen Bürgerentscheid mündete. Gute Nachrichten für Kommunen in der Region Schweinfurt. Für öffentliche Bauprojekte gibt es in diesem Jahr rund 15,1 Millionen Euro an staatlichen Fördergeldern. Wie der SPD-Abgeordnete Volkmar Halbleib mitteilte, wird damit unter anderem die Sanierung des Schweinfurter Theaters unterstützt. Aber auch die Erweiterung der Grundschule in Rötlein wird gefördert. Halbleib spricht von dringend notwendigen Mitteln, fordert aber zeitgleich dauerhaft höhere Zuschüsse für die Kommunen. Eine Polizeikontrolle bei Sulzfeld hat für einen 47-jährigen Autofahrer nun ernste Folgen. Der Mann flüchtete am Freitagabend zunächst mit seinem Wagen vor den Beamten. Erst in Großalbstadt hielt er an und versuchte dann zu Fuß zu entkommen. Ohne Erfolg. Wie sich herausstellte, hatte der 47-Jährige keinen Führerschein und stand offenbar unter Drogen. Gegen ihn wird jetzt unter anderem wegen eines verbotenen Kraftfahrzeugrennens ermittelt. Deutschland ist beim Klimaschutz nicht mehr auf Kurs. Das zeigt ein neuer Bericht des Expertenrats für Klimafragen. Schon 2030 dürfte das Klimaziel demnach verfehlt werden. Noch problematischer werde es aber in den Jahren danach. Bis

0: 2040, selbst wenn das Klimaschutzprogramm von Umweltminister Schneider komplett umgesetzt werde. So die Experten.
1: Dankeschön, Shari Golla, für diese News. 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
1: Es ist richtig schön angenehm noch, so um die 17 Grad aktuell bei uns in der Region. Heute Nacht bleibt es dann meistens locker bewölkt. Ein bisschen Nebel haben wir auch mit dabei und die Temperaturen sinken auf 7.
0: 2040. Selbst wenn das Klimaschutzprogramm von Umweltminister Schneider komplett umgesetzt werde. So die Experten.
1: Dankeschön, Shari Golla, für diese News. 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
1: Es ist richtig schön angenehm noch, so um die 17 Grad aktuell bei uns in der Region. Heute Nacht bleibt es dann meistens locker bewölkt. Ein bisschen Nebel haben wir auch mit dabei und die Temperaturen sind

0: sinken auf 7 bis 4 Grad. Morgen und am Mittwoch erwarten uns dann knapp 20 Grad einfach. Ein Mix aus Wolken, Sonne, Schauern und vereinzelten Gewittern. Und ab Donnerstag und übers lange Pfingstwochenende wird es dann deutlich freundlicher und von Tag zu Tag auch ein bisschen wärmer.
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0: Hallo zu euch in die Autos. Eine Meldung von der Kitzinger Straße. Bei der Auffahrt auf die B8, da hat ein LKW Ladung verloren. Da ein bisschen aufpassen, also Gegenstände auf der Fahrbahn. Ansonsten werdet ihr noch geblitzt und zwar in Würzburg im Zinklesweg in der 30er-Zone. Wo auch immer ihr seid, eine gute Fahrt euch.
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0: Und mit euren meistgelikten, meistgesuchten und meistgeklickten Hits des Tages hier für euren Feierabend.

In Würzburg, da hat er den Glauben gefunden und die große Liebe und er hat Deutschland sucht den Superstar gewonnen. Das ist natürlich Menowin mit Mercy on Me. 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Wer dabei sein möchte, schickt uns einfach eine WhatsApp mit dem Hashtag MenoWin. Und mit ein bisschen Glück seid ihr mit dabei. Auf jeden Fall die Leute, die das jetzt schon gemacht haben, behaltet euer Handy im Auge, denn vielleicht bekommt ihr ja gleich noch eine Nachricht von mir. Wir feiern jetzt erstmal hier den Feierabend mit Bebe Rexha und New Religion. Deep in the-

0: Mit guter Laune starten wir in den Feierabend. Kygo, Khalid und Griffin sind das mit Save My Love. Top 15 der meistgelikten und Top 30 der meistgesuchten. Ihr seid bei den Hits des Tages und wir quatschen heute ein bisschen drüber, was denn eigentlich so wichtig war. Und was ich sehr cool finde, das Dallenbergbad in Würzburg und das Silvanerbad in Schweinfurt haben jetzt heute frisch aufgemacht. Ja, und frisch ist auch das richtige Stichwort, denn wir haben mal beim Dallenbergbad vorbeigeschaut. 17 Grad Wassertemperatur. Also da müsst ihr richtig hart im Nehmen sein. Es waren aber so am Mittag auch gerade mal so um die 10 Leute da. Naja, aber ich kann mir gut vorstellen, nächstes Wochenende, da wird es richtig voll in den Freibädern in der Region. Also zumindest in denen, die schon offen haben. Denn meist gesucht heute bei Google, da kommt die erste richtige Hitzewelle auf uns zu. Ich habe schon mal in der Wetter-App ein bisschen nach vorne gelunzt. Und passend zum Start in die Pfingstferien heißt es am Freitag 25 Grad und am Samstag dann sogar 29 Grad.
1: Ich freue mich so doll.
0: Ja, hoffen wir mal, dass die Vorhersage so bleibt und der Sommer also wirklich in den Startlöchern steht. Und wenn ihr es noch nicht gemacht habt, also kurzer Reminder, die Eisheiligen sind rum. Die Winterjacke, die kann jetzt wirklich endgültig weg und ihr könnt dann auch eure kurzen Hosen aus den Tiefen eures Kleiderschranks oder auch aus dem Keller, je nachdem, wo sie sind, hervorkramen, denn

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1: Ich bin Moritz Einzel. 2/3 der Menschen in Deutschland sind dafür, soziale Medien für unter 14-Jährige zu verbieten. Das ist das Ergebnis einer repräsentativen Umfrage. Sie wurde vom Bayerischen Forschungsinstitut für digitale Transformation durchgeführt und auf der Medienkonferenz Republika in Berlin vorgestellt. Immer mehr europäische Länder haben zuletzt ein Social-Media-Verbot für junge Menschen eingeführt mit unterschiedlichen Altersgrenzen. Mehrere deutschsprachige Staaten wollen ihre Zusammenarbeit im All verstärken. Weltraumfähigkeiten hätten eine immer größere Bedeutung für jede Form von militärischer Auseinandersetzung. Das hat Bundesverteidigungsminister Pistorius nach einem Treffen mit seinen Amtskollegen aus Österreich, der Schweiz und Luxemburg gesagt. Er verwies auf die Erfolge der Ukraine dank des Satellitennetzwerks Starlink. Rheinland-Pfalz hat einen neuen Ministerpräsidenten. Der CDU-Politiker Gordon Schnieder ist im Landtag in Mainz gewählt und vereidigt worden. Er wandte sich an die Bevölkerung.
2: Ich danke Ihnen für Ihr Vertrauen. Ich nehme dieses Amt mit großer Dankbarkeit an, vor allem aber mit Demut.
1: Schnieder ist der erste CDU-Regierungschef in Rheinland-Pfalz seit 35 Jahren. Er führt eine schwarz-rote Koalition an. Die verurteilte Rechtsextremistin Marla Svenja Liebig bleibt vorerst in Haft in Tschechien. Das Landgericht in Pilsen vertagte eine Entscheidung über eine mögliche Auslieferung nach Deutschland auf den 1. Juni, ohne Angabe von Gründen. Liebig hatte vor Gericht unter anderem ausgesagt, sie befürchte, in einem deutschen Gefängnis ums Leben zu kommen.
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3: Auf der B303 im Landkreis Schweinfurt steht eine Verkehrsbehinderung an. Ab heute ist die Bundesstraße zwischen Schonungen und Waldsachsen in Richtung Coburg wegen Bauarbeiten gesperrt. Bis Donnerstag wird der Verkehr wechselseitig mit einer Baustellenampel geregelt. Die Geschwindigkeit wird in diesem Bereich auf 50 km/h beschränkt. Die

0: Arbeiten wurden nötig, da sich Risse am Fahrbahnrand gebildet hatten. Der Wiederaufbau der abgebrannten Kissinger Hütte in der Rhön ist fast geschafft. Nach Angaben des Rhön-Clubs soll der Neubau am 1. Juli eröffnet werden. Der Brand hatte die traditionsreiche Hütte vor gut einem Jahr zerstört. Die Ursache blieb ungeklärt. Die Versicherung übernimmt den Großteil der Kosten. Zusätzlich sammelt der Verein aber auch Spenden. Helfen soll dabei ein viertägiges Benefizfestival in Wildflecken.
1: Dankeschön, Shari Golla, für diese News. 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
1: Um die 17 Grad aktuell noch bei uns in der Region. Heute Nacht sinken die Temperaturen auf 7 bis 4 Grad. Dazu bleibt es meistens locker bewölkt. Zum Teil auch ein bisschen Nebel mit dabei. Morgen und am Mittwoch erwartet uns dann knapp 20 Grad. Ein Mix aus Wolken, Sonne und Schauern und Gewittern. Aber ab Donnerstag dann immer freundlicher und wärmer.
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1: Hallo zu euch in die Autos. Wir haben die Kitzinger Straße, die Auffahrt auf die B8. Da hat ein LKW seine Ladung verloren. Da ein bisschen vorsichtig. Ansonsten werdet ihr noch geblitzt. Und zwar in Würzburg im Zinklersweg in der 30er-Zone. Wo auch immer ihr seid, eine gute Fahrt euch.
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Das ist der Hit für die Fußball-Weltmeisterschaft dieses Jahr. Shakira mit Die Die hier bei eurem Heimvorteil ist auch schon Top 30 der meistgelikten Tracks. Und das war auch schon ein sehr aufregendes Wochenende, oder? Also vor allem für alle Sportfans in der Region. Für die Würzburger Kickers, da steht der Gegner für die Relegation jetzt fest. Und zwar geht es gegen Lok Leipzig aus der Regionalliga Nordost. Die Entscheidung, wer da dann in die dritte Liga aufsteigt, die fällt dann am 1. Juni hier im Stadion am Dallenberg. Übrigens, Sitzplätze sind schon alle weg, also wenn ihr da dabei sein wollt, dann am besten ganz schnell noch ein Ticket kaufen, einfach auf der Seite der Kickers. Ja, und wenn die Kickers das schaffen, dann bedeutet das aber auch, dass wir in der nächsten Saison wieder kein Derby haben werden. Ja, denn die Schnüdel aus Schweinfurt, die sind abgestiegen und das mit der schlechtesten Drittligasaison jemals. Naja, dann deutschlandweit war es auch nochmal spannend. Elversberg, das 7000 Seelendorf aus dem Saarland, steigt in die erste Liga auf. Kurz zum Vergleich, das wäre so, als würde jetzt irgendwie Rimpa oder Schonungen in die Bundesliga aufsteigen, so von den Zahlen her. Und das ist wirklich also eine absolute Sensation. Und dann geht auch noch ziemlich viral im Internet gerade ein Video von der Meisterfeier des FC Bayern. Der andere Münchner Verein, das ist ja 1860 München, die haben ein Tuch auf die Meisterfeier geschmuggelt. Und es sieht in erster Linie erstmal so aus wie eine ganz normale Bayern-Flagge. Aber eigentlich wird dort der FC Bayern in so einer Fußballart doch richtig schön beleidigt. Ich sag jetzt mal nicht, was da stand. Schaut es euch einfach selbst an. Im Fernsehen konnte es auf jeden Fall jeder sehen. Nur halt nicht die Fans, die von unten das Tuch

gehalten haben. Aber nicht nur im Fußball war es spannend. Die Baskets haben direkt mal ihr erstes Playoff-Spiel gegen Bonn gewonnen. Heute ist direkt schon das zweite Spiel. Es läuft aktuell und es läuft auch gut. Aktuell 32-31 für die Baskets. Also eine unglaublich knappe Kiste. Wir drücken da auf jeden Fall die Daumen. Und am Freitag ist dann auch schon das erste Heimspiel in den Playoffs. Los geht's um 20.30 Uhr und es gibt auch noch ein paar Stehplatzkarten.

Was ist das bitte für eine coole neue R&B-Nummer von Jason Derulo und Just Seek? Sexy For Me ist das hier bei eurem Heimvorteil. Und ihr seht es genauso, denn es ist einfach, gestern haben wir sie euch vorgestellt, schon die zweitmeistgelikte Nummer hier bei uns bei Radio Gong. Und das Coolste finde ich, Jason Derulo ist weltbekannt, international, ein riesen Name. Und Just Seek ist einfach ein deutscher Rapper und die zwei haben eine Nummer zusammen. Also echt sehr, sehr cooler Track hier neu bei uns bei Radio Gong. Wir machen weiter mit Cat's Eye. Das ist Gabriella. Oh.

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Das ist Olivia Rodrigo mit Drop Dead hier bei eurem Heimvorteil. Ist auch schon Top 15 der meistgelikten Tracks und auch in den Top 10 bei uns in den Gong Top 30 dieses Wochenende angekommen. Und generell geht Olivia Rodrigo gerade ziemlich viral, auch in den sozialen Netzwerken. Sie ist in allen möglichen Late-Night-Shows

Das ist unser Song vom Eurovision Song Contest 2026, Sarah Engels mit Fire. Ja, ganz so hell hat ihr Feuer dann doch nicht geleuchtet oder gebrannt beim Eurovision Song Contest. Es hat nur gereicht für den drittletzten Platz, aber ihr feiert den Song trotzdem und liked ihn fleißig und deswegen spielen wir ihn natürlich sehr gerne auch weiter für euch. Gewonnen hat übrigens Bulgarien mit dem Track hier. Dara heißt sie, Bangaranga ihr Song. Sie sieht ein bisschen aus wie Nina Chuba, deswegen wurde sie von einigen schon die bulgarische Nina Chuba genannt. Also nächstes Jahr dann der Eurovision Song Contest in Bulgarien. Und mal schauen, wir sagen es jedes Jahr, ob wir dann vielleicht mal ein paar bessere Chancen haben. Weiter geht's jetzt hier mit Alex Warren. Das ist Fever Dream jetzt hier für euren Heimvorteil.

Das ist eine neue Nummer hier für euch bei Radio Gong. Martin Garrix und Ed Sheeran mit Repeated. Hat übrigens, ich glaube, 12 Jahre gedauert, bis die beiden es geschafft haben, diesen Song fertigzustellen. Das war's jetzt von mir, von eurer Feierabendfehle. Weiter geht's jetzt hier mit Tampa City. Das ist Self-Aware hier bei eurem Heimvorteil. Und natürlich geht's auch weiter jetzt mit meinem Kollegen Andy Pool. Wir hören uns morgen wieder ab 18 Uhr. Schönen Feierabend euch.

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0: Ich bin Moritz Einzel. Die Grünen sind alarmiert wegen des jüngsten Klimagutachtens. Parteichefin Brandner hat von einer Klatsche für die Bundesregierung gesprochen.
1: Der Bericht zeigt noch mal deutlich, dass diese Bundesregierung offensichtlich jegliche Ambition beim Klimaschutz auch aufgegeben hat. Ja, vielleicht ihn sogar abschafft, wenn man sich anschaut, was Frau Reiche vorhat. Damit verstößt die Koalition übrigens gegen ihren eigenen Koalitionsvertrag.
0: Der Expertenrat für Klimafragen hat ja heute seinen jährlichen Prüfbericht vorgelegt. Demnach wird Deutschland seine CO2-Ziele für 2030 und das folgende Jahrzehnt wohl klar verfehlen. Innenminister Dobrindt will die Gesellschaft besser für den Fall eines Anschlags oder Krieges vorbereiten. Ein Sprecher hat bekannt gegeben, dass Zivil- und Katastrophenschutz bis 2029 mit 10 Milliarden Euro gefördert werden. Unter anderem sollen 1.000 Spezialfahrzeuge angeschafft werden. Der Tankrabatt läuft Ende Juni aus. Wie geht's danach weiter? SPD-Fraktionschef Mirsch hat gegenüber dem Sender Welt bekräftigt, dass er skeptisch ist, was eine Verlängerung angeht. Aber
2: alle haben dann gesagt, als wir den Tankrabatt auf den Weg gebracht haben, klappt nicht und wird nicht weitergegeben. Jetzt sehen wir, es wird weitergegeben. Aber ich höre ehrlicherweise in den Medien nirgendwo, dass das tatsächlich passiert. Das ist jedenfalls ein erster Schritt. Nur diese Gießkanne kann man jetzt nicht Monate, Jahre lang machen.
0: CSU-Chef Söder hatte gestern gesagt, er könne sich eine Verlängerung des Tankrabatts vorstellen. In einer Unterwasserhöhle auf den Malediven haben Rettungskräfte in rund 50 Metern Tiefe 4 Leichen entdeckt. Dabei handelt es sich um Italiener, die vermisst worden waren. Die Suchaktion war kompliziert. Am Wochenende kam ein Rettungstaucher dabei ums Leben.
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5: Ja, es ist warm heute im Verhältnis. Auf jeden Fall zweistellig, 15 Grad aktuell hier bei uns.

0: Uns hier in der Stadt, in Würzburg zumindest, in der Semmelstraße, auf jeden Fall haben wir ansonsten bei euch in der Nacht erstmal unterschiedlich locker bewölkt. Örtlich bildet sich Nebel, 7 bis 4 Grad die Tiefstwerte. Morgen dann so eine Mischung Quellwolken und Sonne nachmittags, besonders im Spessart und in der Rhön. Einzelne Schauer und Gewitter, die Höchstwerte 18 bis 21 Grad. Mittwoch dann ähnliche Temperaturen, nochmal Schauer und einzelne Gewitter. Ab Donnerstag dann Wolken, immer mehr Sonne, Freitag sonnig und Richtung Pfingsten sind wir bei über 25 Grad teilweise. Das ist doch schick.
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0: 20 und 3 Minuten. Hallo Autofahrer. Vorsicht, wir haben die A7, nur dass es nochmal hier in Erinnerung gerufen wird. Würzburg Richtung Nürnberg am Kreuz Biberit. Die Nebenfahrbahn der A3 ist gesperrt. Man kann also, wenn man von Würzburg bzw. Frankfurt kommt, kann man nicht auf die A7 am Biberiter Kreuz rauf Richtung Schweinfurt, Fulda. Das geht nicht. Das ist eine Umleitung über die Anschlussstelle Kitzingen. Das Ganze dauert noch bis Mittwoch um 12 Uhr. Also das bitte mit berücksichtigen. Ansonsten keine Probleme. Allen unterwegs auf jeden Fall eine gute Fahrt. Moment, da kommt gerade was rein. In dieser Minute die A7 Würzburg Richtung Fulda rauf. Da, wo man nicht hinkommt. Und zwar zwischen Bad Kissingen, Obertulba und Bad Brückenau Wildflecken. Der linke Fahrstreifen ist gesperrt. Eine ungesicherte Unfallstelle. Bitte Vorsicht in diesem Bereich.
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0: Und ich wünsche euch einen schönen Montagabend. Ihr seid hier bei der Late Night Show. Und das ist David Guetta mit Teddy Swims und Gone, Gone, Gone.
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Leonie und Callum Scott und Stay hier auf Radio Gong. Das Ganze hier an diesem heißen Montagabend vom Parkplatz. Minz trifft. Was meine ich damit? Es geht um Basketball natürlich. Spiel 2 der Viertelfinalserie der Telekom Baskets Bonn gegen die Fit One Würzburg Baskets. Das Ganze in Bonn. Und da sind wir gespannt. Das erste Spiel konnten ja die Würzburger für sich, die Fitness First Würzburg Baskets gegen die Telekom Baskets Bonn. In Bonn natürlich das Ganze. Und da sind wir bei Spiel 2 im vierten Viertel gerade losgegangen. Und die Baskets liegen zurück 63-67. Aber es ist auf jeden Fall, immer noch sehr spannend. Also es kann alles noch passieren. Und sie lagen ein bisschen weiter hinten. Jetzt sind es gerade mal 6 Punkte. Jetzt sind es 69-63. Also man muss immer aufpassen. Bonn ist auf jeden Fall wesentlich besser drauf als gestern, als beim ersten Spiel. Da waren sie an der zweiten Hälfte sehr schwach im Angriff. Und das machen sie jetzt wesentlich besser. Die haben jetzt in jedem Viertel bisher über 20 Punkte erzielt. Das ist den Baskets erst nur im ersten Viertel gelungen. Aber wie gesagt, sie bleiben dran. 69-66, es wird also ein heißer Ritt bis zum Schluss, kann ich euch sagen. Und wir halten euch natürlich auf dem Laufenden. Wenn man mit einer 2-0-Führung zu Hause dann spielen würde, die Spiele 3 und 4, wäre das natürlich ein Riesenvorteil. Aber wie gesagt, wir schauen mal, was passiert. Und hier ist Lola Young für euch mit Messi. Das Ganze hier auf Radio Gong bei der Late Night Show.

0: Crunch Time in Sachen Basketball. Dann müssen sie jetzt den inneren Rocky rausholen nochmal. Die Baskets. 74-68, 6 Punkte Führung für die Baskets aus Bonn gegen die Baskets aus Würzburg. Sind aber noch 5 Minuten zu spielen, also da ist noch viel möglich. Wir bleiben für euch dran.
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Hunderters und Dennis Lloyd Diamonds hier auf Radio Gong. Wir schauen mal rüber zum Basketball. 84-75 führt Bonn an dieser Stelle. Es geht gegen Würzburg und zwar das Ganze im Viertelfinale. Spiel 2. Können die Baskets noch rankommen? Wieder ein Dreier für die Baskets und jetzt steht es 84-78. 1,50 noch zu spielen im vierten Viertel. Ja. Und die dauern immer noch eine halbe Stunde. Wir bleiben dran, halten euch auf dem Laufenden. Hier ist Mal Smith. Stay if you wanna dance.

Milky, just the way you are. Tolle Nummer. So, die letzten Sekunden laufen runter und das war der Sieg für Bonn in Spiel 2 der Playoff-Serie. 88-81 senden sich die Telekom Baskets durch und zwar gegen Würzburg. Ja, tatsächlich gegen die Fitness First Würzburg Baskets und ja, sie waren auf jeden Fall offensiv diesmal wesentlich besser drauf und das war schon eine ganz andere Punktzahl als in Spiel 1. Spiel 3 gibt's am 22.05.

ist der kommende Freitag, 20.30 Uhr zu Hause. Und wer zuerst 3 Spiele gewinnt, hat die Serie gewonnen. Es steht im Halbfinale. Also es wird nochmal richtig hart. Man hat ja mit einem Sieg in Bonn quasi Heimrecht geklaut. Weil jetzt sind es noch 3 Spiele und es müssen 2 gewonnen werden. Und 2 davon finden in Würzburg statt. Also so funktioniert das eben mit den Playoffs. Und deswegen schauen wir mal. Das nächste Spiel, also Freitag und dann am Sonntag um 16.30 Uhr, dann wäre dann Spiel 4. Das wird es auch auf jeden Fall geben. Also es gibt definitiv 2 Spiele in Würzburg. Ob es dann wieder nach Bonn geht, kommt drauf an. Ja, wenn einer beide Spiele gewinnt, dann nein. Aber wenn sie sich teilen, die Spiele, dann ja. Dann gibt es ein entscheidendes Spiel 5. Wir sind gespannt und halten euch auf dem Laufenden. Hier alle Farben für euch mit Baby Goodbye.

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Hathaway, What is Love? Hier auf Radio Gong, das Ganze an diesem Montagabend. Also Baskets mit der Niederlage heute in Bonn. Das bedeutet 1:1 steht's in der Serie, Spiel 3 am Freitag in Würzburg. Und es werden sowieso nochmal heiße Wochen. Wir haben ja Toto-Pokalfinale der Kickers gegen 60, dann am Samstag. Und dann nächste Woche haben wir ja auch noch die Relegationsspiele, einmal in Leipzig und dann einmal zu Hause in Würzburg. Da ist wegen Uhrzeit und Termin ein bisschen was noch nicht ganz klar, aber da sagen wir euch natürlich Bescheid, sobald, wenn ich das weiß. Ich tue mein Bestes. Nein, also wie gesagt, es ist einfach, in Leipzig wird es 19 Uhr sein, denke ich mal, das müsste klar sein, aber dann zu Hause ist ja so eine Sache mit, wie lang dürfen sie denn überhaupt spielen nachts. Und es kann sein eben, dass es ja da Verlängerung und Elfmeterschießen gibt bei so einem Relegationsrückspiel. Denn es wird entschieden auf jeden Fall. Und da sagen wir euch auch selbstverständlich Bescheid, was da genau los ist. Und ja, gucken wir mal. Und auf jeden Fall ist das hier nochmal eine Nummer vor den News. Glockenbach und Sam Harper mit Lost.

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1: Ich bin Moritz Einzel. Beim Klimaschutz ist Deutschland nicht auf Kurs. Das zeigt der jüngste Bericht des Expertenrats für Klimafragen. Grünen-Chefin Brandner hat sich dazu geäußert.
2: Man kann es nicht anders definieren als eindeutige Klatsche für die Bundesregierung. Die Merz-Regierung verfehlt mit ihren geplanten Gesetzesentwürfen das Klimaziel 2030 deutlich.
1: Auch für das Jahrzehnt danach würden die CO2-Ziele verfehlt, warnen die Regierungsberater in ihrem Bericht, selbst wenn das geplante Klimaschutzprogramm umgesetzt wird. Beim Thema künstliche Intelligenz denken viele zuerst an ChatGPT. Jetzt ist der US-Tech-Milliardär Elon Musk mit einer Klage gegen die Führung des ChatGPT-Entwicklers OpenAI gescheitert. Musk, früher Geldgeber von OpenAI, wirft dem Startup unter anderem vor, die Sicherheit der KI-Technologie zu vernachlässigen. Geschworene in Kalifornien kamen zu dem Schluss, dass Musk erst nach Ablauf der Verjährungsfrist vor Gericht gezogen war. Gordon Schnieder ist neuer Ministerpräsident von Rheinland-Pfalz. Im Landtag in Mainz ist der CDU-Politiker am Mittag gewählt und vereidigt worden. Auch die Minister der schwarz-roten Koalition wurden ins Amt eingeführt, darunter auch die bisherige bayerische CSU-Landtagsabgeordnete Eiling Hütig als Bildungsministerin. Doublefeier auf dem Münchner Marienplatz. Nach den männlichen Meistern gestern sind heute die Fußballerinnen des FC Bayern gefeiert worden. Julia Gwinn sagte beim Empfang im Rathaus:
3: Jede Saison schreibt so ein bisschen die eigene Geschichte, dass wir es dieses Jahr geschafft haben, das Double zu verteidigen. Gab es so in der Historie von der Frauenmannschaft im FC Bayern noch nie. Von daher sind wir sehr, sehr stolz, Teil davon zu sein. Und ich glaube, es ist jedes Mal wieder besonders, hierher zu kommen, empfangen zu werden, uns ins Buch eintragen zu dürfen. Das ist eine große Wertschätzung.
1: Die Bayern-Frauen präsentierten Meisterschale und DFB-Pokal auf dem Münchner Rathausbalkon. Etwa 5000 Fans bejubelten das Team.
4: Gab es da auch so einen lustigen Banner? Nee, glaube ich nicht, ne? Es würde auch nicht passen, weil es ja Frauen sind. Wenn ihr es nicht wisst, schaut im Netz nach, was 1860 Fans den Bayern Fans quasi untergejubelt haben bei dieser Meisterfeier in München am Sonntag. So, mehr sage ich nicht. 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
4: Wir haben in der Nacht Tiefstwerte um 7 bis 4 Grad und es ist unterschiedlich, meist locker bewölkt. Örtlich bildet sich auch Nebel, morgen so eine Mischung. Quellwolken, Sonne nachmittags, besonders im Spessart und in der Rhön einzelne Schauer und Gewitter. Die Höchstwerte 18 bis 21 Grad. Am Mittwoch ähnliche Temperaturen, nochmal Schauer und einzelne Gewitter. Donnerstag, dann kommt die Sonne schon häufiger raus und ab da wird es freundlicher und es wird Richtung Pfingsten nochmal um einiges wärmer.
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4: 21 und 3 Minuten.

0: Hallo Autofahrer, keine Störungsmeldungen, allen unterwegs eine gute Fahrt.
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0: Und ich wünsche euch natürlich einen schönen Montagabend. Ihr seid bei der Late Night Show und das hier ist Leonie und Don't Worry, Servus.

Sehr chillige Musik von The Bowser. Magnetic hier auf Radio Gong. An diesem Montagabend. Ich hoffe, ihr hattet ein schönes Wochenende. Viele hatten ja ein langes Wochenende. Es gab ja noch den Brückentag dazu. Also wir haben eine Menge Fotos. Ich habe schon mal reingeguckt. Also es gibt einiges zu sehen, was es denn da gab bei uns. Es war Wahnsinn. Es war unfassbar. Es war grandios. Schaut rein, egal vom Boot, Zauberberg, da war ich dann da sogar, da habe ich aufgelegt. Mit dem Tobi Grimm zusammen, mein Kollege hier. Aber im Airport waren wir auch und so weiter und so fort. Und es war eine Menge los. Auch beim Katholikentag gibt es natürlich eine Menge Fotos. Das war ja auch übers Wochenende. Und da war eine Menge los. Das war Wahnsinn, was in der Stadt da ging. Ne? Wie viele Menschen da waren, das war richtig gut. Der Tourismus blickt ja auch positiv zurück darauf. Auch wenn das Wetter, sage ich mal, ein bisschen schwieriger war. Ja, so wie es jetzt kommt, da wäre es besser gewesen. Aber es sind ursprünglich 30.000 Menschen erwartet worden und laut Veranstalter 75.000 Besucher waren da. Es war viel los in der Stadt, Hotelzimmer waren ausgebucht, Restaurants waren voll. Also das ist schön. Und Würzburg hat gezeigt, was für ein Potenzial

Potenzial in der Stadt als Gastgeberin steckt, so Björk Rudeck, Geschäftsführer vom Kongress Tourismus Würzburg. Also, das ist schön und das können wir sowas hier in Würzburg auf jeden Fall. Aber die ganze Region hat ja mitgeholfen, denn es waren ja auch außerhalb viel los natürlich. Die Leute bleiben ja oftmals nicht nur in der Stadt, sondern sie entdecken alles. Von der Rhön bis zum Spessart, bis zum Steigerwald ist alles dabei. Und hier ist Ray Dalton für euch mit Blood Run.

Tame Impala und Dracula, die Nummer 3, war die Nummer 1. Unsere Top 30 ist jetzt auf der 3, also immer noch auf dem Podest. 6 Wochen schon dabei, 2-mal sogar die Nummer 1 gewesen. Also alles richtig gemacht im Jenny Remix, das Ganze hier. Auf Radio Gong an diesem Montagabend, wir schauen mal ganz kurz auf die Straßen und es gibt Gegenstände auf der Fahrbahn, die aber mittlerweile weggeräumt wurden. Das ist genau die A3 Nürnberg-Würzburg, aber da müssen wir uns jetzt nicht drum kümmern, denn alles ist erledigt. Falls ihr aber was habt da draußen, sagt Bescheid, 0800 30 80 900, unsere kostenlose Verkehrs- und Blitzhotline. Oder ihr schreibt uns eine WhatsApp ins Studio, das geht genauso. Und das hier ist Billie Eilish für euch mit Birds of a Feather bei der Late Night Show hier auf Radio Gong.

immer wieder eine wunderschöne Nummer. Olivia Dean, So Easy to Fall in Love. Das Ganze hier an diesem Montagabend für euch. Wo ist sie denn bei uns in unsere Top 30? Das ist eine Nummer, die gefällt mir so gut. Ich glaube, die ist zwischendurch mal rausgefallen. Das ist aber schade. Also schnell liken bei uns in der Gong-Playlist und dafür sorgen, dass sie wieder reinkommt. Ab morgen müsst ihr aufpassen bzw. Zeit einplanen auf der B303 im Landkreis Schweinfurt. Da gibt es ab morgen zwischen Schonungen und Waldachsen und zwar in Richtung Coburg wegen Bauarbeiten das Ganze gesperrt. Bis Donnerstag wechselseitig mit einer Baustellenampel und da wird auch die Geschwindigkeit beschränkt, weil Risse am Fahrbahnrand sich gebildet haben. Deswegen auch einfach aufpassen im Berufsverkehr und so weiter und so fort, falls es dazu Probleme gibt. Ihr findet alle News natürlich mit allen Maßnahmen und alles, was es gibt, auf radiogong.com. Und das hier ist eine Nummer, die einfach auch super erfolgreich war und immer noch ist. Rosé und Bruno Mars und Apathy.

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Robin Schulz und Embers hier auf Radio Gong. Falls ihr sagt, ich möchte heute noch grooven gehen, weil das so groovige Musik ist, dann kann ich euch Club Katze heute empfehlen. 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Jetzt in 10 Minuten geht's los, ab 22 Uhr, also nicht verpassen. Und wenn ihr sonst irgendwas unternehmen wollt, schaut rein auf radiogong.com. 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Und jetzt grooven wir weiter mit David Guetta und Alphaville mit Ava Max und Forever Young.

Ich finde die Nummer sehr, sehr groovy. Christa Sarandi und Good Old Days hier auf Radio Gong bei der Late Night Show an diesem Montagabend. Einen kriegen wir noch runter. Sorry, I'm here for someone else mit Benson Boone noch vor den News.

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1: Ich bin Florian Klaus. Bundesinnenminister Dobrindt will den Zivilschutz in Deutschland ausbauen und dafür insgesamt 10 Milliarden Euro investieren, bis zum Jahr 2029. Über diese Pläne in einem Eckpunktepapier soll die Bundesregierung übermorgen in ihrer Kabinettssitzung beraten. Ronny Thorau berichtet.
2: Nach dem Ende des Kalten Krieges wurde vieles für überflüssig gehalten, Schutzbunker zum Beispiel. Doch wegen der Bedrohung durch Russland hat die Regierung vor gut einem Jahr Ausnahmen von der Schuldenbremse beschlossen, auch für den Zivilschutz. Mit den 10 Milliarden Investitionen sollen zum Beispiel jetzt 1.000 Spezialfahrzeuge angeschafft werden und über 100.000 stapelbare Feldbetten. Außerdem soll die Warn-App Nina so weiterentwickelt werden, dass sie den Weg zum nächsten Schutzraum anzeigen kann.
1: 2/3 der Menschen in Deutschland sind dafür, soziale Medien für unter 14-Jährige zu verbieten. Das ist das Ergebnis einer repräsentativen Umfrage. Sie wurde vom Bayerischen Forschungsinstitut für digitale Transformation durchgeführt und auf der Medienkonferenz Republika in Berlin vorgestellt. Immer mehr europäische Länder haben zuletzt ein Social-Media-Verbot für junge Menschen eingeführt mit unterschiedlichen Altersgrenzen. Gordon Schnieder ist neuer Ministerpräsident von Rheinland-Pfalz. Er wurde am Mittag im Landtag in Mainz gewählt und vereidigt. Mit Schnieder regiert erstmals seit 35 Jahren wieder ein CDU-Politiker in Rheinland-Pfalz. Er führt eine schwarz-rote Koalition an. Beim Eurovision Song Contest in Wien hat es rund 500 Cyberangriffe gegen das Musikevent gegeben. Die Sabotageversuche seien aber dank umfassender Sicherheitsmaßnahmen gescheitert, hieß es von der österreichischen Polizei. Die Angreifer hätten versucht, die ESC-Website und das System der Zutrittsbereiche zu stören. Die bulgarische Sängerin Dara hatte den Song Contest mit dem Lied Bangaranga gewonnen.
3: Ich glaube, es wurde so manipuliert, dass Deutschland eben so schlecht abgeschnitten hat. Sonst hätte es 12 Punkte geregnet. Nein. 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
3: Wetter. Hammer. Kriegen wir hin. Es ist noch ein bisschen durchwachsen. Also in der Nacht unterschiedlich bis locker bewölkt. Es bildet sich örtlich Nebel, 7 bis 4 Grad. Morgens eine Mischung Quellwolken, Sonne. Vielleicht kann es Schauer und Gewitter geben, vor allem Richtung Spessart und Rhön. Am Nachmittag die Höchstwerte morgen so rund um 20 Grad. Mittwoch dann ähnliche Temperaturen. Da gibt es nochmal Schauer und einzelne Gewitter. Und dann wird's immer besser. Donnerstag wechseln sich Wolken und immer mehr Sonne ab. Danach viel Sonnenschein und es wird richtig warm. Es wird sogar sommerlich warm. 30 Grad sind über die Pfingsttage und danach noch drin. Mega.
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3: 22 und 3 Minuten. Hallo Autofahrer. Vorsicht auf der A70 Schweinfurt-Wenneck Richtung Bamberg zwischen Wenneck und Schweinfurt-Hafen. Beide Richtungen hier. Rehe auf der Fahrbahn. Das ist jeden Abend aktuell der Fall. Also bitte Vorsicht, wenn ihr da unterwegs seid. Allen unterwegs auch eine gute Fahrt.
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3: Und ich wünsche euch natürlich einen schönen Montagabend. Ihr seid bei der Late Night Show und das ist Harry Styles.

0: Santos All-Time High hier auf Radio Gong, das Ganze an diesem Montagabend. Und wir wissen ja, das Pfingstwochenende steht bevor. Und das ist nicht nur besonders, weil es Pfingsten ist, sondern weil zum 37. Mal das Afrika-Festival hier in Würzburg sein wird. Freitag geht's los am 22.05., Pfingstsamstag, Pfingstsonntag und Pfingstmontag. Normalerweise war das Ganze ja immer unten auf den Mainwiesen. Diesmal ist es etwas anders. Ich habe mit der Organisator Stefan Oschmann gesprochen und das ist jetzt mitten in der Stadt.
1: Die Stadt hat uns das Rathaus angeboten. Das heißt, wir haben ein Festival mitten in der Stadt, rund ums Rathaus. Und das finde ich eine ganz tolle Sache. Diese Veranstaltungen, da gibt es auch Musik. Gibt es ein Bazar, gibt es Essenstände, gibt ein tolles Kinderprogramm, ist für alle kostenlos.

0: aus. Aber wir würden uns natürlich freuen, wenn die Besucher etwas trinken und etwas essen.
1: Mitten in der Stadt, kostenlos, einfach drüber quasi bummeln, was kaufen, was essen, was trinken, bringt also sicherlich ganz neues Publikum, oder?
0: Damit rechnen wir sehr stark und die Basarleute freuen sich schon darauf, weil sie sagen, es kommen sicherlich auch ganz andere Besucher, die noch nie etwas auf dem Afrika-Festival gekauft haben. Und das wird ganz spannend, das in der Innenstadt zu machen. Und wir fangen an mit einer Straßenparade, die auf der alten Mainbrücke am Samstag um 11 Uhr losgeht. Und die zieht von der alten Mainbrücke über den Platz vor dem Rathaus zum Rathausinnenhof und nimmt dabei natürlich alle Kinder mit, die dort auch ein tolles Kinderprogramm erleben werden.
1: Und das Wetter wird toll am Wochenende, siehst du mal. Es war nicht immer so, da gab es viele Regentage auch beim Afrika-Festival, nicht immer ganz einfach. Das Programm grundsätzlich, wird das anders sein oder ähnlich? Oder?
0: Nein, es ist ähnlich. Wir haben auch Musik im Rahmenprogramm. Diesmal haben wir mal darauf geachtet, dass es hauptsächlich akustische und ruhige, entspannende Musik ist. Im Rathaus Innenhof, weil wir da auch den Basar haben. Und wir haben dafür Chora-Musik ausgewählt, Balafon-Musik ausgewählt.
1: Aber nicht vergessen, es wird auch natürlich getrommelt.
0: Die lauten Töne kann man dann einmal am Tag vor dem Hugendubel hören. Da haben wir dann die Trommler und Tänzer, die sonst immer unter der Brücke getrommelt haben, werden diesmal den Platz vor dem Hugendubel täglich von 12 bis 13 Uhr trommeln und tanzen.
1: Toll. Und was ganz besonders, nämlich ein echter König zu Gast.
0: Man hat ja nicht immer einen echten König beim Festival. Und wir haben den König Bansa aus Ghana hier, der den Kindern erzählen wird und auch natürlich den Erwachsenen, wie es ist, ein König in Ghana zu sein. Das ist, glaube ich, eine ganz spannende Sache.
1: Vor allem ist es auch spannend, wie er denn König wurde.
0: Auch die Geschichte zu dem König Bansa ist sehr interessant, weil eigentlich ist sein älterer Bruder wäre der Nachfolger gewesen von dem gestorbenen König. Aber der Bruder war leider Linkshänder. Und das Protokoll erlaubt es nicht, dass ein Linkshänder König wird. So hat der jüngere Bruder den Ruf annehmen müssen und er ist jetzt der König. Und nebenbei ist es auch ganz interessant, dass der Vater den Jungen damals König nach Deutschland geschickt hat und dass er im Moment in Deutschland eine Autowerkstatt betreibt und auf der anderen Seite gleichzeitig sein Reich in Afrika betreut, vor allem mit Bohrungen von Brunnen, die sehr wichtig sind, sodass die Frauen nicht immer so weit laufen müssen. Also ich empfehle jedem mal, König Bansa anzuschauen, mal mit ihm zu reden. Er wird Samstag und Sonntag auf dem Afrika-Festival im Rathaus Innenhof zu hören und zu sehen sein.
1: Sehr spannend. Und natürlich gibt es auch Abendkonzerte, ganz klar, mit großen Künstlern. Mehr dazu gleich hier auf Radio Gong bei der Late Night Show. Und jetzt erstmal Joe und End of Beginning.

0: Teddy Swims. Mr. Know-It-All hier auf Radio Gong. Wir schauen kurz auf die Straßen. 22.26 Uhr. Gong Stauschau. Hallo Autofahrer. Vorsicht, Autobahnzubringer bei Helmstadt zur A3. Da brennt ein LKW und da kommt es zu Behinderungen. Auf jeden Fall auch bei den Auf- und Abfahrten bei Helmstadt. Also da könnte ein bisschen es Probleme geben. Hier brennt, wie gesagt, ein LKW. Bitte Vorsicht hier in diesem Bereich. Allen unterwegs auf jeden Fall eine gute Fahrt. Wir haben uns natürlich mit dem Afrika-Festival beschäftigt. Das wird sein vom Freitag bis Pfingstmontag in der Innenstadt in Würzburg. Tatsächlich rund um Rathaus, Innenhof und so weiter und so fort. Also einfach vorbeigehen, kostet nichts. Man kann da auf den Bazar gehen, man kann da Sachen erleben. Tolles Programm für Kinder mit Märchen und Trommler sind da und ein echter König ist da. Wahnsinn. Aber natürlich gibt es auch die Abendkonzerte. Die sind aber diesmal eben nicht dort, wo wir es gewohnt waren, nämlich auf den Mainwiesen in Würzburg.
1: Diesmal ist es anders, dass wir das große Glück hatten, das Kongresszentrum mieten zu können. Und jeder Besucher der Abendkonzerte geht mit sauberen Füßen rein und mit sauberen Füßen wieder raus. Und auch die Kleider sind trocken.
0: Das ist das Stichwort, denn es ist ja so, dass das Wetter zwar sehr schön sein wird, das ist ja auch toll, ne? Für das restliche Festival drinnen ist es dann relativ egal, aber das war schon auch so mit der Grund für den Umzug.
1: Wir hatten die letzten 2 Jahre von 8 Festivalstagen, 7 Tagen Regen mit den entsprechenden Konsequenzen daraus und wir haben uns entschieden, dass wir im Moment kein Open Air mehr machen werden, weil einfach die Kosten dafür, ein Festival Open Air aufzubauen, so hoch sind und das Risiko für einen gemeinnützigen Verein auch so hoch ist, dass wir gesagt haben, wir gehen jetzt mal Indoor.
0: Und es gibt einige Stars, die dort auftreten werden.
1: Wir haben dazu hochkarätige Musiker eingeladen mit Fafa Rufino aus Benin. Sie ist dort bereits ein Star und hat eine ähnliche Ausstrahlung und Energie wie die Angelique Kidjo, die ja auch aus Benin kommt. Angelique Kidjo, inzwischen 5-facher Grammy-Star, wird am letzten Abend spielen und sie ist zum ersten Mal beim Fetten Afrika Festival aufgetreten, völlig unbekannt. Und inzwischen hat sie die Leiter nach oben erklommen, ist ganz oben. Wir freuen uns, dass sie das Finale des Festivals macht.
0: Das wird sicherlich grandios, also schaut's euch an. Und die große Frage ist natürlich, wie es weitergeht mit dem Afrika-Festival. Das wollen natürlich auch alle wissen. Das erfahren wir gleich hier auf Radio Gong. Jetzt erstmal Coldplay und Feels Like I'm Falling in Love, das Ganze bei der Late Night Show.

0: Licky Lee, Lucky Again hier auf Radio Gong. Afrika Festival zum 37. Mal, das Ganze vom 22. bis 25. Mai, also übers Pfingstwochenende hier in Würzburg, und zwar wirklich direkt in der Stadt. Das Festival an sich rundum und im Rathaus, also im Innenhof und rund darum, und auch entsprechend die Abendkonzerte im CCW. Und das Festival rund ums Rathaus ist kostenlos. Einfach vorbeikommen und mal bummeln. Aber jetzt habe ich Stefan Oschmann mal gefragt, der Mann, der das so lange organisiert hat. Wie geht's weiter mit dem Afrika-Festival? Da wird ja viel gesprochen, dass es nicht weitergeht, dass es doch weitergeht. Jetzt der Umzug in die Stadt. Was passiert jetzt?
1: Also es gibt Pläne, und wir haben uns in dem Verein entschieden, dass wir das Festival 38 dann an die Bereichsleiter des Festivals, das heißt die Mitarbeiter, die schon lange Jahre für die

0: das Festival mit ihrem Herzblut und mit ihrem Engagement arbeiten, dass wir das Festival an die weitergeben. Und die sind auch sehr interessiert, das weiterzumachen in Eigenregie. Und wir werden sie dabei unterstützen, sei es was das Sponsoring betrifft, das ist ja ein wichtiger Teil, aber auch ansonsten werden wir mit Rat und Tat ihnen zur Seite stehen, wenn sie uns brauchen.
1: Und auch die Stadt Würzburg möchte, dass es weitergeht.
0: Wir freuen uns auch, dass die Stadt Würzburg sehr interessiert ist, dieses Festival weiter zu erhalten. Und wir werden auch nach dem Festival unser gesamtes Musikarchiv der Stadtarchiv übergeben und auch alles, was bisher über das Festival geschrieben worden ist, kann man dann im Stadtarchiv nachlesen.
1: Und ja, das waren viele Jahre, aber auch nicht immer einfach.
0: 37 Jahre ist eine lange Zeit. Und wir haben gemeinsam als Verein sehr viel auch bewältigen müssen. Ich denke jetzt hier an die Hochwasserkatastrophe. Ich denke an Covid, wo wir ein komplettes Festival fertig hatten. Die Karten waren gedruckt, Programme waren gedruckt und kurz vorher hieß es, stopp, es geht nicht. Das heißt, im Prinzip haben wir 38 Jahre Festival geplant, aber 37 Jahre konnten wir nur dieses Festival durchführen.
1: Jetzt persönlich die Frage, wie geht's dir mit dem Abschied?
0: Man verabschiedet sich mit einem lachenden Auge und mit einem weinenden Auge, weil so ist es, wenn man Abschied nimmt. Aber im Leben ist es so, es gibt Dinge, von denen man auch Abschied nehmen muss und das ist das, was man lernen muss. Und ich habe einen guten Satz gelesen, Freiheit heißt, die Grenzen im Leben erkennen.
1: Und trotzdem, wenn Stefan Oschmann nicht mehr organisatorisch dabei ist, es ist immer Raum da, ne?
0: Ja, man hat mir hoch und heilig versprochen, dass immer ein besonderer Stuhl im Backstage-Bereich für mich bereitsteht.
1: So schaut's aus. Also, wir werden sehen, was denn da passiert. Und es wird ein schönes Festival auf jeden Fall von Freitag bis Sonntag. Programme gibt's natürlich überall, liegen auch hier bei uns im Funkhaus. Und schön auf jeden Fall. Und wir wünschen selbstverständlich viel, viel Erfolg. Und hier ist Alex Warren für euch mit Fever Dream.

auch eine der groovigsten Nummern des Jahres bisher. Bruno Mars und I Just Might. Ja, wenn ihr groovige Nummern mögt, dann liked sie gerne. Ich mag sie immer, wenn groovige Songs bei uns in unsere Top 30 dann auftauchen. Die neueste Ausgabe, da könnt ihr natürlich nachschauen auf radiogong.com. Da gibt's natürlich alles zu sehen. Da könnt ihr sehen, wer wie wo platziert ist. Und hier ist Miles Smith für euch mit Stargazing.

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1: Ich bin Florian Klaus. Umweltverbände sehen sich vom neuen Klimagutachten eines Expertenrats bestätigt. Wenn die Bundesregierung so weitermacht wie bisher, wird es demnach nichts mit den deutschen Klimazielen. Das sei eine Ohrfeige für die bisherige Klimapolitik der Regierung, sagt Greenpeace. Der BUND kritisiert, dass sie das Problem mit dem geplanten neuen Heizungsgesetz oder der Aufweichung vom Verbrenner aus noch verschärfe. Mit einer Klage wollte Tech-Milliardär Elon Musk die Führung des ChatGPT-Entwicklers OpenAI entmachten, ist damit jetzt aber gescheitert. Die Verjährungsfrist war schon abgelaufen, hat ein Gericht geurteilt. Musk war ein früher Geldgeber von OpenAI, hat seine Unterstützung aber schon 2020 eingestellt. Er warf dem Unternehmenschef Altman und Topmanager Brockman vor, frühere Ideale verraten zu haben und nicht gemeinnützig zu arbeiten. Ein großes Reformpaket hat sich die Bundesregierung bis zur Sommerpause vorgenommen. Vor dem Hintergrund will Kanzler Merz jetzt morgen die SPD-Fraktion im Bundestag besuchen. Jan-Henner Reitze berichtet aus Berlin.
2: Es ist schon länger geplant, dass Merz bei den SPD-Abgeordneten vorbeischaut, aber gerade die Streitthemen der vergangenen Wochen, wie Entlastungen wegen gestiegener Spritpreise oder die Frage, wie noch klaffende Löcher im Haushalt gestopft werden sollen, zeigen, wie groß die Gräben zwischen Union und SPD geworden sind. Merz will sie überwinden und bei der SPD für Kompromisse werben, denn es muss am Ende mehr rauskommen als der kleinste gemeinsame Nenner, um, wie von der Regierung versprochen, zu beweisen, dass Politik noch handlungsfähig ist.
1: Die verurteilte Rechtsextremistin Mala Svenja Libic bleibt vorerst in Haft in Tschechien. Das Landgericht in Pilsen vertagte eine Entscheidung über eine mögliche Auslieferung nach Deutschland auf den 1. Juni, ohne Angabe von Gründen. Libic hatte vor Gericht unter anderem ausgesagt, sie befürchte, in einem deutschen Gefängnis ums Leben zu kommen.
3: Soweit die Nachrichten. 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
3: In der Nacht unterschiedlich, meist locker bewölkt. Örtlich bildet sich auch Nebel, 7 bis 4 Grad. Die Tiefstwerte morgens so eine Mischung Quellwolken, Sonne. Nachmittags kann es vor allem Richtung Spessart und Rhön einzelne Schauer und Gewitter geben. 18 bis 21 Grad die Temperaturen. Mittwoch ähnliche Temperaturen, aber hier auch nochmal Schauer und einzelne Gewitter, bevor es dann ab Donnerstag so langsam bergauf geht. Und spätestens Freitag scheint die Sonne und am Wochenende wird es sogar sonnig und sommerlich warm.
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3: 23 und 3 Minuten. Hallo Autofahrer. Vorsicht auf der A7 Würzburg Richtung Ulm zwischen Essenfeld und Kreuzbibelried. Ungesicherte Unfallstelle. Vorsicht auch Gegenstände auf der Fahrbahn. Und immer noch eventuell Behinderungen dort. Und zwar Autobahnzubringer bei Helmstadt. Da hat ja ein LKW dort gebrannt. Da kann es immer noch hier teils gesperrt sein an einigen. Zumindest am Zubringer quasi dort. Vorsicht, allen unterwegs auf jeden Fall eine gute Fahrt.
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3: Und ich wünsche euch selbstverständlich einen schönen Montagabend. Das Ganze bei der Late Night Show. Servus.
5: Wow.

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Wir haben Stick Figure und MBD, Angels Above Me. Könnt ihr euch auch das Original mal anhören. Das ist eine sehr coole Reggae-Nummer übrigens. Das ist die neue Nummer 1. Auf Nummer 1 eingestiegen bei uns in den Top 30. Unfassbar. Und das Ganze dank eure Likes, dank den Shazams, dank den Charts, dank alles, was so dazu reinzählt. Das ist eine ganz komplizierte Formel, die ganz geheim ist und ich nicht weiß, wie sie funktioniert. Auf jeden Fall ist das der Fall. Ja, es ist so. Schaut rein, wie gesagt, und ist auf jeden Fall eine Nummer, die sicherlich auch einige Wochen da oben sein kann. Vielleicht so ein Sommerhit oder so. Wer weiß, wer weiß. Ich muss jetzt mal nachgucken, tatsächlich. Das mache ich jetzt mal quasi live, wie bei uns alles live ist natürlich. Wie eigentlich diese Nummer, ob die schon wie die in Deutschland steht. Ich habe jetzt die Charts übers Wochenende gar nicht angeguckt, aber da sind wir nicht drin. Nee, da haben wir Stick Figure irgendwie noch nicht. Aber das ist so ein TikTok-Ding und so ein iTunes-Ding auf jeden Fall. Also wird sicherlich da sehr bald auftauchen, bin ich von überzeugt. Und hier Shabuzi für euch mit A Bar Song.

Paula Stellar und Lovesick hier auf Radio Gong. Das Ganze an diesem Montagabend. Wir schauen mal ganz kurz auf die Straßen. 23.26 Uhr Gong Stauschau. Hallo Autofahrer B286. Feuerwehr hat mich gerade nochmal angerufen. Danke nochmal hier für die Meldung. Und zwar hat da ein LKW gebrannt und das dauert noch ein bisschen, bis da aufgeräumt wird mit allem drum und dran und deswegen ist da gesperrt. Allerdings bei den Auffahrten haben sie soweit alles freigeräumt, dass das hinhauen müsste, rauf und runter Helmstedt. Aber wie gesagt, die B486, da gibt es ein bisschen ein Problem wegen eines brennenden LKW und bitte Vorsicht hier in diesem Bereich. Ansonsten haben wir noch die A47 Richtung Ulm zwischen Essenfeld und Kreuzbibelried, ungesicherte Unfallstelle, auch hier Gegenstände auf der Fahrbahn. Auch da bitte erhöhte Vorsicht und auch da allen unterwegs natürlich eine gute Fahrt mit BTS und Swim.

0: 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Papa Ute war auch lange Nummer 1 der Top 30. In der Afro-Soul-Version. Passend zum Afrika-Festival, was wir ja am Wochenende haben. Aber nicht nur das. Wir haben ja heute sportlich schon eine Niederlage der Baskets vermelden müssen. Aber nichtsdestotrotz 1:1 ist der Stand. Freitag Heimspiel in Würzburg. Sonntag nochmal ein Heimspiel in Würzburg. Die zwei Spiele gibt es definitiv. Aber auch für die Kickers geht es natürlich noch um Toto-Pokal am Samstag gegen die Löwen, gegen 60 München. Und dann die Relegation gegen Leipzig, in Leipzig und dann zu Hause. Das wird auch spannend, wer spielt in Liga 3 nächste Saison. Aber es gibt noch wahnsinnig viele andere Relegationsspiele. Und die haben wir jetzt für euch zusammengetragen auf radiogong.com. Wenn ihr da vorbeischaut, einfach mal gucken. Und da haben wir, egal ob Landesliga, Bezirksliga, Kreisliga, Kreisklasse, es gibt eine Menge. Und ihr könnt da mal reingucken, wer gegen wen wann spielt. Das sind immer richtig große Dinger. Das sind ja teilweise tausende Zuschauer dort. Und das wird absolut spannend werden. Ja, und es geht schon diese Woche auf jeden Fall los, deswegen guckt rein, pickt euch die Sachen aus. Morgen geht es sogar schon los, zum Beispiel Bücholt gegen Tulba oder Neuhütten-Wiestal gegen SV Heidingsfeld beispielsweise. Also das in der Bezirksliga, da geht es schon richtig rund. Schaut rein, pickt euch die Sachen aus und macht ein bisschen Groundhopping. Das ist, wenn man so von Platz zu Platz geht, überall die Wurst, die Bratwurst oder eine Laugenstange mal testet und einfach sagt, jawohl. Ich gucke ein bisschen Fußball auf den Plätzen an in der Region. Sicherlich auch spannend. Und hier ist Alex Warren für euch mit Ordinary auf Radio Gong bei der Late Night Show.
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Jermot Kennedy im Funeral hier auf Radio Gong. Wunderschöne Nummer. Gerne auch liken hier bei uns weiterhin in der Gong-Playlist. Und das Ganze an diesem Montagabend. Eine reguläre Woche. Ja, muss man sagen, in diesen Zeiten mit vielen Feiertagen. Aber der Feiertag ist dann nächsten Montag dafür. Seht ihr mal, dann ist wieder eine kurze Woche. Also immer schön gechillt bleiben. Und das Wetter wird schön. Ha, herrlich. Und hier ist Ed Sheeran und Azzy Zam.

Connor Skinner und Find You. Sehr groovige Nummer. Gerne liken bei uns in unseren Playlisten. Das war's von meiner Seite. Andy Pool sagt Ciao, Servus. Ich wünsche euch noch einen schönen Montag. Ja gut, viel ist nicht von übrig. Schöne Nacht, gute Nacht, schönen Dienstag. Wir hören uns morgen Abend wieder. Und zwar ab 20 Uhr zur Late Night Show. Verlasst euch mit Lady Gaga.

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1: Ich bin Florian Klaus. Mit einem eigenen Mietendeckel wollte Berlin den immer höheren Mietkosten mal Grenzen setzen, aber das Bundesverfassungsgericht hat Nein gesagt. Der Bund sei für solche Dinge zuständig. Die SPD will sich jetzt in der Bundesregierung dafür einsetzen, dass die Länder eigene Mietendeckel einführen können. Jan-Henner Reitze berichtet.
2: Dass die Bundes-SPD ausgerechnet jetzt wieder eine rechtliche Grundlage schaffen will, damit Bundesländer jeweils für sich Mietendeckel festlegen können, liegt an der bevorstehenden Abgeordnetenhauswahl in Berlin, wo die SPD aktuell in Umfragen hinten liegt. Die Union lehnt Mietendeckel allerdings ab und innerhalb der Bundesregierung gibt es sowieso schon zahlreiche Streitthemen.
1: Bei einem Angriff auf ein großes islamisches Zentrum in der US-Stadt San Diego sind 3 Menschen getötet worden. 2 mutmaßliche Täter im Alter von 17 und 19 Jahren fand die Polizei außerdem tot in einem Auto. Zu dem Zentrum gehören eine Moschee und eine Schule. Weil es sich um eine religiöse Einrichtung handelt, betrachtet die Polizei die Attacke als Hassverbrechen. Sie hatte mit einem massiven Einsatz auf Berichte über einen Schützen reagiert. Mehrere deutschsprachige Staaten wollen ihre Zusammenarbeit im All verstärken. Weltraumfähigkeiten hätten eine immer größere Bedeutung für jede Form von militärischer Auseinandersetzung. Das hat Bundesverteidigungsminister Pistorius nach einem Treffen mit seinen Amtskollegen aus Österreich, der Schweiz und Luxemburg gesagt. Er verwies auf die Erfolge der Ukraine dank des Satellitennetzwerks Starlink. Das deutsche Eishockeyteam bleibt bei der Weltmeisterschaft weiter chancenlos. Auch im dritten Spiel verlor die Mannschaft gegen Gastgeber Schweiz. Und zwar deutlich mit 1:6. Es war die höchste WM-Niederlage überhaupt gegen den Erzrivalen. Damit droht wie schon im Vorjahr das Vorrunden aus. Nächster Gegner ist am Mittwoch Weltmeister und Olympiasieger USA.
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3: In der Nacht unterschiedlich, meist locker bewölkt. Örtlich bildet sich Nebel, die Tiefstwerte um 7 bis 4 Grad. Tagsüber gibt es eine Mischung aus Quellwolken und Sonne. Am Nachmittag kann es vor allem Richtung Spessart und Rhön einzelne Schauer und Gewitter geben. Die Höchstwerte 18 bis 21 Grad.
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0: Fabian Klaus. Union und SPD sind sich einig. Die automatische Diätenerhöhung für Bundestagsabgeordnete soll in diesem Jahr ausgesetzt werden. Er sei dafür, diese Idee aus der Union schnellstmöglich umzusetzen, sagte SPD-Generalsekretär Klüssendorf. Ronny Thorau berichtet aus Berlin.
1: Man könne nicht bei Krankenversicherung, Rente und Pflege über Einsparungen diskutieren und sich gleichzeitig eine Diätenerhöhung von 500 Euro pro Monat genehmigen, so SPD-Generalsekretär Klüssendorf. Auch Unionsfraktionschef Spahn hatte sich offen gezeigt für einen Verzicht auf die anstehende automatische Diätenerhöhung zum 1. Juli. Er verstehe, dass Bürger, wenn sie verzichten müssten, das auch von Abgeordneten erwarteten, so Spahn.
0: Bei der geplanten Pflegereform fordert der Chef der Krankenkasse DAK Storm, von der Bundesregierung nochmal von vorne anzufangen. Alle bisher bekannten Vorschläge würden zu einem irreparablen Schaden in der Pflegeversicherung führen, sagte er dem Redaktionsnetzwerk Deutschland. Gesundheitsministerin Wacken wollte nach eigenen Worten bis Mitte Mai, also ungefähr jetzt, Pläne für die Pflege vorstellen. Nach Schüssen an einem islamischen Zentrum in der US-Stadt San Diego mit 3 Toten sind auch die mutmaßlichen Täter tot. Die Polizei fand die Verdächtigen im Alter von 17 und 19 Jahren in einem Auto auf dem Parkplatz. Die Polizei geht vorerst von einem Hassverbrechen aus. Zu dem Zentrum gehören eine Moschee und eine Schule. Die Zeit von Star-Fußballtrainer Pep Guardiola beim Premier League-Club Manchester City neigt sich Medienberichten zufolge dem Ende zu. Eigentlich hat er noch einen Vertrag bis 2027. Zum Saisonende soll jetzt aber Schluss sein, heißt es. Es wäre das Ende einer erfolgreichen Ära. Auch in dieser Saison ist die Meisterschaft noch möglich, dafür müsste Konkurrent Arsenal aber patzen.
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3: In der Nacht unterschiedlich, meist locker bewölkt. Örtlich bildet sich Nebel, die Tiefstwerte um 7 bis 4 Grad. Tagsüber gibt es eine Mischung aus Quellwolken und Sonne. Am Nachmittag kann es vor allem Richtung Spessart und Rhön einzelne Schauer und Gewitter geben. Die Höchstwerte 18 bis 21 Grad.
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